0: Die Situation in Ostafrika spitzt sich zu, denn aufgrund des Iran-Kriegs bleiben viele Hilfstransporte aus und auch die steigenden Preise bei Düngemittel und Treibstoff verschärfen die Situation dramatisch, Denise Lekart berichtet.
1: Weltweit sind die Folgen des Iran-Kriegs spürbar, sagt Martin Frick vom Welternährungsprogramm der UNO.
2: Wir rechnen damit, dass dieser Krieg im Iran bis zu 45 Millionen Menschen weiter in den Hunger treiben wird.
1: Ostafrikanische Länder wie Somalia oder der Sudan sind besonders betroffen. Düngemittel hängen in der Straße von Hormus fest, Felder können nicht bestellt werden. Bald könnten in Somalia fast 2 Millionen Kinder akut unterernährt sein. Die Hilfslieferungen stocken nicht nur wegen blockierter Seewege. Wegen steigender Rüstungsausgaben gäbe es immer weniger Geld.
2: Zum Vergleich, ein Tag Krieg im Iran kostet 2 Milliarden Dollar. Eine Woche Krieg wäre im Prinzip das Geld, was wir bräuchten, um 110 Millionen Menschen ein Jahr zu ernähren.
1: Beim Iran-Krieg ist kein Ende in Sicht, mit massiven Folgen für die Menschen in Ostafrika.
0: Und auf dem berühmten Walk of Fame in Hollywood ist ein weiterer Stern hinzugekommen, und zwar für Popsängerin Miley Cyrus. Die 33-Jährige ist unter anderem durch Songs wie Wrecking Ball oder diesen hier bekannt. Die Gen Z kennt sie womöglich auch aus der TV-Serie Hannah Montana. Ihr Stern ist mittlerweile die 2845. Plakette auf dem berühmten Gehsteig. Jetzt zum Wetter mit Michi Mattern.
3: Im Großteil Österreichs geht es heute wieder strahlend sonnig durch den Tag. Das aber nicht überall, denn vor allem von Oberösterreich bis ins Burgenland ziehen am Nachmittag vorübergehend etwas dichtere Quellwolken durch. Die Temperaturen legen weiter zu, Höchstwerte 22 bis 29 in Nordtirol, eventuell sogar 30 Grad. Und in 2000 Meter hat es zwischen 8 Grad am Schneeberg und 16 Grad in den Ötztaler Alpen. Am Pfingstsonntag und Pfingstmontag wird es noch etwas heißer mit maximal 24 bis 32 Grad. Dazu gibt es weiter bis zu 15 Sonnenstunden täglich und geringe Gewittergefahr.
4: Das ist der 3. Wir schauen für euch auf die Straßen und haben den schnellsten Verkehrsservice Österreichs. Und wir sind in Kärnten bei einer Nachtbaustelle. Auf der A2 der Südautobahn Richtung Wien gibt es zwischen Griffen und St. André eine Sperre, noch bis 5 Uhr früh. Der Verkehr wird umgeleitet über die B70 und den Griffner Berg. Gute Fahrt.
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4: Zum Beispiel Jennifer Lopez hat übrigens auch einen Stern am Walk of Fame. Seit über 10 Jahren.

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0: Was macht uns das Durchmachen jetzt leichter?
1: Gute Musik. Und ich finde immer diese 2010er Lieder ganz geil. Da kann ich dann immer abgehen und so und ja, mitsingen.
0: Ja, easy. Dafür habe ich jetzt das perfekte Lied. Gossip mit Move in the Right Direction. Aus dem Jahr 2012. Und das gibt ja komplette 2000er Vibes. Jetzt bei uns.

MadCon macht voll gute Laune und die können wir gerade auch echt gebrauchen. Weil ganz ehrlich, ich verstehe es, irgendwann in der Nacht denkt man eigentlich nur noch ans Bett und denkt sich, bitte, wieso bin ich nicht dort? Aber wir haben ja einen Deal, heute ziehen wir gemeinsam durch und dafür brauchen wir jetzt was richtig Lautes.

0: 4-3 hier um 14:30. Das ist der schnellste Verkehrsservice Österreichs und es gibt eine Nachtbaustelle in Kärnten und deswegen eine Sperre auf der A2 der Südautobahn Richtung Wien zwischen Griffen und St. André. Die Sperre dauert hier bis 5 Uhr früh. Der Verkehr wird über die B70 und den Griffnerberg umgeleitet. Außerdem in Vorarlberg auf der A14 der Rheintalautobahn Richtung Innsbruck im Raum Bregenz vor dem Pfändertunnel gibt es 10 Verkehr. Wegen dem Pfingstreiseverkehr. Kommt gut an euer Ziel.
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wolltet ihr als Kind eigentlich auch immer irgendwie durchmachen? Naja, spätestens um 1 waren wir eh weg und irgendwann war aber bis 5 Uhr feiern gehen plötzlich gar kein Problem mehr. Und jetzt ist es so ein bisschen ein Mix aus beiden. Manchmal voll hart wach bleiben und manchmal komplett easy. Und ich versuche es euch heute wirklich so easy wie möglich zu machen. Das ist die Ö3-Hitnacht. Schön, dass ihr da seid.

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Ey, sorry Leute, ganz kurz. Die 2000er haben angerufen, die hätten ganz gerne ihren Style zurück. Das ist euch bitte auch schon aufgefallen, oder? Low-Rise-Jeans, dünne Augenbrauen, grüne Army-Jacke, alles wieder da. Ob das jetzt die beste Zeit für die Mode war, darüber können wir jetzt diskutieren. Aber für die Musik, da war es schon ziemlich gut. Ganz vorne mit dabei natürlich die Sugar Babes mit Push the Button. Auch wenn ihr nicht der Fan von dem 2000er Style seid, sicher von der Musik.

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1: Im Studio ist Theresa Eder. Es ist 3 Uhr. Die Wirtschaftskammer will in den kommenden Wochen ihr Sparpaket fertigstellen. Bis 2029 geht es in Summe um 100 Millionen Euro, die Unternehmen weniger an Beiträgen zahlen, Volker Obermeier berichtet.
2: Wien hat die Beitragssenkung schon beschlossen. Gut 20 Millionen Euro sollen es werden. In den anderen Bundesländern stehen die Beschlüsse für die niedrigeren Abgaben der Unternehmen bis Anfang Juni an. Insgesamt sollen die Einnahmen der Länder bis 2029 um etwa 60 Millionen Euro sinken. Gespart werde im System, sagt WKO Niederösterreich-Chef Wolfgang Gecker.
3: Wir werden uns anschauen, wo finden wir Synergieeffekte, und wir werden auch untereinander von den Landeskammern schauen, wo können wir uns unterstützen. Wir müssen vielleicht nicht alles in einmal machen.
2: Wo die WKO-Zentrale auf Einnahmen verzichten will, ist noch nicht bekannt. In Summe sollen es an die 40 Millionen Euro sein. Der Fokus beim Sparkurs liegt auf der sogenannten Kammerumlage 2. Sie bringt derzeit etwa 440 Millionen Euro, ein Drittel des Gesamtbudgets.
1: In der Türkei hat Özgür Özel, der Vorsitzende der größten Oppositionspartei CHP, zum Widerstand aufgerufen. Tausende Menschen sind auf seinen Aufruf hin zum Parteisitz in Ankara geströmt. Auch in Istanbul waren mindestens 2 weitere Proteste geplant. Ein Gericht hatte zuvor die Wahl der Parteispitze von 2023 für ungültig erklärt und Özel des Amtes enthoben. Und die Cheops-Pyramide ist eines der 7 Weltwunder der Antike. Rund 4500 Jahre hat sie ohne nennenswerte Schäden überstanden. Und das, obwohl sie mehrfach von Erdbeben erschüttert wurde. Jetzt haben Forscher herausgefunden, woran das liegen könnte. Christina Linduska berichtet.
4: Die Cheops-Pyramide ist ein architektonisches Meisterwerk. Selbst Erdbeben wie jenes von 1992, das im Großraum Kairo schwere Schäden verursacht hat, konnten ihr nichts anhaben. Laut einer Studie im Fachmagazin Scientific Reports liegt das an unterschiedlich hohen Grundfrequenzen innerhalb der Pyramide und dem Boden rund um das Bauwerk. Diese Schwingungsmuster sind so verschieden, dass sie einander kaum verstärken. Das könnte die größte der 3 Pyramiden von Gizeh auch bei Erdbeben schützen, meinen die Forscher. Wechselwirkungen zwischen dem Untergrund und der Pyramide seien aufgrund ihrer Bauweise so weit eingeschränkt, dass sich vermutlich auch Bebenwellen nicht entsprechend auf das Bauwerk übertragen können. Ob das von den antiken Architekten tatsächlich alles so beabsichtigt war, lässt sich heute aber nicht mehr sagen.
1: Jetzt zum Wetter mit Michi Mattern.
5: Heute scheint im Großteil Österreichs wieder von früh bis spät die Sonne. Nur von Oberösterreich bis ins Burgenland ziehen am Nachmittag, so wie gestern, vorübergehend etwas dichtere Quellwolken durch. Bei nur wenig Wind erreichen die Temperaturen sommerliche 22 bis 29 Grad, in Nordtirol vielleicht sogar den ersten 30er des Jahres. Am Pfingstsonntag und Pfingstmontag gibt es weiterhin Sonne pur, nur geringe Gewittergefahr und für Ende Mai außergewöhnlich heiße 24 bis 32 Grad, also perfektes Bade- und Bergwetter.
6: Ihr hört Ö3 und wir haben für euch den schnellsten Verkehrsservice Österreich und alles im Blick. Es wird nämlich gebaut in Kärnten und deswegen gibt es noch bis 5 Uhr früh eine Sperre auf der A2 der Südautobahn Richtung Wien zwischen Griffen und St. André. Der Verkehr wird hier über die B70 und den Griffnerberg umgeleitet. Sonst schaut's gut aus.
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6: Yes, seid ihr ready für die ganz Großen? Clint Eastwood, Falco, David Hasselhoff. Diese Songs können wirklich was, also starten wir einfach gleich rein.

0: 4 ist es. Das ist der schnellste Verkehrsservice Österreichs auf Ö3. Wir schauen für euch auf die Straßen und es ist aktuell noch ziemlich ruhig. Nur in Kärnten gibt es eine Nachtbaustelle auf der A2 der Südautobahn Richtung Wien zwischen Griffen und St. André. Hier ist noch eine Sperre bis 5 Uhr früh. Der Verkehr wird über die B70 und den Griffner Berg umgeleitet.
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0: Yes, weiter geht's mit Kim Wilde, R.E.M. und den Anfang machen gleich zwei absolute Legenden, nämlich Michael Jackson und Paul McCartney.

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2: Im Studio ist Theresa Eder. Es ist 4 Uhr. Die Mehrwertsteuer auf bestimmte Grundnahrungsmittel wird ja ab 1. Juli gesenkt. Als eine Gegenfinanzierung will die Regierung eine Paketsteuer einführen. Das sorgt für Kritik, unter anderem von Rechnungshofpräsidentin Margit Kraker.
3: Wir sind unzufrieden, weil wir glauben, dass die Gegenfinanzierungen immer eher ein bisschen aus der Hüfte geschossen kommen. Diese Paketabgabe kompensiert zum ersten nicht vollständig und auf der anderen Seite verteuert sie natürlich auch wieder für die Haushalte. Da sind wir und die Verwaltung ist aufwendig.
2: Sagt die Rechnungshofpräsidentin Margit Kraker. Österreichs Schwalbenbestände sind massiv eingebrochen, in den letzten Jahren um fast 50%. Und sehr viele Nester bleiben auch heuer leer. Wolfgang Böhmer, was ist da los?
4: Ja, so bekommt zum Beispiel Katharina Bergmüller von BirdLife auch immer wieder Meldungen und Fragen, wo denn die Schwalben bleiben, gerade zum Beispiel aus Osttirol.
5: Wohl, wo jemand gesagt hat, er beobachtet schon seit Jahren, dass die immer weniger werden und jetzt heuer sind überhaupt keine mehr zurückgekommen.
4: Hauptgrund für den Einbruch sind Kaltwetterfronten im Herbst gewesen, genau als die Tiere in den Süden geflogen sind.
5: Die waren durchnässt, die können nur Fluginsekten fressen, haben natürlich nichts zum Fressen gehabt und es sind Tausende gestorben, am Boden gelegen, eingesammelt worden.
4: Dabei sind Schwalben zentral für unser Ökosystem und fressen nebenbei noch täglich Unmengen Gelsen.
5: Pro Tag verfüttern sie bis zu 15.000 Insekten.
4: Pro Tag?
5: Pro Tag. Für eine Brut brauchen sie ungefähr 1 Kilo. Und da kann man sich schon vorstellen, dass das was ausmacht, wenn sie nicht mehr da sind.
4: Deswegen sollte man zum Beispiel Nistmaterial bereitstellen, heißt nasse Lacken, idealerweise mit Lehm darin und auf keinen Fall Nester entfernen, damit sich die Bestände vielleicht wieder etwas erholen und man wieder öfter Schwalben sieht und vor allem auch hört.
2: In Kalifornien in den USA sind etwa 40.000 Menschen evakuiert worden, nachdem aus einem überhitzten Lagertank gefährliche Chemikalien ausgetreten sind. Die Evakuierungsanordnung ist inzwischen auf 5 weitere Städte im Orange County ausgeweitet worden. Die Behörden befürchten, dass der Tank explodieren könnte. Und kurz vor Mitternacht ist das Formel 1 Sprint Qualifying in Kanada zu Ende gegangen. George Russell hat sich wenig überraschend die Pole Position gesichert. Auf Platz 2 startet Mercedes-Kollege Andrea Kimi Antonelli. In der Startreihe dahinter die beiden McLaren-Piloten Lando Norris und Oscar Piastri auf Platz 3 und 4. Jetzt zum Wetter und zu Michi Mattern.
6: Im Großteil Österreichs geht es heute wieder strahlend sonnig durch den Tag. Das aber nicht überall, denn vor allem von Oberösterreich bis ins Burgenland ziehen am Nachmittag vorübergehend etwas dichtere Quellwolken durch. Die Temperaturen legen weiter zu, Höchstwerte 22 bis 29 in Nordtirol, eventuell sogar 30 Grad und in 2000 Meter hat es zwischen 8 Grad am Schneeberg und 16 Grad in den Ötztaler Alpen. Am Pfingstsonntag und Pfingstmontag wird es noch etwas heißer mit maximal 24 bis 32 Grad. Dazu gibt es weiter bis zu 15 Sonnenstunden täglich und geringe Gewittergefahr.
7: Das ist der 3 mit dem schnellsten Verkehrsservice Österreichs und aktuell ist es noch ruhig. Es gibt nur eine Nachtbaustelle auf der A2 in Kärnten, der A2 der Südautobahn Richtung Wien zwischen Griffen und St. Andre. Es gibt eine Sperre bis 5 Uhr früh. Der Verkehr wird hier über die B70 und den Griffner Berg umgeleitet. Kommt gut an euer Ziel.
8: Gemeinsam bis zum Morgen.
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0: Hier ist Ö3 mit dem schnellsten Verkehrsservice Österreichs und einer Geisterfahrermeldung. Achtung in Niederösterreich auf der A1 der Westautobahn kommt euch zwischen Pressbaum und dem Knoten Steinhäusl ein Geisterfahrer entgegen. Vorsicht in beiden Richtungen und nicht überholen. Ich wiederhole, Achtung in Niederösterreich auf der A1 der Westautobahn kommt euch zwischen Pressbaum und dem Knoten Steinhäusl ein Geisterfahrer entgegen. Bitte fahrt in beiden Richtungen vorsichtig und nicht überholen. Wir geben Entwarnung, sobald der Geisterfahrer die Autobahn verlassen hat.
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0: der Geisterfahrermeldung. Achtung, in Niederösterreich bzw. in Wien kommt euch weiterhin auf der A1 der Westautobahn zwischen Wien-Auhof und Alt-Lenkbach ein Geisterfahrer entgegen. Vorsicht in beiden Richtungen und nicht überholen. Wir geben natürlich Entwarnung, sobald der Geisterfahrer die Autobahn verlassen hat.
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Na, seid ihr auch extra früh aufgestanden fürs verlängerte Wochenende? Wäre ja smart, einfach gleich losfahren, bevor es alle anderen machen. Alle Infos zu möglichen Staus gibt es bei uns auf der Ö3-Homepage und wie gewohnt schauen wir auch um halb für euch auf die Straße. Ja.

0: Ö3 hier mit dem schnellsten Verkehrsservice Österreichs. Und Achtung, in Kärnten gibt es noch eine Nachtbaustelle, eine halbe Stunde lang bis 5 auf der A2 der Südautobahn Richtung Wien zwischen Griffen und St. André. Die Sperre gilt eben noch bis 5 Uhr. Der Verkehr wird über die B70 und den Griffnerberg umgeleitet. Und Achtung auf der A1 bei der Grenze zwischen Oberösterreich und Deutschland. Beim Knoten Salzburg und Walserberg steht mitten auf der Fahrbahn ein Fahrzeug. Das hat einen Unfall, bitte vorsichtig vorbeifahren. Asphilag und Polizei sind informiert.
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Ö3 ist hier um 4.36 Uhr und der Geisterfahrer Endwarnung für Wien bzw. Niederösterreich. Der Geisterfahrer, der auf der A1 der Westautobahn zwischen Wien-Auhof und Alt-Lenkbach unterwegs war, hat die Autobahn verlassen. Kommt gut und sicher an euer Ziel.

0: Ey Leute, Mr. Worldwide geht wieder auf Tour. Pitbull, für alle, die sich gefragt haben, wer ist das, ist gerade wieder auf Welttournee und letztes Jahr hat sich da ein ziemlich lustiger Trend entwickelt, dass die Fans sich als Pitbull verkleiden und so dann zu seinen Konzerten gehen und die gehen, machen wirklich volles Programm, also Glatzenkappe, Anzug, aufgemalter Bart, Sonnenbrille, schaut völlig absurd aus, wenn da tausende Fans vor ihm stehen und ausschauen wie er. Er ist übrigens im Herbst doch wieder in Wien, ich bin gespannt, wie viele da mitmachen.
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0: Hier ist Ö3 am Samstag, den 23. Mai. Wir machen gleich weiter mit der besten Musik zum Aufstehen. Davor noch zur Theresa Eder. Es ist 5 Uhr.
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2: Viele kennen diese Situation. Man steht unter Druck, ist gestresst und plötzlich fällt es schwerer, sich zu konzentrieren oder einen klaren Gedanken zu fassen. Ein internationales Forschungsteam hat jetzt untersucht, warum das so ist und wie das menschliche Gehirn auf akuten Stress reagiert. Mehr von Ö3-Reporterin Marlene Nowotny.
3: Kommt es zu akutem Stress, etwa durch eine Gefahr im Straßenverkehr, unerwartete Schmerzen, Prüfungsangst oder kurzfristige Deadlines, schüttet der Körper Stresshormone aus. Das treibt den Puls nach oben, beschleunigt die Atmung und, das zeigt die aktuelle Studie, beeinflusst den Hippocampus, also jene Hirnregion, die für Informationsverarbeitung und Gedächtnisbildung zuständig ist. Hier lasse die Aktivität unter akutem Stress nach, sagt der Hirnforscher Kai Schüren von der Universität Hamburg. Das könne etwa bei Menschen, die unter Stress lernen, bedeuten?
4: Dass man vielleicht nicht Zugriff auf die Informationen hat, die man im Vorhinein schon gelernt hat und dann vielleicht nicht so gut das Neugelernte integrieren kann mit alten Informationen.
3: Hier können Atem- und Achtsamkeitsübungen helfen, sagt Schüren, also Entspannungstechniken, die die Ausschüttung von Stresshormonen bremsen.
2: Die geplante Beleglotterie kommt jetzt doch nicht. Die Regierung wollte damit ja mehr Menschen für den Umstieg auf digitale Rechnungen begeistern. Geplant waren pro Monat 100 Gewinne zu je 2.500 Euro. Das Finanzministerium will stattdessen mit anderen Maßnahmen die Einführung von digitalen Belegen begleiten und gleichzeitig Steuerbetrug bekämpfen. In den USA ist die Koordinatorin der Geheimdienste, Tulsi Gabbard, überraschend zurückgetreten. Als Grund nennt sie die Krebserkrankung ihres Mannes. Zuletzt hat es zwischen Gabbard und US-Präsident Trump aber auch zunehmend inhaltliche Differenzen gegeben. In Washington berichtet Ö3-Korrespondent Christoph Kohl.
5: Sie müsse sich aus dem öffentlichen Dienst zurückziehen, um an der Seite ihres Mannes zu sein, der an einem seltenen Knochenkrebs erkrankt sei, schreibt Tulsi Gabbard in ihrem Kündigungsschreiben an Donald Trump. Gabbard stand an der Spitze der US-Geheimdienste und war somit eine wichtige Beraterin des Präsidenten. Als Veteranin und ehemalige Abgeordnete der Demokraten, die 2024 zu den Republikanern gewechselt ist, hat sich Gabbard stets gegen militärische Interventionen im Ausland ausgesprochen. In Sachen Irankrieg war sie mit Donald Trump nicht immer auf einer Linie und daher im Weißen Haus zuletzt etwas im Abseits. Dennoch meint Trump zum Abschied, dass Gabbard eine hervorragende Arbeit geleistet habe.
2: In der Fußball-Bundesliga gewinnt Ried das Playoff-Hinspiel mit 2:1 gegen Rapid. Ö3-Reporter Martin Lang, während den Hütteldorfern eine Saison ohne Europacup droht, könnte es für die Innviertler gerade nicht besser laufen.
6: 3 Jahre nach dem Abstieg hat Maximilian Senft als Ried-Trainer, 1 Jahr nach dem Wiederaufstieg, die Chance, die Mannschaft in den Europacup zu führen. Mit dem 2:1 Heimsieg über Rapid haben Senft und Co. auch die besseren Karten.
7: Der Goalie hat wackelt und wir werden alles dafür geben, ihn zu stürzen. War schon jetzt natürlich als letztes Heimspiel sehr besonders hier für mich in Ried. Und jetzt habe ich einfach nochmal eine große Vorfreude auf dieses Spiel in Wien.
6: Rapid wirkt verunsichert, wird aber nicht aufgeben. Und Kapitän Matthias Seidel klammert sich fürs Rückspiel am Montag an das Prinzip Hoffnung.
7: Wir haben schon genug bedient verloren die Saison, aber wir haben dann immer wieder zurückgeschlagen. Ich bin auf jeden Fall voller Selbstvertrauen, dass wir das schaffen werden.
6: Das Entscheidungsspiel um den 5. österreichischen Europacup-Startplatz Rapid gegen Ried ist am Montag in Wien-Hütteldorf ab 17 Uhr.
2: Jetzt zu Michi Mattern.
8: Das Ö3-Wetter. Heute scheint im Großteil Österreichs wieder von früh bis spät die Sonne. Nur von Oberösterreich bis ins Burgenland ziehen am Nachmittag, so wie gestern, vorübergehend etwas dichtere Quellwolken durch. Bei nur wenig Wind erreichen die Temperaturen sommerliche 22 bis 29 Grad, in Nordtirol vielleicht sogar den ersten 30er des Jahres. Am Pfingstsonntag und Pfingstmontag gibt es weiterhin Sonne pur, nur geringe Gewittergefahr und für Ende Mai außergewöhnlich heiße 24 bis 32 Grad, also perfektes Bade. Und Bergwetter.
0: Ö3 ist hier. Wir schauen für euch auf die Straßen mit dem schnellsten Verkehrsservice Österreichs. Kerstin, bitte.
9: Ein Unfall in Salzburg auf der A1. Die A1 ist gesperrt Richtung Salzburg zwischen der Grenze am Walserberg und dem Knoten Salzburg. Das Ganze wird voraussichtlich noch bis um 6 dauern. Wir sehen es über die Asfinag Verkehrskameras. Da gibt es einen Unfall mit 2 Pkw. Die Feuerwehr ist da im Einsatz. Die Pkw müssen abgeschleppt werden. Es gibt da keine lokale Ausweichmöglichkeit und natürlich im Reiseverkehr baut sich der Stau weiter auf. Und in Tirol vor dem Autobahngrenzübergang Kufstein-Kiefersfelden gibt es aktuell 25 Minuten Zeitverlust bei der Einreise.

Guten Morgen an diesem frühen Samstag. Ich hoffe, ihr habt zumindest schon den ersten Kaffee in der Hand. Und wenn das nicht, dann seid ihr hoffentlich schon am Weg zur Kaffeemaschine. Wir stehen heute gemeinsam auf. Hi, ich bin Stella und das ist Dreams auf E3.

verlängertes Wochenende steht an und das Wetter ist ein Wahnsinn. Das schreit ja eigentlich schon nach Freibad. Wasser wird vielleicht noch ein bisschen kalt sein, aber es ist egal. Hauptsache Sonne genießen. 5:22 Uhr ist es. Guten Morgen auf ihr drei.

0: Hier hört ihr drei mit dem schnellsten Verkehrsservice Österreichs um 17:30. Kerstin, bitte.
1: Zwei große Staupunkte gibt es schon um diese Uhrzeit. Eine sehr mühsame Situation für alle Reisenden, die von Bayern Richtung Österreich unterwegs sind. Die A1 ist Richtung Salzburg zwischen der Grenze am Walserberg und dem Knoten Salzburg wegen der Arbeiten nach einem Unfall weiter gesperrt. Zwei Pkw waren da in einen Unfall verwickelt. Die Verletzten, die sind mittlerweile abtransportiert, aber die Autos müssen noch abgeschleppt werden. Im Moment lässt sich da leider nicht abschätzen, wie lange das noch dauern wird. Es gibt ja auch keine lokale Ausweichmöglichkeit und der Stau geht mittlerweile bis auf die Autobahn A8 bis Anger zurück. Vor dem Autobahn-Grenzübergang Kufstein-Kiefersfelden gibt es eine Dreiviertelstunde Zeitverlust. Da geht der Stau auf die A93 bis Brandenburg zurück. Und gerade jetzt melden unsere Driver einen Unfall in Kärnten auf der A2 Richtung Italien bei Arnoldstein. Da ist im Moment die Überholspur blockiert. Gute Fahrt.
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Call It Love auf Ö3. Und apropos Liebe, jetzt gerade geht ja voll die Hochzeitssaison los. Und damit wieder die große Frage, wie viel schenkt man da eigentlich? Sind 100 Euro wirklich Pflicht? Ja, das Dilemma und weitere besprechen heute wieder Tina Ritschl und Martin Zilliel bei Frag das ganze Land ab 16 Uhr. Jetzt stehen wir mal gut auf.

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guten Morgen am Samstag, den 23. Mai. Erster Tag vom Pfingstwochenende und die Sonne scheint. Also was gibt's Besseres? Ich würde sagen, da braucht man noch ein bisschen gute Musik. Übrigens, ab 6 startet der Flo mit euch in den Tag in der Ö3 Wecker Weekend Edition. Davor gibt's nochmal Shawn Mendes.

0: Guten Morgen, Österreich. Hier ist der Ö3-Wecker am Samstag. Was ist passiert in der Nacht, während ihr geschlafen habt? Rainer Hans, bringt uns alle jetzt mal auf den neuesten Stand. Es ist ganz genau 6 Uhr.
1: Schönen guten Morgen.
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1: Für die Unis wird es vorerst doch keine drastischen Milliardeneinsparungen geben. Das Budget für 2028 wird allerdings nicht an die Teuerung angepasst und wie es danach weitergeht, wird im Herbst entschieden, so die Regierung. Die grüne Wissenschaftssprecherin Sigrid Maurer befürchtet allerdings, dass Kürzungen noch nicht vom Tisch sind und sie spricht sich in der ZIP2 ganz klar dagegen aus.
3: Wir müssen den Universitätsstandort, den Wissenschaftsstandort stärken. Das sind die Zukunftskräfte für die Zukunft und da braucht es einfach das Geld. Und die Regierung hat ja Geld. Sie gibt ja Geld aus für andere Maßnahmen, die wenig sinnvoll sind, wie beispielsweise den Tunnel in der Lobau oder Steuergeschenke für die Luxuspensionisten. Das ist einfach eine falsche Prioritätensetzung, die diese Regierung trifft. Und es spricht wieder dieselbe Sprache. Das ist ein Budget der Ungerechtigkeit.
1: Der Krieg im Iran und die Sperre der Meerenge von Hormus hat massive Auswirkungen auf die Weltwirtschaft und damit auch auf die Ernährungssituation in Ostafrika. Gestörte Lieferketten, ausbleibende Hilfstransporte und steigende Preise, etwa bei Düngemitteln oder Treibstoffen, verschärfen die Situation der Menschen dramatisch, warnen Hilfsorganisationen. Aus der Ö3 Wirtschaftsredaktion Denise Dellekart.
4: Weltweit sind die Folgen des Iran-Kriegs spürbar, sagt Martin Frick vom Welternährungsprogramm der UNO.
5: Wir rechnen damit, dass dieser Krieg im Iran bis zu 45 Millionen Menschen weiter in den Hunger treiben wird.
4: Ostafrikanische Länder wie Somalia oder der Sudan sind besonders betroffen. Düngemittel hängen in der Straße von Hormus fest, Felder können nicht bestellt werden. Bald könnten in Somalia fast 2 Millionen Kinder akut unterernährt sein. Die Hilfslieferungen stocken nicht nur wegen blockierter Seewege. Wegen steigender Rüstungsausgaben gäbe es immer weniger Geld.
5: Zum Vergleich, ein Tag Krieg im Iran kostet 2 Milliarden Dollar. Eine Woche Krieg wäre im Prinzip das Geld, was wir bräuchten, um 110 Millionen Menschen ein Jahr zu ernähren.
4: Beim Iran-Krieg ist kein Ende in Sicht, mit massiven Folgen für die Menschen in Ostafrika.
1: In Montreal in Kanada steht heute das Formel 1 Sprintrennen an. Ö3-Reporterin Theresa Eder, Modefarbe in Startreihe 1 bleibt Silber.
6: Es war wenig überraschend ein knappes Duell zwischen den beiden Mercedes. Am Ende setzt sich dann aber doch der Vorjahressieger George Russell durch.
7: I knew this would suit me better as it was last year, so it was kind of nice to get that validation.
6: Neben ihm Teamkollege Kimi Antonelli. Und apropos Modefarbe, die Startaufstellung ist, könnte man sagen, in Farben sortiert. Startreihe 2 ist Orange mit Lando Norris auf Platz 3, daneben Oscar Piastri im McLaren. Dahinter Lewis Hamilton und Charles Leclerc in Ferrari Rot auf Platz 5 und 6. Max Verstappen nur auf Startplatz 7. Der Niederländer beschwert sich, sein Red Bull würde zu viel herumspringen.
8: I mean, I'm not surprised. My feeling in the car was not very good. I was struggling a lot with just the ride of the car. Actually, my feet were even flying off the pedals, so it just made it very difficult to be consistent.
6: Sprintbeginn ist um 18 Uhr.
1: Und Elon Musks Rakete Starship hat jetzt den 12. Testflug absolviert. Obwohl einige Triebwerke ausgefallen sind, hat die Rakete starten, eine Weile durchs All fliegen und eine Stunde später, wie geplant, im Indischen Ozean aufschlagen können. Und jetzt zu Nicola Biermeier.
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9: Sommerlich wird euer Pfingstwochenende mit sehr viel Sonne und Badetemperaturen am Nachmittag. Ein paar Wolken sind jetzt noch in Teilen Niederösterreichs und der Steiermark sowie im Südburgenland dabei, aber auch hier wird es sonnig. Am Nachmittag tauchen ein paar Quellwolken auf, die speziell vom Mühlviertel bis ins Burgenland ein bisschen dichter sein können. In Salzburg jetzt 9 Grad, in Eisenstadt schon 15 und die Temperaturen steigen heute fleißig auf 22 bis 29 Grad, in Tirol eventuell zum ersten Mal heuer 30 Grad. Morgen und am Montag sogar bis zu 32 Grad, weiter sonnig und sehr geringe Gewitterwahrscheinlichkeit.
0: 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Einen schönen guten Morgen. Der schnellste Verkehrsservice Österreichs jetzt mit Kerstin Obermeier.
10: Die Sperre der A1, der Westautobahn Richtung Wien zwischen der Grenze am Walserberg und dem Knoten Salzburg ist aufgehoben. Der Verkehr wird jetzt auf der Überholspur an der Unfallstelle vorbeigeleitet. Der Stau geht aber auf die Autobahn A8 bis über Anger zurück. Vor dem Autobahngrenzübergang Kufstein-Kiefersfelden gibt es aktuell 45 Minuten Zeitverlust. Bei der Einreise, da geht der Stau bis auf die A93 bis Brandenburg zurück. Eine Unfallstelle in Kärnten auf der A2 Richtung Italien zwischen Villach-Warmbad und Hermagor. Da ist die rechte Fahrspur blockiert, da dauert es gut 10 Minuten länger. Und auch vor dem Autobahngrenzübergang bei Spielfeld wird der Stau jetzt länger, habe ich gerade von einem Driver gehört. Viel Geduld, gute Fahrt.
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0: Ja, willkommen im langen Wochenende. Und es kann nur gut werden, wenn man um 6 Uhr in der Früh schon die Sonnenbrille braucht. Also mich blendet.
10: Ja, das schaut so arg aus. Das ist sowas.
0: Ja. Oh Gott, guten Morgen.

0: This Girl is on Fire. Kerstin Obermeier, an diesem Wochenende eigentlich umgetauft zur Reiseverkehrstin. Es ist unfassbar viel los an diesem Pfingstwochenende.
1: Das wird wahrscheinlich eines der verkehrsreichsten, staureichsten Wochenenden des Jahres, weil viele wollen ans Meer. Die Pfingstferien in den deutschen Bundesländern haben begonnen. Bei uns sind viele unterwegs. Die klassischen Urlauberstrecken werden überlastet sein. Den Höhepunkt im Reiseverkehr, den erwarten wir heute gegen Mittag. Und bis zum Abend wird es da auch sehr wenig Entspannung geben. Wir haben jetzt schon zum Beispiel am Großen Deutschen Eck auf der Strecke von der Autobahn A8 bis zum Walserberg in Salzburg einen Stau. Da gab es eine Unfallstelle. Vor dem Grenzübergang Kufstein-Kiefersfelden stehen schon sehr viele im Stau. Vor dem Grenzübergang bei Spielfeld auch hier schon die ersten Staupunkte. Also das wird jetzt noch im Laufe des Vormittags natürlich immer mehr.
0: Also heute richtig viel los. Wie schaut es dann so die nächsten Tage aus?
1: Morgen wird es auch ein paar Staupunkte geben, aber wahrscheinlich nicht so massiv wie heute. Und der Montag wird dann eher entspannt ablaufen. Aber für heute, Geduld, glaube ich, ist das Wort des Tages.
0: Und Sonnencreme.
1: Ja.
0: Guten Morgen, 13 Minuten nach 6.

Ja, genau das, was er singt. It feels so good. Das ist Kamrad auf Ö3 um 23 Minuten nach 6. Und diesen Song hier erkennt ihr sicher an der ersten Sekunde. Mambo Number 5. Nicht ganz. I love Rock'n'Roll. Jetzt auf Ö3.

0: Hier ist Ö3 am Samstag. Es ist 6.30 Uhr, halb sieben. Und damit zu Kerstin Obermeier und dem schnellsten Verkehrsservice Österreichs.
1: Der Weg ins lange Wochenende bzw. in die Pfingstferien, der dauert länger. Es gibt, wie zu erwarten war, bereits jetzt einige Staupunkte in Salzburg auf der A1. Richtung Wien zwischen der Grenze am Walserberg und dem Knoten Salzburg wird weiter nach einem Unfall gearbeitet. Da ist die rechte Fahrspur blockiert und der Stau geht zurück bis auf die Autobahn A8 bis nach Anger. Dann dauert es über eine Stunde länger vor dem Autobahngrenzübergang Kufstein-Kiefersfelden bei der Einreise. Da geht der Stau auf die A93 bis Brandenburg zurück. 20 Minuten plus habt ihr im Reiseverkehr auf der A13 in Tirol Richtung Bozen zwischen Matrei und Nösslach. Vor dem Autobahngrenzübergang Spielfeld in der Steiermark dauert es gerade eine Viertelstunde länger bei der Ausreise. Und in Kärnten ist die Unfallstelle geräumt. Auf der A2 Richtung Italien zwischen Villach-Wampert und Hermagor, da sind wieder alle Fahrstreifen frei. Und damit zu Rainer Honz.
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3: Bis zu 20 Bewohner des Pflegeheims in Lindobfelden müssen im Spital behandelt werden, nachdem in der Einrichtung ein Brand ausgebrochen ist. 100 vorwiegend demenzkranke Patientinnen und Patienten mussten am Abend in Sicherheit und dann in andere Heime gebracht werden. Warum es gebrannt hat, steht noch nicht fest. Ungarn will jetzt doch nicht mehr aus dem Internationalen Strafgerichtshof austreten. Das hat der neue Regierungschef Peter Modja am Abend auf X bekannt gegeben. Sein Vorgänger Viktor Orban hatte das ja angestrebt, weil der Internationale Strafgerichtshof Haftbefehl gegen Israels Regierungschef Netanyahu wegen mutmaßlicher Kriegsverbrechen in Gaza erlassen hatte. Und bei den Filmfestspielen von Cannes hat die österreichische Regisseurin Sandra Wollner mit ihrem Film Everytime einen Preis geholt. Sie ist in der Kategorie Un certain regard zur Siegerin gekürt worden. In dem Film geht es um eine Mutter, die den Drogentod ihrer jugendlichen Tochter verarbeiten muss. Die Hauptrolle spielt Birgit Minichmeier. Und jetzt zu Nicola Biermeier.
4: Mit viel Sonne und sommerlichen Temperaturen am Nachmittag geht es durch das lange Wochenende. Zeitweise sind neben Sonne auch ein paar Wolken dabei, wie jetzt noch im Westen Niederösterreichs, in Teilen der Steiermark und im Südburgenland. An den Nachmittagen sind jeweils ein paar Quellwolken dabei, aber höchstens ganz vereinzelt Schauer oder Gewitter. Die Temperaturen steigen kräftig, erreichen heute 22 bis 29, eventuell schon bis zu 30 Grad. Morgen und am Montag dann sogar bis zu 32 Grad.
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0: Schwalben werden immer weniger. Klingt im Fußball eigentlich gut, aber nicht, wenn es um den Vogel geht. Irrsinnig nützliches Tier für unsere Umwelt, frisst vor allem diese Stechmücken weg, die Gelsen, Insekten. Die Schwalben werden aber immer weniger. Tausende sind davon in den letzten Jahren verstorben. Ö3-Reporter Wolfgang Böhmer in Tirol, die Bestände, die sind wirklich massiv eingebrochen.
1: Ja, brutal eingebrochen. Genau deswegen sind wir alle gefragt, den Schwalben zu helfen. Etwa indem man ihnen hilft, neue Nistplätze zu finden oder überhaupt zu bauen. Denn auch das wird für die Tiere immer schwieriger, hat mir Katharina Bergmüller von BirdLife erzählt.
2: Ja, das stimmt. Also erstens einmal, dass es gut hebt an die Fassaden. Nicht nur Glas, sondern auch der Verputz ist oft einmal viel zu glatt und so weiter. Aber auch das Material selber fehlt, weil es wird alles versiegelt. Es ist kaum eine Lacke um, wo sie sich ihren Guard holen können. Das heißt, das ist schon ein massives Problem.
3: Was können wir alle besser machen?
2: Selber hauptsächlich schauen, dass wir die Nistplätze erhalten, da wo welche sein, die ja nicht entfernen. Da gibt es auch Möglichkeiten, wenn es stört, wenn sie irgendeinen Platz sein, weil natürlich der Kot direkt vom Nest aus runterfällt, da kann man einfach drunter so ein Kotbrettel anbringen. Nachher liegt es auf dem Brettel und dann stört es auch nicht weiter. Also einfach die bestehenden erhalten. Und ja, so Gartschlacken einfach einmal vielleicht anlegen, dass sie wieder ein bisschen Nistmaterial haben. Oder es gibt da die Möglichkeit für künstliche Nisthilfen, die nehmen es auch ganz gern an.
1: Und warum die Bestände so eingebrochen sind, hören wir dann gleich in den Nachrichten.

noch ein bisschen müde Augen vielleicht am Weg in Richtung Süden im Auto oder daheim bei euch in der Küche. Überhaupt kein Problem. Hier kommt die MMM, die Muntermachmischung. Gleich mit Ace of Base im Mix mit dem Muntermach-Song. Da stimmt der Name ja schon. Avicii und Wake Me Up. In 9 Minuten ist es 7. Schönes Aufstehen.

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9: Hier ist der 3-Wecker. Am Samstag gleich mit David Guetta. Der Lancer hat schon wieder ein Welthit geschrieben. Gemeinsam mit Jennifer Lopez. Save Me Tonight. Gibt's gleich nach Rainer Hans, 7 Uhr. Guten Morgen.
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11: Die geplante Beleglotterie kommt jetzt doch nicht. Eigentlich wollte das Finanzministerium damit gegen Steuerbetrug vorgehen und Menschen motivieren, den Kassenzettel mitzunehmen. Ö3-Reporter Sebastian Rosenauer.
12: Für jede Rechnung, die man online einreicht, hätte man 2.500 Euro gewinnen können. Pro Jahr hätte das den Staat rund 4 Millionen Euro gekostet. Das war vielen offenbar zu teuer. Wirtschaftskammer und Industriellenvereinigung, aber auch manche Bundesländer haben die geplante Lotterie scharf kritisiert. Tirol spricht von einem falschen Signal angesichts des großen Spardrucks und auch Oberösterreich kritisiert den Gesetzesentwurf als nicht wirtschaftlich und nicht zweckmäßig. Das Finanzministerium will jetzt andere Maßnahmen prüfen, um die Verwendung von digitalen Rechnungen zu fördern und Steuerbetrug zu bekämpfen.
11: Rund 48.000 Schülerinnen und Schüler haben sich bisher für die Sommerschule angemeldet, etwa 34.000 freiwillig. Die übrigen müssen teilnehmen, denn die Sommerschule ist für Kinder in Deutschförderklassen heuer erstmals verpflichtend. In diesem Bereich fehlen aber noch etwa 1.800 Anmeldungen. In den USA ist die Koordinatorin der Geheimdienste, Tulsi Gabbard, überraschend zurückgetreten. Sie hatte diesen wichtigen Job seit Beginn von Donald Trumps zweiter Amtszeit. Als Grund für ihren Rücktritt nennt Gabbard die Krebserkrankung ihres Mannes. Zuletzt hat es zwischen ihr und Trump aber auch zunehmend inhaltliche Differenzen gegeben. In Washington ist Ö3-Korrespondent Christoph Kohl.
13: Sie müsse sich aus dem öffentlichen Dienst zurückziehen, um an der Seite ihres Mannes zu sein, der an einem seltenen Knochenkrebs erkrankt sei, schreibt Tulsi Gabbard in ihrem Kündigungsschreiben an Donald Trump. Gabbard stand an der Spitze der US-Geheimdienste und war somit eine wichtige Beraterin des Präsidenten. Als Veteranin und ehemalige Abgeordnete der Demokraten, die 2024 zu den Republikanern gewechselt ist, hat sich Gabbard stets gegen militärische Interventionen im Ausland ausgesprochen. In Sachen Irankrieg war sie mit Donald Trump nicht immer auf einer Linie und daher im Weißen Haus zuletzt etwas im Abseits. Dennoch meint Trump zum Abschied, dass Gabbard eine hervorragende Arbeit geleistet habe.
11: Und Österreichs Schwalbenbestände sind massiv eingebrochen. In den letzten Jahren um fast 50% und sehr viele Nester bleiben auch heuer leer. Ö3-Reporter Wolfgang Böhmer.
14: Also bekommt zum Beispiel Katharina Bergmüller von BirdLife auch immer wieder Meldungen und Fragen, wo denn die Schwalben bleiben, gerade zum Beispiel aus Osttirol.
15: Wollen, wo jemand gesagt hat, er beobachtet schon seit Jahren, dass die immer weniger werden und jetzt heuer sind überhaupt keine mehr zurückgekommen.
14: Hauptgrund für den Einbruch sind Kaltwetterfronten im Herbst gewesen, genau als die Tiere in den Süden geflogen sind.
15: Die waren durchnässt, sie können nur Fluginsekten fressen, haben natürlich nichts zum Fressen gehabt und es sind Tausende gestorben, am Boden gelegen, eingesammelt worden.
14: Dabei sind Schwalben zentral für unser Ökosystem und fressen nebenbei noch täglich Unmengen etwa an Gelsen.
15: Pro Tag verfüttern sie bis zu 15.000 Insekten.
14: Pro Tag?
15: Pro Tag. Für eine Brut brauchen sie ungefähr ein Kilo. Und da kann man sich schon vorstellen, dass das was ausmacht, wenn sie nicht mehr da sind.
14: Deswegen sollte man zum Beispiel Nistmaterial bereitstellen, heißt nasse Lacken, idealerweise mit Lehm darin und auf keinen Fall Nester entfernen, damit sich die Bestände vielleicht wieder etwas erholen und man wieder öfter Schwalben sieht und vor allem auch hört.
11: Und jetzt zu Nicola Biermeier.
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1: Die bisher heißesten Tage heuer stehen bevor. Es wird richtig sommerlich mit viel Sonnenschein. Nur zeitweise sind auch dichtere Wolken dabei. Derzeit zum Beispiel im Westen Niederösterreichs, in der südlichen Steiermark und im Südburgenland. Am Nachmittag tauchen dann ein paar Quellwolken auf. Es wird teils lebhafter Nordwind und die Temperaturen erreichen 22 bis 29, vereinzelt auch bis zu 30 Grad. Aktuell hat es in Gumpoldskirchen schon 19, in Radstadt sind es noch frische 6 Grad. Morgen und am Montag ganz ähnlich wie heute. Es wird aber noch wärmer mit 24 bis 32 Grad.
9: Und heute kratzen wir schon am 30er.
1: Ja.
9: Wahnsinn.
1: Knapp dran, ja.
9: Wahnsinn. Hier ist die Frau, die noch lange nicht am 30er kratzt. Kerstin Obermeier. Mit dem schnellsten Verkehrsservice Österreichs.
2: Die Reisewelle, die rollt gerade von Bayern Richtung Österreich und dann weiter Richtung Süden. Es gibt einige Staupunkte, zum Beispiel auf der Autobahn A8 Richtung Salzburg zwischen Neukirchen und Bad Reichenhall. Ein defekter Wohnwagen steht da auf der Überholspur. Da steht ihr davor im Stau mit einer guten Dreiviertelstunde Zeitverlust. Dann auf der A1 und der A10 Richtung Villach zwischen der Grenze am Walserberg und Puch gibt es Stau vor einer bereits geräumten Unfallstelle im Reiseverkehr. Vor dem Autobahngrenzübergang Kufstein-Kiefersfelden steht ihr über eine Stunde. Da geht der Stau auf die A93 bis Brandenburg zurück. In Tirol zwei Staupunkte, zum einen auf der A12 Richtung Kufstein zwischen Völs und Innsbruck und auf der A13 Richtung Bozen zwischen Matrei und Nösslach. Da dauert es bis zu 20 Minuten länger. In der Steiermark vor dem Autobahngrenzübergang Spielfeld wartet ihr gerade 20 Minuten bei der Ausreise und eine halbe Stunde plus habt ihr auf der A11 in Kärnten Richtung Slowenien zwischen St. Jakob und dem Karawankentunnel.
9: Gute Fahrt mit guter Musik.
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9: Von uns einen guten Morgen.
1: Guten Morgen.

0: Ich werde es immer wieder sagen. Dieser Song ist eine Hymne. Guten Morgen, Österreich. Hier ist der Ö3-Wecker um 11 Minuten nach 7. Und bei dem Wetter, da muss ich eigentlich gleich einmal die Musik ändern. Auf so eine hawaiianische Strandmuschelmusik. Weil spätestens heute kann man zu Recht die Schwimmnudel auswintern. Perfektes Badewetter, Niki.
1: Absolut. 10 bis 15 Stunden Sonnenschein stehen in den kommenden Tagen an. Ja, zudem heute knapp 30 Grad am Nachmittag, morgen und am Montag sogar bis zu 32 Grad. Da bietet sich auf jeden Fall schon Baden an.
0: Und wo denn so? Wie schaut es bei den Seen aus temperaturmäßig?
1: Ja, die Wassertemperaturen, die sind noch etwas erfrischend. Der Ossiachersee hat immerhin 18 Grad, der Neufeldersee 17, deutlich kühler noch der Attersee mit 13 Grad, der Aachensee nur 11 Grad.
0: Na gut, falls noch einmal wer Eisbaden will, geht auch an diesem Wochenende. Würde mich wahnsinnig interessieren, wo ihr geplant habt zu baden an diesem Wochenende. Wo sind denn so die schönsten Badeplätze Österreichs? Bestes Freibad, bester Badesee? Ruft an im Ö3-Wecker oder schickt da gerne eine Sprachnachricht durch. 0800 600 600. Die schönsten Badeplätze Österreichs.

0: Wir suchen die schönsten Badeorte Österreichs. Guten Morgen, mit Rebecca. Es ist 7.22 Uhr. Veldorado in Wels ist gefallen. Da gibt es einen 10-Meter-Turm. Dann natürlich Fahrgassee in Kärnten, schreibt der Nico. Und jetzt klingt gerade das Telefon. Ö3, hallo.
1: Ja, servus. Bademeister da von Wessendorf, Brixental.
0: Servus.
1: Ja, wir haben in Wessendorf 23 Grad. Und eine neue Liegewiese, alles bereit zum Hucken. Neuen Kiosk, Softeis, Leute kennen schon kommen.
0: Ma. Und dann so ein paar Pommes dazu. Herrlich. Was ist euer Lieblingsbadeort in Österreich? Lieblingssee, Lieblingsfreibad? Schickt uns gerne eine Sprachnachricht. +43 800 600 600.

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20: Halb acht, hier ist Ö3 mit dem schnellsten Verkehrsservice Österreichs und Kerstin Obermeier.
21: Der Urlaubsverkehr sorgt momentan von Bayern über Österreich Richtung Süden für Staus. Insgesamt über eine Stunde mehr Fahrzeit habt ihr auf der Autobahn A8, der A1 und der A10 von Neukirchen am Großen Deutschen Eck bis Puch. Vor dem Autobahngrenzübergang Kufstein-Kiefersfelden gibt es über eine Stunde Zeitverlust bei der Einreise. In Tirol 2 Staupunkte auf der A12 Richtung Kufstein zwischen Völs und Innsbruck Süd. Dauert 25 Minuten länger, 40 Minuten plus auf der A13 Richtung Bozen, abschnittsweise zwischen Patsch und Nösslach. Auf der A11 in Kärnten Richtung Slowenien zwischen St. Jakob und dem Karawankentunnel habt ihr ein Plus von 40 Minuten und vor dem Autobahngrenzübergang Spielfeld wartet ihr aktuell 20 Minuten bei der Ausreise. Und damit zum Rainer.
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23: Die USA bereiten offenbar mögliche neue Angriffe auf den Iran vor. Wie das Nachrichtenportal Axios berichtet, hatte Donald Trump dazu gestern mit seinen engsten Beratern eine Sitzung. Sollte es keinen Durchbruch bei den Verhandlungen mit dem Iran geben, erwäge Trump ernsthaft neue Angriffe, heißt es. Das umstrittene Wiener Lueger-Denkmal ist erneut schwer beschädigt worden. Die Täter sind in einen Steinmetzbetrieb in Dreiskirchen eingebrochen, wo es gerade restauriert und gereinigt wird. Das Denkmal für den ehemaligen Wiener Bürgermeister und Antisemiten Karl Lueger soll danach um 3,5 Grad gekippt wieder am Lueger-Platz aufgestellt werden. Und aus für David Alaba bei Real Madrid. Ab dem Sommer werden sie getrennte Wege gehen. Alaba hat mit den Madrilenen 11 Titel geholt, unter anderem zweimal die Champions League, die spanische Meisterschaft und einmal den Cup. Und jetzt zu Nicola Biermeier.
24: Sonnig und sommerlich warm ist es heute. Ab und zu sind auch dichtere Wolken dabei. Die in Niederösterreich und im Südburgenland lösen sich jetzt aber mal auf. Am Nachmittag bilden sich mit der Sonne dann Quellwolken, die meisten vom Mühlviertel bis ins Burgenland. Es weht teils lebhafter Nordwind und die Temperaturen steigen noch kräftig, erreichen heute 22 bis 29, vereinzelt sogar bis zu 30 Grad. Morgen und am Montag weiter sehr sonnig, geringe Gewitterwahrscheinlichkeit und sogar 24 bis 32 Grad.
20: Okay, von der Sonne jetzt zum Mars, zum Bruno. I just might auf Ö3.

0: Aber es klingt wie ein ganz normaler Allergiker an diesem Wochenende.
1: Yoshi!
0: Gesundheit. Ist eigentlich eine Spielfigur, nämlich der Yoshi aus der Super Mario Familie. Kennt ihr sicher, dieser kleine grüne Dinosaurier? Und der hat jetzt ein eigenes Spiel gewidmet bekommen. Schaut auf den ersten Blick aber relativ kindlich aus, oder? Mit drei Expertin Schön.
2: Servus, guten Morgen Österreich. Das Spiel heißt Yoshi and the Mysterious Book und es täuscht. Das Spielprinzip ist überraschend clever. Ein sprechendes Buch namens Enzo fällt vom Himmel auf Yoshis Insel und ja, kann seine eigenen Seiten nicht lesen und bittet Yoshi, den kleinen Dinosaurier, um Hilfe. Der kann auch nicht gut lesen, aber dafür besser springen. Und er hüpft in das Buch rein und erforscht die Abenteuer und Kreaturen darin. Und dabei kann er wie OS, also anfassen, anschlecken, anwerfen, Früchte essen. Klingt jetzt harmlos, macht ja, aber schon. Mutzgaude.
0: Okay, also auch ein Spiel, wo Mama und Papa auch mal mitspielen können.
2: Es ist das perfekte Family Game. Einerseits, weil es ist gar nicht brutal, man kann extrem viele Sachen entdecken und verhaltenskreativ sein. Und gleichzeitig erweckt es auch in erwachsenen Spielern so ein bisschen einen Abenteuergeist. Optisch ist es sowieso eine 10 von 10. Es sieht aus wie ein lebendig gewordenes Bilderbuch. Der einzige Haken: Das Spiel gibt es aktuell nur exklusiv für die Nintendo Switch 2. Okay. Alle Infos dazu gibt es bei uns auf oe3.orf.at.

0: Thorstein Einarsson hier auf Ö3. Der springt heute sicher noch in den Traunsee. Ist ja ein Waldgmundner. Und direkt ja, in der Nachbarschaft, ganz in der Nähe, da hüpft die Ilona rein. Guten Morgen.
1: Ja, hallo, einen wunderschönen guten Morgen. Ich bin die Ilona. Ich bin unterwegs zum Attersee. Es ist sicher einer der schönsten Seen in Österreich. Heute vermutlich noch ein bisschen kälter. Ich bin aber nicht zum Schwimmen oder Baden unterwegs, sondern ich werde einen Tauchgang machen und hoffe, dass ich ja vielleicht Hechte oder einen Aal sehe.
0: Einen Aal willst du dir heute anschauen?
1: Möglicherweise, ich hoffe darauf.
0: Was ist die Faszination an so einem Aal?
1: Also das sind die Moränen des Salzkammerguts, die Bewegung, die Schönheit.
0: Ja gut, dann viel Spaß dir beim Tauchen und hoffentlich wird es dir nicht so kalt.
1: Ja, ich denke, ich werde das aushalten.
0: Also die Seen im Salzkammergut, sowieso ein heißer Tipp heute. Vielleicht wollt ihr euch auch noch irgendwo einen Aal ein bisschen genauer anschauen. Wo ist der schönste Badeplatz Österreichs? Das wollen wir unbedingt von euch wissen. Eh auch am See Attersee oder vielleicht irgendwo in einem Freibad. Also schickt uns da gerne jederzeit eine WhatsApp-Sprachnachricht. +43 800 600 600.

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19: 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Guten Morgen. Hier ist Ö3. Gleich mit einem Song, den könnte man eigentlich in Dauerschleife hören. Wird nicht fahren werden. Die neue von Ray Dalton gibt's gleich nach Rainer Hans. Es ist 8 Uhr.
20: Schönen guten Morgen.
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20: Brand im Pflegeheim. Gut 20 Menschen müssen in Kärnten im Spital wegen Rauchgasvergiftungen behandelt werden. Eine 61-jährige Frau ist schwer verletzt, nachdem es am Abend in einem Zimmer in der Einrichtung in Lindobfelden gebrannt hat. Das Feuer hatte einen Großalarm samt Evakuierungsaktion zufolge. In Kärnten ist die 3-Reporterin Stefanie Schöffmann.
22: Über 100 Bewohnerinnen und Bewohner wurden von der Feuerwehr und dem Roten Kreuz ins Freie gebracht. Bei dem Pflegeheim handelt es sich um eine Einrichtung für Demenzerkrankte. Einsatzleiter Manfred Brugger.
23: Ja, die Bewohner zu evakuieren in einem Demenzzentrum ist es einfach schwierig. Es muss immer mindestens eine Person mitgehen und das war im Grunde genommen die Aufgabe der Feuerwehr neben der Brandbekämpfung.
22: 15 bis 20 Personen wurden zur medizinischen Abklärung in die umliegenden Krankenhäuser gebracht. Die unverletzten Bewohnerinnen und Bewohner wurden noch in der Nacht auf andere Pflegeheime aufgeteilt. 120 Feuerwehrleute standen im Einsatz. Nach knapp einer halben Stunde konnte Brand ausgegeben werden. Was genau den Brand ausgelöst haben könnte, ist noch unklar.
20: Stress kann das Gedächtnis und die Konzentrationsfähigkeit beeinträchtigen. Jetzt bestätigen auch wissenschaftliche Studien, dass starker Druck oder nervenaufreibende Situationen die Leistungsfähigkeit des Gehirns verschlechtern. Ein internationales Forschungsteam hat untersucht, warum das so ist und wie das menschliche Gehirn genau auf akuten Stress reagiert. Aus der Ö3 Wissenschaftsredaktion Marlene Nowotny.
0: Kommt es zu akutem Stress, etwa durch eine Gefahr im Straßenverkehr, unerwartete Schmerzen, Prüfungsangst oder kurzfristige Deadlines, schüttet der Körper Stresshormone aus. Das treibt den Puls nach oben, beschleunigt die Atmung und, das zeigt die aktuelle Studie, beeinflusst den Hippocampus, also jene Hirnregion, die für Informationsverarbeitung und Gedächtnisbildung zuständig ist. Hier lasse die Aktivität unter akutem Stress nach, sagt der Hirnforscher Kai Schüren von der Universität Hamburg. Das könne etwa bei Menschen, die unter Stress lernen, bedeuten,
1: dass man vielleicht nicht Zugriff auf die Informationen hat, die man im Vorhinein schon gelernt hat und dann vielleicht nicht so gut das Neugelernte integrieren kann mit alten Informationen.
0: Hier können Atem- und Achtsamkeitsübungen helfen, sagt Schüren, also Entspannungstechniken, die die Ausschüttung von Stresshormonen bremsen.
20: Nach einer Gasexplosion in einem Kohlebergwerk in Nordchina sind mehr als 80 Bergleute ums Leben gekommen. Sie sind durch die Explosion verschüttet worden. In der Kohlegrube sind außerdem gefährlich hohe Kohlenmonoxidwerte gemessen worden. Knapp 160 Arbeiter konnten gerettet werden. Und jetzt das offiziell: ÖFB-Teamspieler David Alaba und Real Madrid gehen ab dem Sommer getrennte Wege. Ö3-Reporter Christoph Ott.
2: Der 33-jährige Wiener hat für Real Madrid in 5 Jahren 131 Spiele bestritten und mit den Madrilenen 11 Titel gewonnen. Unter anderem 2-mal die Champions League, die spanische Meisterschaft und 1-mal den spanischen Cup. In einem emotionalen Video gespickt mit zahlreichen Highlights hat Real den Abschied bekannt gegeben. Wo der 33-Jährige nach der WM seine Karriere fortsetzt, ist noch offen. Der Wiener wird laut spanischen Medienberichten zum Beispiel mit italienischen Vereinen wie Inter Mailand und Juventus Turin in Verbindung gebracht.
20: Und jetzt zu Nicola Biermeier.
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3: Sonne, Sonne, Sonne. Heute, morgen und am Montag. Ja, ab und zu sind auch Wolken dabei, derzeit noch in der südlichen Steiermark und im Südburgenland. Auch an den Nachmittagen ein paar Quellwolken, die vorübergehend dichter sein können. Die Wahrscheinlichkeit für Regenschauer oder Gewitter bleibt aber an allen 3 Tagen äußerst gering. Zeitweise weht lebhafter Nordwind und es wird sommerlich warm. Heute 22 bis 29 Grad, vereinzelt schon an die 30 Grad, etwa im Tirol. Das wäre dann der erste echte 30er heuer. Morgen und am Montag knacken wir den 30er dann sicher. Bis zu 32 Grad sind sogar möglich.
19: Okay. Ö3 ist hier mit dem schnellsten Verkehrsservice Österreichs, wobei schnell Pfingstwochenende sehr, sehr viel Reiseverkehr, Kerstin.
24: Ja, die Reisewelle rollt derzeit von Bayern über Österreich Richtung Süden. Es gibt mehrere Staupunkte. Insgesamt über 1 Stunde Zeitverlust habt ihr auf der Autobahn A8, der A1 und der A10 Richtung Villach zwischen Siegsdorf am Großen Deutschen Eck und Puch-Urstein. 40 Minuten Wartezeit gibt es vor dem Autobahn-Grenzübergang Kufstein-Kiefersfelden bei der Einreise. In Tirol Stau, jeweils 30 Minuten Zeitverlust auf der A12 Richtung Kufstein zwischen Völz und Innsbruck Süd und auf der A13 Richtung Bozen zwischen Patsch und Nösslach. Vor dem Karawankentunnel in Kärnten auf der A11 Richtung Slowenien 40 Minuten Wartezeit und vor dem Autobahngrenzübergang Spielfeld aktuell 20 Minuten Wartezeit bei der Ausreise. Gute Fahrt!
19: Gute Fahrt!
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19: Gleich mit Green Day und Ray Dalton. Passt doch, David, oder?
27: Ja, das hört sich schon mal alles super an. Aber mehr Fragen habe ich jetzt auch nicht mehr zu dem Ganzen.
19: Ja, nicht.

0: Was? Du hast noch nie Star Wars gesehen? Ja, ich hab mir das noch nicht angeschaut mit diesem Lichtschwert. Guten Morgen mit Rebecca. Ich kann aber extrem verstehen, dass das sehr vielen sehr, sehr taugt. Und da gibt es jetzt echt super News. Nach fast 7-jähriger Pause gibt es wieder einen Kinofilm. Star Wars The Mandalorian and Grogu. Basierend auf der erfolgreichen TV-Serie über Baby Yoda und seinen Ziehvater, den Mandalorianer. Aber hilf uns da gerne ein bisschen auf die Sprünge. P.A. Straubinger, Ö3-Filmchef.
1: Schönen guten Morgen.
0: Kann der was, der neue Star Wars-Film?
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3: Der Mandalorianer arbeitet mittlerweile nicht mehr als Weltraum-Kopfgeldjäger für jedermann, sondern hat sich in den Dienst der neuen Republik gestellt. Sigourney Weaver gibt ihm den Auftrag, gemeinsam mit Alien-Baby Grogu den Sohn von Jabba the Hutt zu finden. Und diesmal hat Grogu auch mehr zu tun, als nur mehr süß auszusehen.
4: Wir werden jeden Schurken ausschalten.
5: Guter Schuss, Baby!
3: The Mandalorian and Grogu wirkt wie eine XXL-Version der ersten TV-Staffel und das meine ich als Kompliment, denn hier gibt es die bewährte Mischung aus bombastischer Star-Wars-Action und Baby-Yoda-Charme für die ganz große Kinoleinwand mit Megabildern und dem grandiosen Soundtrack von Oscar-Komponist Ludwig Göransson. Bringt 8 bombastisch süße Movie-Minute-Empfehlungspunkte.
6: Ich mag den Kleinen.
3: The Mandalorian and Grogu begeistert mit dem actionreichen, zugleich märchenhaften Charme der alten 80er Star Wars Filme. Und das Ganze funktioniert ganz ohne Star Wars Vorwissen, auch und vor allem für Kinder. In diesem Sinn, viel Spaß im Kino.
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1: Das muss ein recht leichter Job sein, Background-Sänger in der Band von Somber. Weil sich das textlich irgendwie auf den Buchstaben U begrenzt. Hört's mal. Drei Minuten, ein sehr, sehr schönes U dafür. Somber, Homewrecker, hier auf U3.

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29: Ö3 ist hier, um 8:30 mit dem schnellsten Verkehrsservice Österreichs und Vorsicht in der Steiermark. Da ist gerade die Anna unterwegs. Was los?
30: Auf der Autobahn Richtung Jodenburg zwischen Knittelfeld und Zöldweg liegen Einkaufskörbe auf der Überholspur und auf der ersten Spur.
31: Das ist auf der S36 Richtung Jodenburg auf der Murtalschnellstraße. Die Asfinag ist schon informiert. Sie sind schon unterwegs. Bitte fahrt da vorsichtig. So, der Reisenverkehr.
29: Eben.
31: Auf den Strecken von Bayern Richtung Österreich und weiter in den Süden geht es nur zäh voran. Es gibt ein paar Staupunkte. Insgesamt über eine Stunde länger dauert es auf der Autobahn A8, der A1 und der A10 Richtung Villach zwischen Siegsdorf am Großen Deutschen Eck und Puch-Urstein. 40 Minuten plus gibt es vor dem Autobahngrenzübergang Kufstein-Kiefersfelden bei der Einreise ab Brandenburg. In Tirol mehrere Staupunkte auf der A12 Richtung Süden zwischen Hal bzw. Völs und Innsbruck Süd plus 25 Minuten. 40 Minuten plus habt ihr dann auf der A13 von Patsch nach Nösslach. 40 Minuten Wartezeit auch in Kärnten auf der A11 Richtung Slowenien zwischen St. Jakob und dem Karawankentunnel und unverändert 20 Minuten Wartezeit vor dem Autobahngrenzübergang Spielfeld bei der Ausreise. Und damit zu Rainer Honz.
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1: Das Finanzministerium kippt jetzt die geplante Beleglotterie. Damit wollte man Steuerbetrug eindämmen und die Menschen dazu bringen, den Kassazettel mitzunehmen und einzuschicken. Dann wären pro Monat 100 Gewinne zu je 2.500 Euro verlost worden und bei Bonusziehungen zweimal 250.000 Euro. Daraus wird jetzt doch nichts. Wirtschaft, Industrie und einige Bundesländer hatten Kritik angemeldet. Von einem falschen Signal in Zeiten des Spardrucks war da etwa die Rede. Tödlicher Unfall auf der Zugspitze. Ein 19-Jähriger ist in der Nacht ausgerutscht, als er ein Schneefeld queren wollte. Er ist 250 Meter über felsiges Gelände gestürzt und konnte nicht mehr gerettet werden. Und in Kanada stimmt die Provinz Alberta über eine mögliche Abspaltung ab. Eine Minderheit dort fordert das immer wieder. Die Abstimmung soll am 19. Oktober stattfinden. Die Bevölkerung wird befragt, ob Alberta bei Kanada bleiben soll oder ob eine weitere, dann rechtlich bindende Abstimmung über eine Abspaltung organisiert werden soll. Jetzt zu Nicola Biermeier.
2: Die morgendlichen Wolken haben sich jetzt alle aufgelöst. Damit sind die nächsten Stunden meist strahlend sonnig. Ab Mittag kommen dann ein paar Quellwolken dazu, die vom Mühlviertel bis ins Burgenland auch größer werden können. Regenschauer und Gewitter bilden sich aber nur ganz vereinzelt. Zeitweise wird lebhafter Nordwind und es wird sommerlich warm mit 22 bis 29 Grad, vereinzelt sogar bis zu 30 Grad etwa in Tirol. Morgen und am Pfingstmontag geht es sommerlich weiter und es wird noch wärmer mit bis zu 32 Grad.
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0: hoch ist eigentlich der 10-Meter-Turm? Schönen guten Morgen, Wecker. Ein Wochenende perfekt zum Baden. Die Freibäder sperren auf schon in einer Viertelstunde, zum Beispiel das Parkbad in Linz. Da frage ich jetzt einfach direkt einmal nach. Schauen wir mal, ob er abhebt.
1: Ja, hallo.
0: Hallo, ist da der Bademeister?
1: Ja.
0: Grüß Sie, Strohhofer von Ö3 spricht.
1: Aha.
0: Ihr sperrt sich jetzt dann gleich um 9 das Freibad auf.
1: Genau.
0: Ich überlege nämlich, ob ich heute noch irgendwie vorbeikommen soll. Das Problem ist nur, ich habe ein bisschen Höhenangst. Jetzt wollte ich noch mal kurz nachfragen, wie hoch ist noch einmal bei euch der 10-Meter-Turm?
1: Genau, 10 Meter hoch.
0: Okay, nein, das ist immer zu hoch. Der 5-Meter-Turm vielleicht?
1: Das ist 5 Meter hoch, exakt.
0: Ja, es ist auch ein bisschen hoch. Und was ist, wenn ich vom Beckenrand springe?
1: Auf gar keinen Fall. Der
0: okay, aber sonst ist alles bereit für heute?
1: Passt alles, wir sind vorbereitet.
0: Okay, sehr gut.
1: Für die Beckenrandspringer.

0: Ari, Wonderful Life, eine Melodie, die euch sicher bekannt vorkommt und ein Song auch, den es in den verschiedensten Varianten gibt. So wonderful, wonderful. Oder auch so. Und wenn euch das taugt, dann schaltet ein am Montag.
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4: 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Davor zu Rainer Hans. 9 Uhr.
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6: Kritik an der neuen Paketabgabe kommt vom Rechnungshof. Die Abgabe soll ja die Senkung der Mehrwertsteuer auf bestimmte Grundnahrungsmittel gegenfinanzieren. Kritisch äußert sich dazu Rechnungshofpräsidentin Margit Kraker im Ö3-Interview.
7: Wir sind unzufrieden, weil wir glauben, dass die Gegenfinanzierungen immer eher ein bisschen aus der Hüfte geschossen kommen. Diese Paketabgabe kompensiert zum ersten nicht vollständig und auf der anderen Seite verteuert sie natürlich auch wieder für die Haushalte. Da sind wir und die Verwaltung ist aufwendig.
6: Der Sparkurs der Regierung reicht bis in die Wälder. 430 Millionen Euro waren seit 2020 für den sogenannten Waldfonds vorgesehen, um Österreichs Wälder klimafitter zu machen, aber auch Schäden, etwa durch Unwetter oder durch den Borkenkäfer, auszugleichen. Dieser Fonds ist jetzt fast ausgeschöpft. Ob es frisches Geld für ihn geben wird, ist fraglich. Vielen Wäldern geht es jedenfalls nicht gut. Drei-Reporterin Viktoria Waldecker war in der Steiermark unterwegs.
8: Ah, schau, da krabbelt der Käfer sogar.
9: Förster Wolfgang Hueber muss nicht lange suchen, um Borkenkäfer zu finden. Weil der Frühling extrem trocken war, sind viele Bäume geschwächt und können den Käfer nicht mehr abwehren, erzählt der Fürstenfelder Bezirksförster.
8: Also es gibt Jahre, da läuft man wirklich den Schäden hinterher, den Borkenkäfern hinterher.
9: Stürme und Schnee haben auch für viele umgestürzte Bäume gesorgt. Ein Paradies für den Borkenkäfer. Um Wälder klimafitter zu machen, brauche es mehr Mischwälder. Das Aufforsten kostet aber. Bisher wurde das vom Waldfonds der Regierung großzügig unterstützt. Jetzt steht ein Sparkurs bevor und der bereitet vielen Sorge, sagt Andreas Pfister von der Steirischen Landesforstdirektion.
10: Es gibt ja dann Waldbesitzer, die sagen, was muss ich mir das überhaupt noch antun? Weil es ist alles so schwierig geworden mit dem Klimawandel, immer wieder habe ich Schadflächen.
9: Derzeit verhandelt die Regierung noch zum Waldfonds, mit deutlichen Kürzungen ist aber zu rechnen.
6: Nach den Vorwürfen seiner Ex-Frau Colleen Fernandez verliert der Schauspieler Christian Ulmen eine Rolle in einem Kinderhörspiel. Der Anbieter Tonis hat zwei Geschichten des Hörspiels Gryffalo neu aufgenommen und die Rolle der Maus umbesetzt. Zuvor hatten sich in der Sache Eltern und Handelspartner mit Bedenken an das Unternehmen gewandt, schreibt Tonis in einer Stellungnahme. In der Fußball-Bundesliga gewinnt Ried gegen Rapid das Playoff-Hinspiel um den 5. Europacup-Startplatz mit 2:1. Während den Hütteldorfern eine Saison ohne Europacup droht, könnten die Innviertler eine sportliche Achterbahnfahrt krönen. Ö3-Reporter Martin Lang.
11: 3 Jahre nach dem Abstieg hat Maximilian Senft als Ried-Trainer, 1 Jahr nach dem Wiederaufstieg, die Chance, die Mannschaft in den Europacup zu führen. Mit dem 2:1 Heimsieg über Rapid haben Senft und Co. auch die besseren Karten.
12: Der Goalie hat wackelt und wir werden alles dafür geben, ihn zu stürzen. War schon jetzt natürlich als letztes Heimspiel sehr besonders hier für mich in Ried. Und jetzt habe ich einfach nochmal eine große Vorfreude auf dieses Spiel in Wien.
11: Rapid wirkt verunsichert, wird aber nicht aufgeben. Und Kapitän Matthias Seidel klammert sich fürs Rückspiel am Montag an das Prinzip Hoffnung.
12: Wir haben schon genug bedient verloren die Saison, aber wir haben dann immer wieder zurückgeschlagen. Ich bin auf jeden Fall volles Selbstvertrauen, dass wir das schaffen werden.
11: Das Entscheidungsspiel um den 5. österreichischen Europacup-Startplatz Rapid gegen Ried ist am Montag in Wien-Hütteldorf ab 17 Uhr.
6: Und jetzt zu Nicola Biermeier.
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13: Strahlend sonnig habt ihr es in den kommenden Stunden. Und die Temperaturen haben sich schon auf die Reise gemacht Richtung 30er. 22 Grad sind es jetzt in Berndorf, Wien und Hartberg. 22 bis 29, vereinzelt eben sogar bis zu 30 Grad werden es noch. Ab Mittag entstehen dann ein paar Quellwolken, die vom Mühlviertel bis ins Burgenland auch größer werden können. Regenschauer und Gewitter bilden sich aber kaum. Zeitweise ist aber lebhafter Nordwind zu spüren. Morgen und am Montag geht es sommerlich weiter und es wird noch wärmer mit bis zu 32 Grad.
4: Ja, bei diesem Traumwetter schauen sich viele Österreich im Schritttempo an, aber nicht nur beim Wandern, sondern auch auf den Autobahnen. Der schnellste Verkehrsfluss Österreich ist jetzt mit der Kerstin.
1: Die Reisewelle, die schiebt sich weiter von Bayern über Österreich Richtung Süden. Da haben wir einige Staupunkte. Eine Stunde plus auf der Autobahn A8, der A1 und der A10 Richtung Villach zwischen Siegsdorf am Großen Deutschen Eck und Puch-Urstein. Vor dem Autobahngrenzübergang Kufstein-Kiefersfelden dauert es 30 Minuten länger bei der Einreise. In Tirol auf der A12 zwischen Wattens bzw. Völs und Innsbruck Süd habt ihr ein Plus von 25 Minuten und 40 Minuten länger dauert es auf der A13 von Patsch nach Nösslach. 40 Minuten plus auch auf der Karawankenautobahn Richtung Slowenien vor dem Karawankentunnel und 25 Minuten Wartezeit bei der Ausreise gibt es vor dem Autobahngrenzübergang Spielfeld.
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0: Von Tutto Bene zu Tutto Gas. Nicht nur Jesolo, sondern vor allem Lignano an diesem Wochenende im Mittelpunkt. Viele gerade am Weg oder vielleicht schon dort. Und was sagt man der Mama natürlich, wenn man dieses Wochenende mit der Freundesgruppe nach Lignano, nach Ligi fährt?
1: Der Plan ist Spaß haben, Sonne genießen.
0: Richtig, genau. Mama, wir haben uns ein Eis geholt, wir werden uns brav einschmieren. Und was ist wirklich?
1: Der Plan ist Party machen.
0: Na eben. Tutto Gas.

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4: Ö3 um ganz genau 9:30 mit dem schnellsten Verkehrsservice Österreichs und wir haben sehr viel Reiseverkehr an diesem Pfingstwochenende. Kerstin.
5: Insgesamt über eine Stunde länger dauert es auf der bayerischen A8, der A1 und der A10 Richtung Villach zwischen Siegsdorf am Großen Deutschen Eck und Puch-Urstein. Fast 1,5 Stunden länger dauert es am Weg Richtung Bozen auf der A12 ab Innsbruck-Ost bzw. Völs und dann weiter auf der A13 bis Nösslach. Und ein paar Grenzwartezeiten sind auch dabei. 30 Minuten Wartezeit vor dem Autobahnhofstein-Grenzübergang Kiefersfelden. Autobahngrenzübergang Kufstein-Kiefersfelden. Vor dem Karawankentunnel dauert es eine Dreiviertelstunde länger bei der Ausreise und 25 Minuten plus habt ihr am Autobahngrenzübergang Spielfeld bei der Ausreise.
4: Und jetzt zum Niki-Wetter mit Biermeier.
6: Sonnig und sommerlich warm ist es heute. Die nächsten Stunden sind meist noch strahlend sonnig. Nach und nach kommen ein paar Quellwolken dazu, die vom Mühlviertel bis ins Burgenland vorübergehend auch dichter werden können. Zeitweise ist lebhafter Nordwind zu spüren und die Höchstwerte liegen heute bei 22 bis 29 Grad. Vereinzelt ist auch der erste 30er heuer möglich, speziell in Tirol. Auch morgen und am Pfingstmontag sonnig mit geringer Gewitterwahrscheinlichkeit und sogar noch wärmer mit 24 bis 31 oder 32 Grad.
4: Irgendwie ein bisschen wie der Meister Yoda, oder? Der sagt doch immer so, ja, jetzt der Musik kommt gleich von dem... Nein. Red Eyes, Loi, jetzt für euren Samstagvormittag.

0: Ihr hört Ö3 an einem, das kann man schon so sagen, echten Tagerl. Richtig schönes Wetter, auch zum Heiraten, generell ja viele Hochzeiten, auch über Pfingsten. 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
1: 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Je nachdem, wenn mehr Bezug besteht, mehr. 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
20: Hier sind drei. Gleich ein kurzer Tausch, Flipflops gegen Cowboy-Stiefel. The Boss House, gleich im Mix mit Huntrix. Davor geht's zu Rainer Hans. Es ist ganz genau 10 Uhr.
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22: In Los Angeles haben sich 40.000 Menschen in Sicherheit bringen müssen wegen eines Lecks in einem Lagertank. Es besteht Explosionsgefahr, berichtet Ö3-Reporter Sebastian Rosenauer.
23: Der Tank enthält ein hochgiftiges und leicht entzündliches Acrylharz. Die Feuerwehr konnte den Behälter wegen eines kaputten Ventils bisher nicht entleeren. Finden die Einsatzkräfte keine andere Lösung, wird die Chemikalie entweder großflächig austreten oder explodieren. Feuerwehrkommandant Craig Covey.
24: Ich bin seit 32 Jahren Feuerwehrmann und es ist das gefährlichste Ereignis, das ich je erlebt habe.
23: Bei Kontakt zu Menschen führt das Harz zu massiver Reizung von Nase und Lunge. Die Auswirkungen einer Explosion sind völlig unklar. Die Behörden empfehlen, das evakuierte Gebiet unbedingt zu meiden. Der Lagertank befindet sich auf dem Gelände eines Luft- und Raumfahrtunternehmens. Das Acrylharz wird zur Herstellung von Kampfflugzeugen verwendet.
22: Knapp 100.000 Euro hat ein Kärntner Pensionist aus Althofen im Bezirk St. Veit an der Glan an Betrüger verloren. Sie haben sich als Sicherheitsmitarbeiter seiner Bank ausgegeben und ihn dazu gebracht, einem Boten seine Bankomatkarten und Codes zu übergeben. Dann haben sie Geld abgehoben. Ein 19-jähriger Deutscher ist in der Nacht auf der Zugspitze in den Tod gestürzt. Er war auf einem Schneefeld ausgerutscht, berichtet in Tirol für Ö3 Birgit Mariacher.
0: Der 19-jährige Deutsche stieg gestern gemeinsam mit einem gleichaltrigen Ukrainer von der Talstation Zugspitzbahn in Ehrwald über einen Klettersteig auf. Die beiden waren laut Polizei nur mit Wanderschuhen, Grödeln und Stirnlampe ausgerüstet. Sie wollten während des Aufstiegs den Sonnenuntergang betrachten und am Gipfel dann den Sonnenaufgang. Gegen 3 Uhr nachts mussten die beiden ein Schneefeld queren. Der 19-jährige Deutsche rutschte aus und stürzte rund 250 Meter über extrem steiles und felsdurchsetztes Gelände ab. Dabei zog er sich tödliche Verletzungen zu. Sein Begleiter verständigte die Einsatzkräfte. Er wurde unverletzt von der Bergrettung Ehrwald mittels Hubschrauber ins Tal gebracht. Der abgestürzte 19-Jährige wurde ebenfalls von einem Polizeihubschrauber geborgen.
22: Und im Parlament in Wien ist die Bildergalerie der Nationalratspräsidentinnen und Präsidenten unvollständig. Es fehlen etwa Wolfgang Sobotka und Elisabeth Köstinger, die nur kurz im Amt war. Beide haben aber vor, sich in der Galerie verewigen zu lassen, berichtet für Ö3 Stefan Kappacher.
1: Elisabeth Köstinger war Nationalratspräsidentin, nur für 38 Tage. Ein Porträt, das allen in diesem Amt zusteht, will sie immer noch, obwohl sie fast 9 Jahre nichts dazu getan hat. Parlamentssprecher Karl-Heinz Grundböck.
3: Bisher gibt es weder von Elisabeth Köstinger noch von Wolfgang Sobotka die Nominierung einer Künstlerin oder eines Künstlers für dieses Porträt.
1: Sobotka war 7 Jahre Präsident. Er will in naher Zukunft entscheiden, von wem er sich malen lasse, heißt es in seinem Büro. Von der dritten Präsidentin, Doris Bures, gibt es schon ein Bild. Man weiß aber auch nicht, wer es gemalt hat. Name und Bild werden erst enthüllt, wenn Bures nicht mehr Abgeordnete ist. Sie wurde 2014 als Nachfolgerin der verstorbenen Barbara Brammer zur Präsidentin gewählt. Brammer war die erste Frau im Präsidentenamt. Ihr Porträt ist das vorläufig letzte in der Ahnengalerie.
22: Und jetzt zu Nicola Biermeier.
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11: Mit sehr viel Sonne geht es weiter. Stellenweise mischen sich auch Quellwolken dazu, die vom Mühlviertel bis ins Burgenland vorübergehend dichter werden können. Schauer oder Gewitter bleiben aber die Ausnahme. Zeitweise frischt mäßiger Nordwind auf und die Temperaturen erreichen sommerliche 22 bis 29 Grad, vereinzelt sogar bis zu 30 Grad etwa in Tirol. Morgen und am Pfingstmontag geht es sonnig weiter, nur ganz vereinzelt sind wieder Gewitter möglich und es wird noch wärmer mit 24 bis 31 oder 32 Grad.
20: Schnellster Verkehrsservice Österreichs jetzt, bevor wir zum Reiseverkehr schauen. Kurzer Abstecher nach Oberösterreich und einem Unfall. Kerstin.
16: Der A1 Richtung Wien zwischen Thalgau und Mondsee ist die rechte Fahrspur blockiert. Stau gibt es da im Moment aber nicht. So, jetzt der Reiseverkehr. Insgesamt fast 1,5 Stunden länger dauert es auf der bayerischen A8, der A1 und der A10 Richtung Villach zwischen Siegsdorf und Hallein. In der Folge auf der A10 Blockabfertigung vor der Einhausung Flachau und vor dem Oswaldibergtunnel. Fast 1,5 Stunden länger dauert es in Tirol am Weg nach Bozen auf der A12 ab Innsbruck Ost bzw. Völs und dann weiter auf der A13 bis Nösslach. Viele sind trotz der Abfahrverbote ausgewichen. Auf der B182 steht ja im Stau zwischen Innsbruck und Schönberg mit einer halben Stunde Zeitverlust. Eine Dreiviertelstunde plus gibt es auf der B179 Richtung Nassereit vom Grenztunnel Füssen bis nach Heiterwang. Und Grenzwartezeiten vor dem Grenzübergang Kufstein-Kiefersfelden eine Dreiviertelstunde Wartezeit bei der Einreise, vor dem Karawankentunnel eine Dreiviertelstunde Wartezeit bei der Ausreise und 40 Minuten plus vor dem Autobahn-Grenzübergang Spielfeld ebenfalls bei der Ausreise.
20: Gute Fahrt!
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20: Ich sag den Satz nur sehr ungern, aber es ist ein Wochenende zum Wetter nutzen. Garten, Radl und Grillen, Pool einlassen, am See liegen, wandern, Zeltfest am Abend, alles geht. Tobi, bei so viel Angebot, wie schaut da dein Plan aus?
26: Boah, ich lass auf mich zukommen und dann richte ich mir, dass das passt.
20: Passt.

0: Eine Olympiamedaille gewinnen ist schon einmal eine Lebensaufgabe. Ein Medizinstudium auch. Und sie hat beides geschafft, und zwar gleichzeitig. Lara Wadlau, die beschäftigt sich auch damit, wie kann man mit einem gesunden Lebenswandel länger leben. Und das beginnt ja schon beim Aufstehen in der Früh.
1: Also mein Tag startet so, dass ich in der Früh aufwache und vor allem die ersten 30 Minuten nicht am Handy verbringe. Ich schaue, dass ich aufstehe und wirklich nach draußen in die Natur gehe und Sonnenlicht auf meine Netzhaut gelangen lasse. Und auch wenn es einmal ein nebliger oder regnerischer Tag ist, kommt trotzdem genug Licht auf die Netzhaut, weil das hat ganz tolle Effekte. Und was die wenigsten wissen, das, was man gleich nach dem Aufstehen macht, hilft am besten, wie man die darauffolgende Nacht schläft.
0: Wie das alles zusammenhängt, ist ein bisschen komplexer, erklärt sie aber morgen ausführlich. 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
14: Ö3 ist hier um 10:30 mit dem schnellsten Verkehrsservice Österreichs, Kerstin Obermeier. Viel los im Reiseverkehr schon seit den frühen Morgenstunden. Damit sich diese langen Staus vielleicht aber nicht ganz so lange anfühlen, geht ja immerhin für viele auch auf Urlaub, würde jetzt mal kurz die Hintergrundmusik wechseln, vielleicht hilft das ein bisschen. Geht schon los?
15: Es dauert insgesamt über eine Stunde länger. Auf der bayerischen A8, auf der A1, der A10 Richtung Villach zwischen Neukirchen und Salzburg Süd. In der Folge habt ihr dann Blockabfertigung vor der Einhausung Flachau, vor der Einhausung Trebesing und vor dem Oswaldibergtunnel. In Tirol dauert es fast 1,5 Stunden länger auf dem Weg Richtung Bozen, auf der A12 ab Völs und dann weiter auf der A13 bis Nösslach. Da sind viele trotz der Abfahrtverbote ausgewichen und deshalb habt ihr einen Plus von 30 Minuten auf der B182 zwischen Innsbruck und Schönberg. Eine Stunde länger dauert es auf der Fernpassstrecke Richtung Nassereit vom Grenztunnel Füssen bis nach Heiterwang. Und Grenzwartezeiten haben wir auch vor dem Autobahngrenzübergang Kufstein-Kiefersfelden. 45 Minuten Wartezeit bei der Einreise, genauso wie vor dem Karawankentunnel bei der Ausreise. Und 40 Minuten plus habt ihr bei der Ausreise vor dem Autobahngrenzübergang Spielfeld. Viel Geduld und gute Fahrt und schönen Urlaub.
14: Selten habe ich dir so gern zugehört. Ich finde, das könnte man jetzt ab jetzt immer so machen. Dann zum Wetter und zu Niki Biermeier.
10: Ja, Badewetter erwartet euch an diesem Pfingstwochenende mit viel Sonne und sommerlichen Temperaturen. Vor allem vom Mühlviertel über Niederösterreich bis ins Burgenland bilden sich in den nächsten Stunden ein paar Quellwolken. Es bleibt aber meist trocken. Zeitweise lebhafter Nordwind und am Nachmittag dann 22 bis 29 Grad. Eventuell geht sich auch der erste 30er heuer aus, am ehesten in Tirol. Morgen und am Pfingstmontag sind 30 Grad dann in allen Bundesländern möglich. Es gibt viel Sonne und nur geringe Gewitterwahrscheinlichkeit.

0: kennt sie ja sicher vom Grillen. Irgendwas bleibt immer übrig. Meistens legt man dann doch die Käsekreiner zu viel auf den Grill, so eine zu viel. Und gleichzeitig gibt es aber genügend Menschen, die sich überhaupt kein Essen leisten können. Und da hilft auch heute wieder die Team Österreich-Tafel, wie jeden Samstag, Menschen in schwierigen Lebenslagen.
1: Also würde ich die Tafel nicht haben, hätten wir teilweise nichts zu essen daheim.
2: Also ich bin momentan arbeitslos und das hilft mir einfach, meine Kosten zu senken. Ja.
3: Ich tue mir viel leichter dadurch.
4: Es ist ein Wahnsinn, was man eigentlich da sieht, was weggeschmissen wird, was man Menschen wirklich helfen kann.
0: Mhm. Rund 6.000 Freiwillige sind für die Lebensmittelhilfe von Ö3 und dem Roten Kreuz im Einsatz. Und heute startet auch eine ganz besondere Initiative, die auf die Arbeit der Team Österreich-Tafel aufmerksam macht. Bei Herz am Herd. Da kochen in den nächsten Wochen 18 Spitzenköchinnen und Köche für die Gäste der Team Österreich-Tafeln ein Kartoffelgulasch. Die Idee dazu stammt von Clemens Strobel und er hat die Kochstars von Philipp Rachinger über Paula Bründl bis Toni Mörwald nicht lange überreden müssen.
5: Wir hatten eine Wunschliste, wer da in ganz Österreich dabei sein soll. Es ist ja immer ein Pärchen, also Mann und Frau, und wir hatten keine einzige Absage.
0: Super, also eine, also viel Motivation für eine sehr besondere Aktion. Freut sich auch der Rotkreuz-Präsident persönlich, Gerald Schöpfer.
6: Ich glaube, dass das ganz was Wesentliches ist. Lebensmittel, die sonst weggeworfen werden würden und die aber genussfähig sind, einfach an Menschen zu bringen. Menschen, die wahrscheinlich nicht verhungern würden, wenn sie diese Lebensmittel nicht bekommen, die aber dadurch Geld frei bekommen für andere Dinge, für Miete, für Kredite, die sie zurückzahlen müssen und so weiter. Also ich glaube, ganz wichtige Aktion, und es ist schön, dass sich prominente Köche bewegen haben lassen, für diese Aktion einzutreten. Fantastisch, und ich freue mich, dass es diese Solidarität in der österreichischen Gesellschaft gibt.
0: Wer da alle mit dabei ist und wo überall die Team Österreich-Tafel hilft, das lest ihr bei uns auf der Ö3-Homepage.

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4: Ö3, euer Hitradio am Wochenende, gleich mit Alex Warren und auch mit Desireless. Ganz, ganz viel von eurer Musik. Davor Rainer Hons, es ist 11 Uhr.
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6: Die geplante Beleglotterie kommt jetzt doch nicht. Eigentlich wollte das Finanzministerium damit gegen Steuerbetrug vorgehen und Menschen motivieren, den Kassenzettel mitzunehmen. Ö3-Reporter Sebastian Rosenauer.
7: Für jede Rechnung, die man online einreicht, hätte man 2.500 Euro gewinnen können. Pro Jahr hätte das den Staat rund 4 Millionen Euro gekostet. Das war vielen offenbar zu teuer. Wirtschaftskammer und Industriellenvereinigung, aber auch manche Bundesländer haben die geplante Lotterie scharf kritisiert. Tirol spricht von einem falschen Signal angesichts des großen Spardrucks und auch Oberösterreich kritisiert den Gesetzesentwurf als nicht wirtschaftlich und nicht zweckmäßig. Das Finanzministerium will jetzt andere Maßnahmen prüfen, um die Verwendung von digitalen Rechnungen zu fördern und Steuerbetrug zu bekämpfen.
6: Der Krieg im Iran und die Sperre der Meerenge von Hormus hat massive Auswirkungen auf die Weltwirtschaft und damit auch auf die Ernährungssituation in Ostafrika. Gestörte Lieferketten, ausbleibende Hilfstransporte und steigende Preise, etwa bei Düngemitteln oder Treibstoffen, verschärfen die Situation der Menschen dramatisch, warnen Hilfsorganisationen. Aus der Ö3-Wirtschaftsredaktion Denise Delekart.
8: Weltweit sind die Folgen des Iran-Kriegs spürbar, sagt Martin Frick vom Welternährungsprogramm der UNO.
9: Wir rechnen damit, dass dieser Krieg im Iran bis zu 45 Millionen Menschen weiter in den Hunger treiben wird.
8: Ostafrikanische Länder wie Somalia oder der Sudan sind besonders betroffen. Düngemittel hängen in der Straße von Hormus fest, Felder können nicht bestellt werden. Bald könnten in Somalia fast 2 Millionen Kinder akut unterernährt sein. Die Hilfslieferungen stocken nicht nur wegen blockierter Seewege. Wegen steigender Rüstungsausgaben gäbe es immer weniger Geld.
9: Zum Vergleich, ein Tag Krieg im Iran kostet 2 Milliarden Dollar. Eine Woche Krieg wäre im Prinzip das Geld, was wir bräuchten, um 110 Millionen Menschen ein Jahr zu ernähren.
8: Beim Iran-Krieg ist kein Ende in Sicht, mit massiven Folgen für die Menschen in Ostafrika.
6: In Serbien ist der Zugverkehr komplett eingestellt worden. Eine offizielle Begründung gibt es nicht. Allerdings sind heute im Zentrum von Belgrad Proteste von Studentinnen und Studenten gegen Präsident Vucic angekündigt. Und das ist schon zweimal so vorgekommen, dass dann keine Züge gefahren sind. Manche vermuten, dass Teilnehmer von außerhalb Belgrads davon abgehalten werden sollen, zu den Demos in die Stadt zu kommen. In Kanada wird heute um die Startpositionen für den morgigen Formel 1 Grand Prix gefahren. Und im Mittelpunkt steht dabei das teaminterne Duell bei Mercedes zwischen George Russell und Jungstar Kimi Antonelli. Ö3-Reporter Gerhard Prohaska.
10: Und deshalb hat Russell die Leaderposition vorerst einmal verloren. Die 3 Siege in Serie des 19-jährigen Antonelli bringen Russell gehörig unter Druck, auch wenn er meint, es gibt keinen Grund zur Panik.
11: You know, there's really no need to panic at all.
10: Aber auch Russell spürt natürlich, dass die Brust von Antonelli immer breiter wird. Der Italiener glaubt fix daran, dass seine Hochform weitergeht.
11: I think, you know, it's not impossible to maintain this form for the whole year.
10: Aber Antonelli, der ist gewarnt. Montreal war stets seine Lieblingsstrecke von Russell.
11: You know, it's gonna be difficult. George has always been very strong here.
10: Und eines ist fix, gelingt Antonelli der 4. Sieg in Serie, dann wird der Panikfaktor bei Russell wohl in die Höhe schnellen.
6: Und jetzt zu Nicola Biermeier.
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2: Eis essen, grillen, wandern, baden, was immer ihr vorhabt heute, das Wetter passt. Die meiste Zeit scheint die Sonne und es wird sehr warm für Mai mit 22 bis 29 Grad. Eventuell gehen sich heute vereinzelt schon 30 Grad aus, das wäre zum ersten Mal heuer. Zur Sonne kommen in den nächsten Stunden ein paar Quellwolken, vor allem im Osten. Meist bleibt es aber trocken, es ist aber mäßiger Nordwind zu spüren. Morgen und am Pfingstmontag wird es noch wärmer mit bis zu 31 bzw. 32 Grad. Sonst ändert sich wenig, es bleibt sonnig, Gewitter sind nur vereinzelt möglich.
4: Eine gute Fahrt durch euer Wochenende, jetzt im schnellsten Verkehrsservice Österreichs und mit Klaus Gesselbauer. Wir starten in Salzburg. Insgesamt über eine Stunde länger im Reiseverkehr.
1: Ja, da beginnt der Stau auf der Bayerischen A8, zieht sich über die A1 und die A10 Richtung Villach, also Stau von Neukirchen bis Salzburg Süd. In der Folge dann Blockabfertigung vor der Einhausung Flachau, vor der Einhausung Trebesing und in Kärnten dann vorm Oswaldibergtunnel. In Tirol dauert es zuerst eine Dreiviertelstunde länger auf der Fernpassstrecke Richtung Süden vom Grenztunnel Füssen bis Heiterwang. Über eine Stunde länger dauert es dann am Weg Richtung Bozen auf der A13 von Innsbruck bis Nösslach. Und viele sind trotz Abfahrverboten ausgewichen, deshalb 30 Minuten mehr Fahrzeit auf der B182 zwischen Schönberg und Matrei. Die Grenzwartezeiten, Autobahngrenzübergang Kufstein-Kiefersfelden 25 Minuten Wartezeit bei der Einreise nach Österreich, vor dem Karawankentunnel 50 Minuten Wartezeit und am Autobahngrenzübergang Spielfeld 40 Minuten Wartezeit, jeweils bei der Ausreise nach Slowenien.
4: Viel Geduld und da, wo es geht, eine gute Fahrt gleich mit
12: Voyage, Voyage.
4: Dazu Moves Like Jagger. Und dazu auch was Freshes.
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4: Jetzt von Alex Warren, das ist Fever Dream. Eine halbe Stunde eure Musik nonstop. Schönes Wochenende.

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6: Ö3, der schnellste Verkehrsservice Österreichs und heute sehr viel Reiseverkehr. On top passieren auch immer wieder Unfälle, so wie jetzt in Niederösterreich, Klaus.
7: Auf der A22 Richtung Höllerbrunn gibt es zwischen Stockerau Ost und dem Knoten Stockerau Arbeiten nach einem Unfall am rechten Fahrstreifen und 20 Minuten Zeitverlust. Eine halbe Stunde verliert ihr in Oberösterreich auf der A9 Richtung Graz zwischen St. Pankratz und Windisch-Garsten. Insgesamt eine Dreiviertelstunde länger dauert es von Bayern, von der Autobahn A8. Über die A1 auf die A10 Richtung Villach zwischen Neukirchen und Hallein. In der Folge dann vor der Einhausung Flachau Blockabfertigung, auch vor der Einhausung Trebesing und vor dem Oswaldeberg-Tunnel. In Tirol 45 Minuten Zeitverlust auf der B179 Richtung Nassereit vom Grenztunnel Füssen nach Heiterwang. Über eine Stunde länger dauert es am Weg Richtung Bozen auf der A13 von Innsbruck bis Nösslach. Und viele sind da ausgewichen, trotz Abfahrverboten, und deshalb stauen 30 Minuten Zeitverlust auf der B182 zwischen Schönberg und Matrei. Die Grenzwartezeiten: Autobahngrenzübergang Kufstein-Kiefersfelden, 30 Minuten Wartezeit bei der Einreise nach Österreich, vor dem Karawankentunnel 45 Minuten Wartezeit und in Spielfeld 30 Minuten Wartezeit, jeweils bei der Ausreise nach Slowenien.
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0: Sophia.
1: Alvaro Soler im Ohr hier auf Ö3. Dazu dieses grandiose Wetter. Da fehlt eigentlich nur noch ein schönes Badeplatzerl, oder? Aber welches?
2: Hier spricht die Sarah. Und der schönste Badeplatz in Österreich ist das Freibad in Fürstenfeld. Es hat alles zu bieten, was das Herz begehrt. Kommt mal vorbei und überzeugt euch selbst davon. Schönes Wochenende.
1: Danke, Sarah, für deinen Geheimtipp. Und wo geht's ihr am liebsten baden hin? +43 800 600 600.

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1: Ö3, eure Musik, euer Hitradio am Wochenende. Und da gönnen wir uns gleich Harry Styles, Dua Lipa und. Jetzt Thomas Rupp, es ist 12 Uhr.
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17: Viele EU-Länder sind in Verzug bei der Umsetzung der Lohntransparenzrichtlinie, darunter auch Österreich. Die Umsetzungsfrist endet am 7. Juni. Die Richtlinie verpflichtet Firmen, Lohnunterschiede zwischen Männern und Frauen bei gleichwertiger Arbeit offenzulegen. In Brüssel, Ö3-Korrespondent Johannes Berterer.
19: Nur zwei EU-Länder sind auf Kurs, die Lohntransparenzrichtlinie bis zur Frist am 7. Juni umzusetzen, die Slowakei und Italien. Der Rest, darunter Österreich und Deutschland, ist im Verzug. Ökonomin Katharina Wrohlich von der Universität Potsdam sieht in den Vorgaben ein nobles Ziel, aber auch mehr Bürokratie.
22: Auskunftsrechte für Beschäftigte und ganz wichtig eben Berichtspflichten über Entgeltstrukturen für alle Unternehmen mit mindestens 100 Beschäftigten. Und vor allem die zwei Punkte bedeuten eben größeren Bürokratieaufwand.
19: Wer die EU-Lohntransparenzrichtlinie nicht umsetzt, dem droht ein Vertragsverletzungsverfahren. Das österreichische Sozialministerium will es deshalb bis nach dem Sommer schaffen, um das zu verhindern.
17: In China sind bei einer Gasexplosion in einer Kohlemine mindestens 90 Menschen getötet worden. Es ist das schwerste Bergwerksunglück in China seit mehr als 15 Jahren. Christian Lininger berichtet.
23: Das chinesische Staatsfernsehen berichtet über eine Gasexplosion unter Tag im Liuxinyu-Kohlebergwerk im Norden des Landes. Der Moderator erklärt, dass sich Präsident Xi Jinping persönlich in den Rettungseinsatz eingeschaltet hat, volle Anstrengung bei der Suchaktion nach Überlebenden und die Bestrafung der Verantwortlichen angeordnet hat. In China weiß man, Wortmeldungen des Präsidenten höchstpersönlich lassen in derartigen Fällen nichts Gutes erahnen. Die Zahl der durch die Explosion Getöteten steht zu diesem Zeitpunkt bei 8. Kurz später steigt sie auf mehr als 80. Inzwischen steht sie bei 90. Und auch jetzt, mehr als 24 Stunden nach der Explosion, ist der Rettungseinsatz weiter in vollem Gang. Die Ursache des Unglücks ist noch nicht geklärt. Die chinesischen Staatsmedien sprechen aber von einer zu hohen Kohlenmonoxidkonzentration in den Schächten. Die Behörden haben inzwischen zwei Manager des Bergwerks festgenommen.
17: In der Marktgemeinde Artstetten-Pöbring im Bezirk Melk sind koliforme Bakterien im Trinkwasser festgestellt worden, und zwar im Ortsnetz Artstetten. Nun muss das Wasser mindestens 3 Minuten abgekocht werden, ehe es als Trinkwasser verwendet werden kann. Heute Abend trifft Österreich bei der Eishockey-Weltmeisterschaft auf Deutschland. Mit einem Sieg könnten die Österreicher den Viertelfinaleinzug fixieren, Ö3-Reporter Christoph Ott.
24: Nach 2 Ruhetagen geht das Team von Roger Bader mit neuem Elan in das Duell mit Deutschland. Das Thema möglicher Viertelfinaleinzug will der Teamchef aber bewusst von der Mannschaft fernhalten.
25: Unser Ziel ist einfach ein Sieg gegen Deutschland. Wir wollen gewinnen, wir konzentrieren uns nur auf dieses kleine Foto, Deutschland schlagen, und dann würde sich dann automatisch das ergeben. Ja.
24: Die Deutschen stehen nach nur einem Sieg aus 5 Spielen unter Zugzwang und haben anders als Österreich auch gegen Lettland verloren. Dennoch sieht der Vorarlberger Dominik Zwerger die Rollen klar verteilt.
26: Wir wissen, wie gut die Deutschen sind. Sie sind definitiv der Favorit, wir sind der Underdog, aber in der Rolle fühlen wir uns wohl und werden wir alles geben, um das Beste rauszuholen.
24: Schon ein Punkt könnte Österreich für einen erneuten Viertelfinaleinzug reichen. Das Spiel gegen Deutschland ist ab 20.20 Uhr live zu sehen in ORF 1.
17: Und jetzt zu Carmen Schüssling.
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28: Ja, die Zeichen stehen eindeutig auf Sommer. Zum einen, weil ich mein Sommershirt mit blauem Himmel und weißen schönen Wetterwolken anhab. Okay, sieht man jetzt nicht so gut im Radio. Sommer aber hauptsächlich, weil hoch 10 Uhr am Pfingstwochenende über uns liegt. Das heißt, es gibt viel Sonnenschein das ganze Wochenende lang. Aktuell sogar noch oft strahlend blauen Himmel. Und auch die Quellwolken in der Osthälfte Österreichs, die sind noch ziemlich klein. Temperaturen haben schon kräftig zugelegt. Von 7 Grad in der Früh in Kirchdorf in Tirol auf 25 Grad im Moment, und im Westen, da kratzen wir heute schon am ersten 30er des Jahres. Spätestens morgen geht er sich dann in einigen Regionen aus.
29: Und Carmen, das sieht man wunderbar über die Ö3 Livecam.
30: Ja.
29: Du schaust heute wirklich wie ein Wölkchen aus. Da können der Klaus und ich nicht mithalten. 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Weiterhin mit sehr viel Reiseverkehr. Aber wir starten jetzt mal in Oberösterreich, Klaus.
31: Da gibt es eine Tunnelsperre auf der A9 der Pyrn-Autobahn Richtung Slowenien. Ist zwischen St. Pankratz und Windischgarsten die Tunnelkette gesperrt wegen eines defekten Pkw. Ausweichen ist über die B138 möglich. Insgesamt eine Dreiviertelstunde länger dauert es im Reiseverkehr auf der bayerischen A8, der A1 und der A10 Richtung Villach zwischen Neukirchen und Hallein. In der Folge dann Blockabfertigung vor der Einhausung Flachau und in Kärnten vorm Oswaldibergtunnel. Eine Dreiviertelstunde länger dauert es in Tirol auf der B179 Richtung Nassereit vom Grenztunnel Füssen nach Heiterwang und dann eine Stunde länger am Weg Richtung Bozen auf der A13 von Innsbruck bis Nösslach. Die Grenzwartezeiten, Autobahngrenzübergang Kufstein-Kiefersfelden, 30 Minuten Wartezeit bei der Einreise nach Österreich, vor dem Karawankentunnel 45 Minuten Wartezeit und in Spielfeld 30 Minuten Wartezeit, jeweils bei der Ausreise nach Slowenien.
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29: Jana Petrik da und ein großes Danke geht jetzt mal raus an J.Lo und David Guetta. Die schicken uns nämlich jetzt schon einen absoluten Sommerhit.

0: entsonnen
1: und im Wochenende ankommen. Yeah.

0: Wo ist der schönste Badeplatz in Österreich? Ich sag Zeissersee oder auch der Thurnersee. Oh, super schön. Mitten im Grünen. Manfred, was meinst du?
1: Der schönste Badesee in Österreich kann nur der Stubenbergsee sein. The place to be.
0: Okay. Na hey, dann lass es dir hoffentlich genau dort heute richtig gut gehen. Und ihr? Wo chillt ihr heute? Schickt mir auch gerne eine Sprachnachricht an +43 800 600 600.

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4: 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Und wir starten in Oberösterreich, weiterhin Sperre, Klaus.
5: Auf der 9. der Pyrenautobahn Richtung Slowenien ist die Tunnelkette zwischen St. Pankraz und Windisch-Gasten gesperrt. Zum einen steht da ein defekter Pkw, zum anderen muss jetzt auch noch eine Ölspur gebunden werden. Das dauert noch eine halbe Stunde. Ausweichen ist über die B138 möglich. In Salzburg dauert es 30 Minuten länger. Der Stau beginnt auf der bayerischen A8, zieht sich über den Knoten Salzburg, über die A1 und die A10 Richtung Villach. Es gibt also Stau zwischen Neukirchen und dem Knoten Salzburg. In der Folge vor der Einhausung Flachau Blockabfertigung und dann auch vor dem Oswaldibergtunnel in Kärnten. 45 Minuten länger dauert es in Tirol auf der B179 Richtung Nassereit vom Grenztunnel Füssen bis nach Heiterwang und auf der A13 Richtung Bozen, da dauert es zwischen Schönberg und Nösslach 40 Minuten länger. Die Grenzwartezeiten Kufstein-Kiefersfelden am Autobahngrenzübergang 30 Minuten Wartezeit bei der Einreise nach Österreich, vor dem Karawankentunnel eine Dreiviertelstunde Wartezeit und vor dem Autobahngrenzübergang Spielfeld eine Viertelstunde Wartezeit, jeweils bei der Ausreise nach Slowenien.
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0: Yes, Party-Sound hier auf Ö3. Perfekt für euch alle, die dieses Wochenende poltern.
1: Hallo, mein Name ist Barbara. Wir sind gerade mit einem Haufen voll Mädels auf den Weg nach Linz. Wir feiern da einen Polterer. Wir freuen uns schon sehr, weil es wird super Wetter und gute Stimmung. Fun, fun, fun.
0: Fun, fun, fun. Ja, du sagst es. Das ist der richtige Vibe.

0: Dienstag.
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2: 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Hier ist Ö3 am Samstag. Ein schönes Wochenende wünsche ich euch gleich mit Michael Patrick Kelly oder auch mit Kenny Loggins. Also super viel von eurer Musik in eurem Hitradio. Jetzt Thomas Ripp um 13 Uhr.
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4: Rechnungshofpräsidentin Margit Krager sieht die geplante Paketsteuer kritisch. Mit einer Paketsteuer will die Regierung die Senkung der Mehrwertsteuer auf bestimmte Lebensmittel ab 1. Juli gegenfinanzieren. Krager nennt drei Kritikpunkte.
5: Wir sind unzufrieden, weil wir glauben, dass die Gegenfinanzierungen immer eher ein bisschen aus der Hüfte geschossen kommen. Diese Paketabgabe kompensiert zum ersten nicht vollständig und auf der anderen Seite verteuert sie natürlich auch wieder für die Haushalte und die Verwaltung ist aufwendig.
4: Sagt Rechnungshofpräsidentin Krager zur geplanten Paketabgabe. Ungarn hat den Austritt aus dem Internationalen Strafgerichtshof offiziell widerrufen. Das geht aus einem jetzt veröffentlichten Regierungsbeschluss hervor. Beschlossen hatte den Austritt aus dem Internationalen Strafgerichtshof die Regierung des nun abgewählten Viktor Orban. Und jetzt ist es fix, das Videospiel GTA 6 kommt am 19. November raus. Die Erwartungen an den neuen Teil des Videospielklassikers sind groß, sowohl bei den Fans als auch beim Hersteller Take-Two. Der Vorgänger GTA 5 hat sich 230 Millionen Mal verkauft und war damit eines der erfolgreichsten Spiele aller Zeiten. Und jetzt zu Carmen Schüssling.
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2: 33 Grad sind es aktuell in Spanien, in Sevilla. Und ähnlich heiß wird es am langen Wochenende auch bei uns in Österreich, weil morgen und am Pfingstmontag, da schaffen wir die 30-Grad-Marke. Sommerlich ist es schon heute. Im Moment hat Heiming in Tirol die Nase vorn bei den Temperaturen mit 26 Grad. Und es gibt heute ja noch über 7 Sonnenstunden. In der Osthälfte da mischen auch Quellwolken mit. Die sind aber relativ klein aktuell noch und harmlos. Und zum Teil weht auch mäßiger Nordwind. 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Klaus Gesselbauer checkt für euch Straße, Bus und Bahn.
6: In Salzburg ist die ÖBB-Weststrecke zwischen den Bahnhöfen Bruck und Saalfelden derzeit unterbrochen. Die Störung, die dauert voraussichtlich noch eine halbe Stunde. Oberösterreich A9 Pyrnautobahn Richtung Graz zwischen St. Pankraz und Windisch-Gasten. Die Sperre der Tunnelkette ist aufgehoben, die Ölspur gebunden. Es gibt aber noch Stau und derzeit eine Stunde Zeitverlust. Jetzt zum Reiseverkehr. Es dauert eine Viertelstunde länger auf der bayerischen A8 und der A1 und auch der A10 Richtung Villach zwischen Anger und Salzburg Süd. In der Folge dann Blockabfertigung vor der Einhausung Flachau und in Kärnten vor dem Oswaldibergtunnel. In Tirol dauert es eine Stunde länger auf der B179, der Fernpassstraße Richtung Nassereit vom Grenztunnel Füssen bis Heiterwang. Auf der A13 Richtung Bozen verliert ihr zwischen Schönberg und Nösslach noch eine halbe Stunde. Die Grenzwartezeiten, Autobahngrenzübergang Kufstein-Kiefersfelden, 45 Minuten Wartezeit bei der Einreise, vor dem Karawankentunnel eine Dreiviertelstunde Wartezeit bei der Ausreise nach Slowenien und in Spielfeld steht ihr bei der Ausreise eine Viertelstunde.
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2: Jetzt eine halbe Stunde nonstop. Los geht's mit dieser grandiosen Stimme von Ray Dalton. Ich bin Jana Petrik. Schönes Wochenende.

0: 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Wir unterbrechen für eine Geisterfahrermeldung, Klaus.
1: Achtung in Tirol auf der A12. Der Interlautobahn kommt zwischen Kufstein und Wiesing ein Geisterfahrer entgegen. Vorsicht in beiden Richtungen und nicht überholen. Ich wiederhole, Achtung in Tirol auf der A12. Der Interlautobahn kommt zwischen Kufstein und Wiesing ein Geisterfahrer entgegen. Wir geben Entwarnung, sobald der Geisterfahrer die Autobahn verlassen hat.
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1: Achtung, auf der A12 der Interlautobahn kommt zwischen Kufstein und Wiesing ein Geisterfahrer entgegen. Vorsicht in beiden Richtungen und nicht überholen. Wir geben Entwarnung, sobald der Geisterfahrer die Autobahn verlassen hat.
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0: 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Und weiterhin, Achtung, in Tirol, da ist ein Geisterfahrer unterwegs, Klaus.
1: Auf der A12 der Interlautobahn kommt zwischen Kufstein und Wiesing ein Geisterfahrer entgegen. Vorsicht in beiden Richtungen, nicht überholen. Wir geben Entwarnung, sobald der Geisterfahrer die Autobahn verlassen hat. Wir bleiben in Tirol, da gibt es nach wie vor Reiseverkehr. 40 Minuten länger dauert es auf der B179 Richtung Nassereit vom Grenztunnel Füssen bis Reute Süd. 20 Minuten länger auf der A13 Richtung Bozen zwischen der Raststation Matrei und Nösslach. In Salzburg dauert es auf der Tauernautobahn Richtung Villach zwischen dem Reittunnel und Hütter eine Viertelstunde länger. Und dann gibt es noch Blockabfertigung vor der Einhausung Flacher und in Kärnten vorm Oswaldibergtunnel. Die Grenzwartezeiten, Autobahngrenzübergang Kufstein-Kiefers Felden, eine Dreiviertelstunde Wartezeit bei der Einreise nach Österreich, vor dem Karawankentunnel derzeit eine Stunde Wartezeit bei der Ausreise nach Slowenien und in Spielfeld eine halbe Stunde Wartezeit bei der Ausreise nach Slowenien. Grund ist hier eine Baustelle.
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0: 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Jetzt ist sie da, die Geisterfahrer-Entwarnung für Tirol. Klaus.
1: A12 Inntalautobahn zwischen Kufstein und Wiesing. Der Geisterfahrer hat die Autobahn verlassen.
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18: Hier ist Ö3, euer Hitradio am Samstag. Und gleich gönnen wir uns Elena Miles, Michael Schulte und. Ganz viel von eurer Musik. Davor Thomas Rupp um 14 Uhr.
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20: Das Technologieunternehmen Coil Innovation investiert 35 Millionen Euro in sein Werk in Everding. Produziert werden dort sogenannte Luftdrosselspulen, die für stabile Stromnetze wichtig sind. Es werden 75 neue Arbeitsplätze geschaffen, zusätzlich zu den bisher 200 Stellen in Everding. Geschäftsführer Stefan Hofer setzt auf heimische Fachkräfte.
21: Eine Produktion im Ausland nur wegen Kostenthemen kommt für uns nicht in Frage. Wir haben Qualität, die wir unseren Kunden garantieren und die können wir im Prinzip nur in Oberösterreich herstellen.
20: Die Serbische Bahn hat heute früh überraschend den Zugverkehr eingestellt. Eine Begründung dafür wird in der Mitteilung der Serbischen Bahngesellschaft nicht genannt. Es wird vermutet, dass Bürgerinnen und Bürger von außerhalb Belgrads daran gehindert werden sollen, an den für heute geplanten Protesten gegen die Regierung und Präsident Vučić teilzunehmen. Und Großbritannien hat Medienberichten zufolge der Europäischen Union einen gemeinsamen Binnenmarkt für Waren vorgeschlagen. Die EU habe das aber abgelehnt, heißt es, und stattdessen vorgeschlagen, dass Großbritannien einer Zollunion oder dem europäischen Wirtschaftsraum beitreten sollte. Dafür müsste Premierminister Starmer allerdings auch die Freizügigkeit für Arbeitskräfte akzeptieren. Und jetzt zu Carmen Schüssling.
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18: Also ich bin nicht eure Mutter, ich weiß, aber ein gut gemeinter Rat von mir, bitte eincremen, wenn ihr am langen Wochenende den ersten Badetag macht. Die Maisonne, die ist nämlich richtig stark. Das merken wir auch an den Temperaturen. Die sind in Radstadt, in Weitensfeld oder Brutz seit der Früh schon um mehr als 20 Grad nach oben geschnellt, liegen jetzt auf sommerlichem Niveau, so bei um die 25 Grad. Nur der Osten, der kommt heute noch nicht ganz mit den höchsten Temperaturen. Hier hält der Wind ein bisschen dagegen, aber spätestens morgen geht es dann auch hier in Richtung 30 Grad.
9: Mama Carmen.
18: Ja.
9: 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Hier auf Ö3, wir starten in der Steiermark, da gibt es eine Sperre, Klaus.
10: Auf der 9 der Pyrn-Autobahn Richtung Linz wird der Verkehr bei Graz vor dem Plaputsch-Tunnel für ein paar Minuten angehalten. Die Asfinag räumt gerade Ladegut von der Fahrbahn. Am besten die Dauer der Sperre auf der Autobahn abwarten. Jetzt zum Reiseverkehr nach Tirol. Da dauert es eine Dreiviertelstunde länger auf der Fernpassstraße Richtung Nassereit vom Grenztunnel Füssen bis Reute Süd. In Salzburg auf der Tauernautobahn Richtung Villach noch Blockabfertigung vor der Einhausung Flachau und in Kärnten vorm Oswaldibergtunnel. Die Grenzwartezeiten, Autobahngrenzübergang Kufstein-Kiefersfelden, 45 Minuten Wartezeit bei der Einreise nach Österreich, vor dem Karawankentunnel eine Dreiviertelstunde Wartezeit bei der Ausreise nach Slowenien und am Autobahngrenzübergang Spielfeld derzeit 30 Minuten Wartezeit bei der Ausreise. Grund ist hier eine Baustelle in Slowenien.
9: Da, wo es geht, eine gute Fahrt euch.
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9: Schönes Wochenende.
24: Me.

Na, den Umbrella, den können wir heute daheim lassen. Sehr gut. Schritt für Schritt Richtung Sommer, vielleicht ja auch bei Gmunden rockt. Heute mit Josh und Rian, wird sicher großartig. Gestern haben die Volkshilfe schon ordentlich vorgelegt mit ihrem neuen Hit. Ich sag nur neuer Lieblingshit, neuer Lieblingssong, durch und durch. Schritt für Schritt heißt der. Hört mal beim Text ganz genau hin, der pusht uns so nach vorne. Und der Sound, boah, der geht richtig ins Ohr. Egal.

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10: Ö3, der schnellste Verkehrsservice Österreichs. Wir starten in Tirol, da braucht ihr 30 Minuten länger, Klaus.
11: Es gibt noch Reiseverkehr auf der B179 auf der Umfahrung Reute Richtung Nassereit. Außerdem noch Grenzwartezeiten, Autobahngrenzübergang Kufstein-Kiefersfelden, 15 Minuten Wartezeit bei der Einreise nach Österreich, vor dem Karawankentunnel eine Dreiviertelstunde Wartezeit bei der Ausreise nach Slowenien und am Autobahngrenzübergang Spielfeld aktuell 20 Minuten Wartezeit bei der Ausreise. Grund ist hier eine Baustelle in Slowenien.
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0: so gut. Heute vielleicht erstmals den Pool im Garten einweihen. Oder vielleicht doch zum See. Aber zu welchem See? Sabine.
1: Jana, hi.
0: Hallo.
1: Der schönste Badeplatz ist natürlich der Attersee.
0: Oh, der ist auch richtig schön, da hast du recht.
1: Badebig-Feeling, aber eiskalt.
0: Ja, das ist halt bitter, wenn man da reingeht. Puh.
1: Ja, weiß ich schon.
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0: Schönes Wochenende euch.

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12: Ö3 am Wochenende. Schönen Samstag. Da begleiten euch gleich die Fine Young Cannibals oder auch Taylor Swift. Ganz viel von eurer Musik. Davor Thomas Rupp, es ist 15 Uhr.
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14: Für die Sommerschule gibt es heuer mehr Anmeldungen, unter anderem deshalb, weil Schülerinnen und Schüler mit Deutschschwäche zur Teilnahme an der Sommerschule verpflichtet worden sind. Engpässe beim Lehrpersonal gibt es nicht, berichtet Felix Novak.
15: Lehrerinnen und Lehrer, die sich mit der Sommerschule etwas dazu verdienen oder Zeitausgleich bekommen wollen, konnten sich melden und sie haben das auch in ausreichender Zahl getan. Konkret 6.800 Lehrerinnen und Lehrer. Hätte das nicht funktioniert, wollte Bildungsminister Wiederkehr von den NEOS zusätzliche Lehrkräfte verpflichten. Das dürfte heuer vom Tisch sein. Schon jetzt sind auch deutlich mehr Schülerinnen und Schüler angemeldet. Bundesweit 48.000, 14.000 von ihnen sind zur Sommerschule verpflichtet. Die Nachfrist läuft allerdings noch.
14: Frankreich hat ein Einreiseverbot gegen den israelischen Polizeiminister Itamar Ben-Gvir verhängt. Der französische Außenminister begründet das mit dem Vorgehen gegen Aktivisten der Gaza-Hilfsflotte. Ben-Gvir hatte gefesselte Gaza-Aktivisten verspottet und ein Video davon gepostet. Der Mödlinger Stadtbus wird voraussichtlich im Laufe des Jahres 2027 eingestellt. Grund dafür ist, dass der Bus zu wenig genutzt wird. Nun werden Alternativen geprüft, sagt Verkehrsstadtrat Pöchacker von den Grünen, etwa Bedarfsverkehr statt Linienverkehr. Und jetzt zu Carmen Schüssling.
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12: So, jetzt haben wir ihn, den ersten 30er des Jahres, im Oberinntal, genau gesagt. In Haiming ist sich der vor kurzem ausgegangen, das Ganze mit strahlendem Sonnenschein, blauem Himmel und auch die Quellwolken in der Osthälfte Österreichs, die sind heute bei weitem nicht so dicht wie gestern. In den Landeshauptstädten messen wir aktuell zwischen 25 Grad in Bregenz und Wien und 29 Grad in Innsbruck. Morgen wird sich dann auch in der einen oder anderen Landeshauptstadt der erste heiße Tag des Jahres ausgehen. Und für viele steht dieses Wochenende sowieso Baden oder Eisessen am Programm.
16: Ja, genießt euer Wochenende. Der schnellste Verkehrsservice Österreichs begleitet euch natürlich. Wir starten in Tirol. 30 Minuten länger braucht ihr da, Klaus.
17: Derzeit gibt es noch Stau auf der B179 auf der Umfahrung Reute Richtung Nassereit. Außerdem eine Grenzwartezeit in Kärnten. Vorm Karawankentunnel wartet ihr 45 Minuten bei der Ausreise nach Slowenien. Und in der Steiermark gibt es am Autobahngrenzübergang Spielfeld 15 Minuten Wartezeit bei der Ausreise. Grund ist hier eine Baustelle in Slowenien.
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12: Servus. Eine halbe Stunde jetzt nonstop, vollgepackt mit eurer Musik.

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16: Ö3, der schnellste Verkehrsservice Österreichs mit einer Unfallstelle in Kärnten, Klaus.
17: Auf der Art hin Richtung Villach ist bei Feistritz derzeit der Oswaldeberg-Tunnel gesperrt. Kurz nach dem Tunnel ist ein Unfall passiert. Am besten die Dauer der Sperre auf der Autobahn abwarten. Die Einsatzkräfte, die sind unterwegs. In der Folge gibt es dann auf der A11 am Karawankentunnel 30 Minuten Wartezeit bei der Ausreise nach Slowenien. Am Autobahngrenzübergang Spielfeld wartet ihr 15 Minuten bei der Ausreise nach Slowenien. Grund ist hier eine Baustelle. Wir schauen nach Bayern. Autobahn A8 Salzburg Richtung München. Sperre nach einem Unfall zwischen Bergen und Grabenstedt. Ausweichen ist am besten ab Siegsdorf über die B306 möglich. Und Tirol, da dauert es noch 20 Minuten länger im Reiseverkehr auf der B179 auf der Umfahrung Reutte Richtung Nassereit.
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0: Ö3 mit
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2: und mit einer Frau, die diese Woche 80 geworden ist. Und wow, also für 80, wie sie ausschaut, mega. Aber eigentlich muss man sagen, völlig wurscht, wie alt sie ist oder wie alt der Song ist, der jetzt kommt. Jedes Mal, wenn dieser Song läuft, Gänsehaut. Da weiß man einfach, ach, das wird richtig gut.
3: Hey, mega geil.
2: Absolut. Belief von Cher. Und das B in Belief? Ich glaube, das steht für Banger. Schönes Wochenende euch. 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
24: Hier ist Ö3. Diese Stunde geht's in Frag das ganze Land um den großen Traum von Klaus. Und von seiner Freundin, ihr eigenes Haus.
25: Warum das jetzt zum Dilemma wird, das klären wir gleich nach Thomas Ripp. Es ist 16 Uhr.
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27: Die ÖBB kündigen raschere Evakuierungen liegen gebliebener Züge an. Vor knapp einem Jahr sind hunderte Fahrgäste eines ICE 7 Stunden im Tunnel festgesessen. Ein Untersuchungsbericht hat Versäumnisse festgestellt. ÖBB-Sprecher Bernhard Rieder sagt, man habe bereits Konsequenzen gezogen.
28: Wenn nach 30 Minuten nicht geklärt ist, ob ein Zug abgeschleppt werden kann oder wieder hochgefahren wird, dann wird die Evakuierung angeordnet.
27: Und das habe heuer bereits zu 3 größeren Evakuierungen von Zügen geführt. Die Weltgesundheitsorganisation WHO warnt vor einer Ebola-Epidemie in der Demokratischen Republik Kongo. Dort sind bisher fast 750 Verdachtsfälle und fast 200 mutmaßliche Ebola-Todesfälle registriert worden. Ein 3-jähriger Bub ist heute Mittag bei einem Verkehrsunfall in Wien-Brigittenau lebensgefährlich verletzt worden. Nach ersten Erhebungen war der Bub mit einem Tretroller am Gehsteig unterwegs. Er wurde bei einer Garagenausfahrt von einem Auto erfasst. Der Notarzt-Hubschrauber hat ihn ins Spital gebracht. Und in der Frauenfußball-Bundesliga fällt die Entscheidung um den Meistertitel am nächsten Samstag, Martin Lang.
0: 0:0 endet das Spiel zwischen den Tabellenführerinnen der Wiener Austria und den Salzburgern, den Vierten. Viele vergebene Torchancen, die Salzburgerinnen sehr geschickt teilweise verteidigen zur 5. oder zu 7. sogar die Torlinie. Aber so ist die Entscheidung auf heute in einer Woche im Spitzenspiel zwischen Austrianerinnen und den St. Pöltenerinnen vertagt. Die Niederösterreicherinnen können nur mit einem Auswärtssieg auch noch Meisterinnen werden.
27: Und jetzt zu Carmen Schüssling. 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
1: Ja, das Wegfahren übers Pfingstwochenende, das könnte man sich dieses Jahr sparen, weil auch bei uns in Österreich gibt's picobello Sommerwetter. Wir haben Temperaturen um die 30 Grad, vor allem morgen und am Pfingstmontag, dazu strahlenden Sonnenschein und höchstens vereinzelt morgen Nachmittag mal einen kurzen Regenguss, etwa in Oberösterreich. Schon heute ist sich der 30er im Inntal ausgegangen, nämlich in Haiming und an der Uni in Innsbruck. Das sind die ersten 30 Grad des Jahres. Noch nicht ganz so warm heute im windigen Osten, in Wien oder Graz aktuell rund 27 Grad.
24: Wir wären gleich im windigen Osten beim schnellsten Verkehrsservice Österreichs. Da sind wir in Wien, da ist die Feuerwehr im Einsatz, Michi.
2: Auf der Südostengende Richtung Agran bei der Auffahrt St. Marks wird ein Fahrzeugbrand gelöscht. Der rechte Fahrstreifen ist gesperrt, der Stau reicht bis zum Gürtel zurück. Großes deutsches Eck, Autobahn A8 Richtung München. Hier weiter eine Sperre nach einem Unfall zwischen Bergen und Grabenstedt. Ausweichen geht am besten ab Siegsdorf über die B306. Kärnten A10 Tauernautobahn Richtung Villach bei Feistritz. Da ist die Sperre im Kreuzelwandtunnel aufgehoben. Die Unfallfahrzeuge nach dem Tunnel stehen mittlerweile auf dem Pannenstreifen. Und eine Grenzwarte Zeit vor dem Karamankentunnel rund 30 Minuten bei der Ausreise nach Slowenien.
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25: Schönen Nachmittag, Ö3 Gemeinde. Willkommen bei Frag das ganze Land und willkommen Klaus.
6: Wir fiebern da immer nur mit am Samstag. Also wir haben zwar selber noch nie angerufen, aber...
25: Ja, das wissen wir. Ganz viele von euch hören zu, würden nie anrufen, aber irgendwann einmal. Hören wir uns, irgendwann einmal. So wie jetzt der Klaus.
24: Irgendwann hat jeder ein Dilemma. Beim Klaus geht's um den Traum vom Haus, vom ersten eigenen.
25: Seine Freundin und er haben geerbt. Ein Grundstück, auf dem bereits ein Haus steht. Ein wunderschönes Haus, 150 Jahre alt. Klaus, ihr habt euch das schon angeschaut. Das muss man natürlich renovieren und auch vergrößern. Ihr plant schon eine Family.
24: Nur, das wäre teuer. Sehr teuer.
6: Das kostet halt immens viel Geld. Und jetzt sind wir halt am Überlegen, ob wir nicht einfach ein komplett neues Haus auf dem gleichen Grund bauen könnten, weil das günstiger wäre, als jetzt das alte Haus zu renovieren. Meine Partnerin hängt sie an dem Haus, ne? Abreißen wollen wir es nicht, weil der Vater ist dort groß geworden und es steht auch ein wunderschöner Kachelofen drinnen. Es wäre halt schade ums alte Haus. Ne?
24: Welche Frage hast du denn an das ganze Land?
6: Wie sich das ganze Land entscheiden würde. Entweder einen Zu- und Umbau, das durchziehen, oder ein neues Haus bauen.
25: Ja, Ö3-Gemeinde, was würdet denn ihr machen? Würdet ihr das alte Haus renovieren und da auch noch einen Zubau errichten, Geld hineinstecken?
24: Oder lieber Geld sparen und in ein neues Haus investieren?
25: Gerne mitreden. 0800 600 600.

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2: Da ist der Papa aufgewachsen. Das Haus, das reißen wir nicht ab. Das sagt die Freundin vom Klaus zu dem Haus, das auf dem Grundstück steht, das sie geerbt haben.
3: Ja, und das ist natürlich total besonders. Das Haus ist 150 Jahre alt, hat Geschichte, hat Charakter, dicke Mauern. Ich stelle mir vor, dass es dann im Sommer auch richtig fein kühl ist in diesem Haus. Das ist natürlich schon was sehr Besonderes, aber auch viel Arbeit.
2: Ja, voll, das ist Murzstrom, viel Arbeit, das zu renovieren. Klaus, was hat denn da alles zu tun? Was müsstet ihr da alles machen?
4: Fenster rausreißen, das Dach sanieren, neue Heizung rein, neue Türen, die Außendämmung müssten wir komplett neu machen, also relativ viel. Es wäre ein kompletter Rohbau eigentlich, also Boden auch rausreißen.
3: Ja, und jetzt gibt es die Möglichkeit, am selben Grundstück, das ist ein sehr großes Grundstück, ein neues Haus zu bauen. Das käme Ihnen günstiger, 100 bis 200.000 Euro günstiger. Was sagt ihr, Neubau oder das alte Haus? Wir sind jetzt in Tirol beim Christian aus Hochrom.
5: Ich habe eine ähnliche Situation gehabt und habe mich dazu entschieden, das Haus zu renovieren und habe das bitter bereut. Und ich kann es jedem nur abraten.
3: Au weh, warum? Was ist passiert?
5: Na, man kennt ja den Zustand des Hauses nicht exakt. Meistens sind da noch Bleiverrohrungen drinnen oder irgendwelche nicht zeitgemäßen Sachen. Wenn man Fenster bestellt, dann braucht man immer ein Sondermaß. Die Böden, die Leitungen, die sind meistens nur zweiadrig und nicht dreiadrig. Das heißt, man müsste eigentlich das komplette Objekt aushöhlen und dann wieder neu aufbauen, was im Prinzip aber alles viel mehr Arbeit ist und viel mehr Geld kostet, als wie wenn man gleich was Neues baut, dann weiß ich, das ist neu, ich habe das Modernste drinnen, ich habe die zeitgemäße Technik drinnen, ich habe die Gewissheit, dass für die nächsten 15, 20 Jahre nichts zu tun ist, was bei einem Renovierungsobjekt einfach nicht der Fall ist.
2: Aber was du beim neuen Haus nicht hast, ist diese emotionale Komponente. Weil im alten Haus ist halt dann doch der Papa aufgewachsen von seiner Freundin.
5: Ja, das verstehe ich voll. Das ist wie mit einem Auto. Wenn ein Auto alt ist und ich habe da Emotionen zum Auto und ich bin da bereit dafür, sehr, sehr viel Geld zu investieren, damit ich diesen emotionalen Wert behalten kann, gehen dann die meisten doch dazu über, dass sie dann auch einmal ein neues Auto kaufen.
3: Ja, und ab dem Moment, wenn du dann im neuen Auto sitzt, denkst du dir, ja, ist doch gut. Ist doch nicht schlecht, so ein ganz neues Auto.
5: Und ich kann persönlich jedem nur abraten, ich war zweimal in der Situation, ich habe dann das renovierte Haus verkauft und habe mir jetzt ein neues Haus gebaut und bin super glücklich. Die Kosten waren wesentlich niedriger wie jene, die das andere Haus verschlungen hat, das renoviert gehört.
3: Danke, Christian. Da hört man richtig, der Christian hat, glaube ich, sehr, sehr viel erlebt. Ich glaube, der hatte viele schlaflose Nächte mit dieser Renovierung und ist jetzt ganz klar für Neubau.
2: Wer ist denn dafür, das alte Haus zu erhalten? Ich meine, so ein Haus, das baut dir keine Fertighausfirma der Welt. Das ist ein Unikat. So was kriegst du so schnell nicht wieder. 0800 600 600.

0: das alte Haus renovieren oder gleich ein neues Haus bauen? Weiter beim Dilemma von Klaus und seiner Freundin. Die haben natürlich schon Kostenvoranschläge eingeholt. Also ein Umbau und Zubau von einem alten Haus, 150 Jahre alt, würde 800.000 Euro kosten. Und ein neues Haus ca. 100.000 bis 200.000 Euro weniger. Und sie sagen, jeder einzelne Cent, den sie sich sparen würden, auf den kommt es an.
1: Ja, das ist schon gutes Geld. Ja. Klaus, das Ding ist, vor allem deine Freundin hängt ja an diesem alten Haus, oder? Das ist schon ein bisschen Familiengeschichte, oder Klaus?
2: Ihr Vater ist dort aufgewachsen und sie sind oft im Sommer dort grillen, einfach nur um runterzukommen, weg von Wien ein bisschen.
1: Ich finde schon, was dieser Alpha hat dann schon auch Charme und da hängen so viele Emotionen dran. Sind das dann nicht die 100.000 Euro wert?
2: Ja, wir probieren halt zu sparen, wo es geht, ne, eigentlich. Was du, jedes Geld, was du bei der Bank aufnimmst, zahlst halt doppelt zurück, gell?
0: Renovieren oder Neubau, was sagt denn ihr? Die Steffi ist jetzt bei uns und ihr werdet gleich hören, die brennt richtig dafür. Die hat eine Leidenschaft für Altbau.
3: Also ich bin von der Steiermark nach Salzburg gekommen und mein Partner besitzt ein Haus und das ist 500 Jahre alt. Und es ist einfach cool, weil wir haben eine Chronik, wo du genau siehst, wer das Haus gehabt hat, wann es das erste Mal urkundlich erwähnt hat. Und wir haben schiefe Wände. Wir haben ein Raumhechen teilweise von nur 2,10 Meter. Aber es ist jeder Raum besonders und nicht nur 15, so wie das Nachbarhaus, wenn es neu gepasst.
0: Andererseits, ich kann auch den Klaus sehr gut verstehen und seine Partnerin, dass die sagen, diese 800.000, das ist wahnsinnig viel Geld. Und sie sagen auch, ohne finanzielle Unterstützung der Eltern und natürlich dem Kredit, würden sie sich das gar nicht leisten können. Und da tut natürlich jeder zusätzliche Euro schon wahnsinnig weh.
3: Natürlich, ja, 800.000 Euro ist verdammt viel Geld. Aber wir haben gesagt, dass man gleich sofort alles machen muss. Ich bin in einem Haus aufgewachsen, das haben meine Eltern damals gekauft. Meine Eltern haben wirklich Raum für Raum hergekriegt, wenn das Geld einfach da war. Meine Eltern haben es auch ohne Unterstützung gemacht, aber sie haben halt nicht 800.000 auf einmal hergenommen. Sobald sie wieder genug Geld beieinander gehabt haben, haben sie dann wieder, eben wie gesagt, einen Raum gemacht.
1: Ja, aber siehst du, wenn du ein neues Haus hinbaust, dann hast du vielleicht kurze Zeitarbeit, aber dann ist halt auch mal fertig.
3: In einen Neubau bringt man nie die Seele ein, die was man in einem Altbau hat. Und das Haus wird einfach eine Seele. Es ist nicht nur 15, so wie das Nachbarhaus.
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0: baut man auf Emotionen oder auf Effizienz? Wofür sollen sich der Klaus und seine Freundin entscheiden? Für das Haus, das 150 Jahre alt ist, an dem das Herz hängt?
1: Ja, oder neu bauen. Du hast recht, Altbau hat absolut Charme. Aber der Sascha hat angerufen aus Wien-Landstraße und sagt, beim Neubau hast du wahrscheinlich weniger böse Überraschungen.
2: Neubauen. Ich glaube einfach, dass man sich mit dem Neubau dann langfristig die Arbeit spart. Also wenn man das Altbau umbaut, kommt man immer wieder auf Sachen drauf, die vielleicht im alten Gebäude nicht mehr ganz so gut sind. Strukturell das Gebäude einfach, das vielleicht Elektronik oder sowas, wo man dann über Jahre hinweg immer wieder irgendwo was zu tun hat, als wenn man das gleich neu aufbaut, dann passt das wahrscheinlich für die nächsten 5 bis 10 Jahre.
0: Wie sieht's denn hier das? Schickt uns jetzt gerne eure WhatsApp-Sprachnachricht +43 800 600 600.

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8: Ö3 hier 16.30 Uhr mit dem schnellsten Verkehrsservice Österreichs. Und die Autobahn über das große deutsche Eck ist gesperrt, Michi.
9: Das betrifft die Autobahn A8 von Salzburg Richtung München. Die ist gesperrt nach einem schweren Unfall zwischen Bergen und Grabenstedt. Die Sperre wird auch noch mehrere Stunden dauern. Der Verkehr wird bereits ab Siegsdorf über die B306 umgeleitet. Vor der Ableitung gibt es allerdings Stau, mindestens eine halbe Stunde Zeitverlust. Stau auch auf den Umleitungsstrecken. Wien, Südostagente Richtung Agran. Der Fahrzeugbrand bei der Auffahrt St. Marx ist gelöscht. Hier sind wieder alle Fahrspuren frei. Und eine Grenzwartezeit vor dem Karamarkentunnel, eine halbe Stunde bei der Ausreise nach Slowenien.
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8: So ein richtig schöner Altbau, das hat schon was. Es hat so einen Charme, dicke Wände, viel Geschichte.
11: Ja, aber auch knarrende Böden und rostige Wasserleitungen.
8: Ja. Okay. Wir sind mittendrin im Dilemma von Klaus und seiner Freundin, Verlobten. Darf man ja auch schon dazu sagen, Verlobte. Die haben ein Grundstück geerbt und da steht dieses wunderschöne alte Haus drauf, 150 Jahre alt. Und jetzt stehen sie vor der Entscheidung, renovieren, erweitern, viel Geld hineinstecken, 800.000. Oder daneben einen Neubau hinstellen. Der wäre moderner und kommt sie günstiger. Und es klingt irgendwie alles in allem ein bisschen stressfreier, Klaus.
12: Wir sind so am Überlegen, ist es das wert, das alte Haus so zu renovieren, oder einfach nicht gern Neues bauen, weil um das Geld bekommt man halt alles neu, ne?
11: Na, ist es das wert? Sollen Sie gar kein neues Haus bauen oder das alte renovieren, weil da so viele Emotionen dranhängen?
8: Wo sind die Häuselbauer?
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13: Ein Neubau wäre ja für beide im Sinne. Er hätte sein neues Haus und sie hätte als Erinnerung das Haus des Vaters.
14: Ich liebe mein altes Haus und würde niemals neu bauen, wenn ich die Möglichkeit habe, dass ich ein altes Haus renovieren kann.
15: Also ich bin auf jeden Fall für Neubauen, weil erstens ist es billiger und zweitens ist es einfach cooler, wenn man so einen Grundriss selber mitgestalten kann und nicht sich an einem alten Haus orientieren muss.
16: In einen Neubau bringt man nie die Seele ein, die was man in einem Altbau hat.
17: Auf

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3: So, erzähl mal von dem Dilemma, ich höre da jetzt zu.
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5: Bei dem alten Haus gibt es sicher irgendwo auch einen Türstock, wo seit 1900 irgendwas die Größe von allen Familienmitgliedern eingeritzt ist.
3: Ja, ja.
5: Beim Haus am Grundstück, das die Verlobte von Klaus und der Klaus geerbt haben. Das zu renovieren ist sauteuer. Wenn sie auf dieses Grundstück ein neues Haus hinbauen würden, dann würden sie sich bis zu 200.000 Euro sparen. Mhm. Das ist schon ein Batzen Geld. Neubau oder Altbau?
3: Die Nicole ist jetzt bei uns aus Leobendorf. Du bist ja für Neubau, aber mit Elementen des alten Hauses, oder?
6: Ja, genau. Ich kann da nur aus der Erfahrung von meinem Bruder eigentlich sprechen. Der hat den 120 Jahre alten Hof von meinen Großeltern übernommen und hat den Teil Altbau stehen lassen und den größten Teil aber neu gebaut und hat von dem alten Wohnhaus den Boden, der 120 Jahre alt ist, genommen und hat daraus einen Esstisch zimmern lassen, der jetzt im Neubau steht.
3: Das ist ja total kreativ, richtig schön.
6: Genau, also sie wollten auch alte Elemente, Emotionen behalten. Zum Beispiel haben aus dem Holztramm vom Dachboden eine Bank für einen Ofen gebaut, ein Ofenbankerl. Cool. Und was ich noch dazu sagen möchte, sie haben eben den kleinen Teil, der noch vom Altbau ist, immer wieder Probleme mit nassen Wänden, einfach vom Erdkeller her. Und es bleibt nicht bei dieser ein oder anderen Sache. Also ich würde neu bauen und würde aber von dem alten Haus den Geist mitnehmen durch diverseste Elemente oder Bauteile oder Holz oder
3: ja, das klingt super.
6: Alte Türen,
5: mega Idee.
6: Was auch immer.
3: Das heißt, dein Bruder hat auch die Erfahrung gemacht, dass wenn du da einmal beginnst mit Renovieren, das ist in Wahrheit ein Fass ohne Boden. Also da kommt immer wieder was und da kommen noch viel mehr Kosten, als sie jetzt glauben.
6: Genau, weil die alte Fassade mit dem Stuck, das schaut halt schön aus, aber du tust da halt auch schwer, dann ein Fenster zu tauschen, wenn du diesen Teil der Fassade eben behalten möchtest. Also ja, schwierig. Ich würde neu bauen und halt wirklich versuchen, alte Elemente mit einfließen zu lassen, damit eben deine Verlobte oder Freundin auch quasi den Geist
3: Verlobte
6: des Hauses.
3: Bleib mal gern dabei, das bleibt jetzt.
5: Ja, mega. Hey, vielen Dank für deine Meinung, Nicole.
3: Nicole ist super.
6: Ja, gerne,
3: vielen Dank
6: gerne.
3: Fürs Anrufen.
5: Sind wir schon gespannt, was der Klaus zu der Idee sagt.
6: Ja, okay. Na, passt.
5: Dann machen wir gleich die Leitung wieder frei für den oder den nächsten. Vielleicht ja für dich. 0800 600 600. Vielleicht bis gleich.
3: Ciao, Nicole.

0: Fußbodenheizung oder Denkmalschutzfeeling? Eine Küche mit Kochinsel oder Fischgrätenboden? Das alte Haus herrichten oder ein neues Haus bauen? Vor genau dieser Entscheidung steht der Klaus und seine Verlobte. Das neue Haus wäre eindeutig günstiger.
1: Ja, da geht es natürlich um total viel Geld und sie sagen auch, dass sie sich das so alleine gar nicht leisten können. Also zum Glück gibt es eine Familie, die sie unterstützen, zusätzlich zum Kredit. 800.000 Euro, jedes Mal haut es mich drüber, weil es so viel Geld ist. Also 800.000 Euro würde es kosten, das alte Haus, 150 Jahre alt, zu renovieren und auch einen Zubau dazu zu errichten. Versus ein komplett neuer Bau. Circa 100 bis 200.000 Euro weniger. Uli aus Währing, wofür würdest du dich entscheiden?
2: Auf jeden Fall den Altbau, weil es gibt, ich wage zu behaupten, in ganz Österreich vielleicht 2% schöner Neubauhäuser. Die sind alle unendlich hässlich. Ich weiß nicht, was da in Österreich falsch läuft, aber so hässlich, wie hier gebaut wird, findet man kaum wo.
1: Also vor allem aus ästhetischen Gründen, sagt sie, bitte behalte das alte Haus.
0: Die Victoria kommentiert witzigerweise auf Instagram, neu schaut immer geil aus, viel geiler als Altbau. Das ist hell, das ist clean, das ist einfach schöner, schreibt sie. Sie wird das neue Haus bauen und das alte stückelweise als Hobby renovieren, weil 200.000 Euro, die das Ding mehr kostet, das alte zu renovieren, das ist schon eine fette finanzielle Belastung, gerade wenn ihr eine Familie gründen wollt. Da könnt ihr das Geld gut brauchen.
1: Nicht schlecht, und hast doch gleich ein Hobby am Grundstück. Mhm. Und dann geht es noch eine Meinung aus, die kommt aus dem Weinviertel. Christoph, was sagst du, Neubau oder renovieren?
3: In der heutigen Zeit, wo es auch geht mit Ressourcenschonung und das Ganze, ist in meinen Augen trotzdem eine Sanierung besser, weil ein altes Haus einfach mehr Charme und Charakter hat und man kann die Ressourcen, die schon damals vor 150 Jahren verwendet wurden, noch weiter nutzen, anstatt das wegzuschmeißen.

0: Klar.
1: Ja, der Klaus und seine Verlobte, die träumen auch sehr viel. Der Traum vom Eigenheim. Aber wie das jetzt aussehen wird, das hören wir jetzt. Danke an alle, die angerufen haben. Das war total spannend, weil die Meinungen wirklich irre auseinandergegangen sind. Also entweder die einen, die gesagt haben, tu es bloß nicht. Und die anderen, die gesagt haben, das war die beste Entscheidung meines Lebens.
0: Einen Altbau zu renovieren, genau darum geht es beim Klaus. Er und seine Verlobte haben ein Grundstück geerbt, inklusive Haus. Das ist schon sehr alt, dieses Haus. Und das zu renovieren, müssten sie ungefähr 800.000 Euro in die Hand nehmen. Oder daneben einfach ein neues bauen. Das neue wäre um 100.000 bis 200.000 Euro günstiger.
1: Ja, Neubau kommt ihnen also günstiger, aber... Gut, das Herz sagt oft nicht das Gleiche wie der Bankberater. Mhm. Was sagt denn ihr? Neubauen oder umbauen?
2: Das sagt Österreich zu diesem Dilemma.
3: Ja, unbedingt renovieren und erhalten das Alte. Das kriegt man doch nie wieder.
4: Neubauen. Ich glaube einfach, dass man sich mit dem Neubau dann langfristig die Arbeit spart.
5: Ich würde, wenn, dann auf jeden Fall das Charme von dem alten Haus behalten. Nicht auf jeden Fall kein neues, weil die neuen schon alle gleich aus.
6: Ich habe mich dazu entschieden, das Haus zu renovieren und habe das bitter bereut. Und ich kann es jedem nur abraten.
0: Online bei der Abstimmung auf der Ö3 Homepage sagt die Mehrheit mit 68% entscheide dich für
1: den Neubau. Den könnt ihr nämlich nach euren eigenen Wünschen gestalten und er kommt euch etwas günstiger. Und 32% von euch sagen Altbau, nutzt das bereits vorhandene Haus, auch wenn es etwas teurer kommt, aber es wäre ewig schade drum.
0: Der Klaus hat uns schon geschrieben, er hat die ganze Stunde gehört und auch eure ganzen Anrufe und auch Kommentare gelesen. Er schreibt, vielen Dank für die ganzen Meinungen, wir tendieren zum Neubau. Mit den ganzen bösen Überraschungen weiß man nämlich nicht, welche Kosten da bei den 800.000 Euro noch dazukommen.
1: Ja.
0: Und ich glaube auch gerade der Christian aus Hochrum, der bei uns am Anfang der Stunde angerufen hat, der hat ihn ziemlich wachgerüttelt und zum Nachdenken gebracht. Hey Klaus, alles, alles Gute für eure Bauvorhaben.
1: Und für die Hochzeit, die dann kommt.
0: Ah.
1: Alles Gute.
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1: Hier ist Ö3 und wir reden jetzt übers Geld. Ihr helft der Sabrina weiter, sie hat uns gebeten. Können wir mal bitte ganz offen darüber reden, wie das andere Menschen in Österreich machen?
0: Willkommen bei Frag das ganze Land. Wir kümmern uns gleich drum. Vorher geht's noch zu Thomas Rupp. Es ist 17:01 Uhr.
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15: Rechnungshofpräsidentin Margit Krager sieht die Paketsteuer kritisch. Mit einer Paketsteuer will die Regierung ja die Senkung der Mehrwertsteuer auf bestimmte Lebensmittel ab 1. Juli gegenfinanzieren. Krager nennt drei Kritikpunkte.
16: Wir sind unzufrieden, weil wir glauben, dass die Gegenfinanzierungen immer eher ein bisschen aus der Hüfte geschossen kommen. Diese Paketabgabe kompensiert zum Ersten nicht vollständig. Und auf der anderen Seite verteuert sie natürlich auch wieder für die Haushalte. Und die Verwaltung ist aufwendig.
15: Sagt Rechnungshofpräsidentin Kraker zur geplanten Paketabgabe. Bei einer Großdemonstration in Madrid haben heute zehntausende Menschen den Rücktritt des spanischen Ministerpräsidenten Pedro Sánchez gefordert. Anlass der Proteste ist eine Reihe von Korruptionsskandalen, die die Regierung von Sánchez belasten. Der auch durch die Seitenblicke bekannte Wiener Dompfarrer Toni Faber wird nächstes Jahr in Pension gehen, mit 65 Jahren, und auf Wunsch von Erzbischof Josef Grünwiedl. Ganz zurückziehen wird sich Faber allerdings nicht.
17: Ich bleibe am Stephansplatz, das ist geregelt. Ich bleibe hier auch in der Domkirche Seelsorger und City-Seelsorger. Ich habe keine Sorge, dass mir da die Arbeit ausgeht.
15: Faber wird 2027 30 Jahre Dompfarrer in Wien gewesen sein, so lange wie keiner seiner Vorgänger. Und jetzt zu Georg Brack.
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18: Hoch 10 Uhr hat uns fest im Griff, bedeutet Sommerwetter, und das noch das ganze Pfingstwochenende lang. Die 30 Grad haben wir heute schon stellenweise im Inntal erreicht, genauer gesagt in Haiming und in Innsbruck. Und morgen am Pfingstsonntag gehen sich die dann in einigen Regionen aus. Die Höchstwerte 24 bis 31 Grad. Dazu gibt es etliche Sonnenstunden und nur an den Nachmittagen ein paar Quellwolken. Vor allem morgen ist der ein oder andere kurze Schauer nicht ganz ausgeschlossen. Den Wind spüren wir heute noch im Osten und auf den Bergen, und der bleibt hier auch in den kommenden Tagen spürbar.
1: Ihr reist hier mit dem schnellsten Verkehrsservice Österreichs. In Bayern ist die Autobahn von Salzburg Richtung München gesperrt. Michi Matzke.
19: Das betrifft das große deutsche Eck, also die A8 Richtung München, gesperrt zwischen Bergen und Grabenstedt nach einem schweren Unfall. Das kann auch noch einige Stunden dauern. Der Verkehr wird zwar ab Siegsdorf umgeleitet über die B306. Vor der Ableitung gibt es aber kilometerlangen Stau und mindestens eine Dreiviertelstunde Zeitverlust. Und es gibt eine Grenzwartezeit vor dem Karawankentunnel, 20 Minuten bei der Ausreise nach Slowenien.
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20: Frag das ganze Land. Ich hab's schon oft mitgekriegt im Radio und höre gern hin, wenn gewisse Themen angesprochen werden, und finde es einfach immer wieder interessant, wie die Mehrheit in dem Land, wo ich lebe, darüber denkt.
0: Sehr stark. Und hast gesagt, hey, da schicke ich gleich mein Dilemma ein.
20: Genau.
0: Das ist die Sabrina, und sie stellt bei uns jetzt eine Frage, die kaum besser passen könnte als am Pfingstwochenende. Die einen sind in Lignano, die anderen sind am Heiraten.
1: Taufe, Erstkommunion. Jetzt geht es auch so richtig los mit der Hochzeitssaison. Und da stellt sich bei ganz vielen von euch die Frage, was auch du wissen möchtest. Was ist denn dein Dilemma, liebe Sabrina?
20: Und zwar, wir haben ein Dilemma in der Sache Hochzeitgeschenk bezüglich Bargeld. Wie viel schenkt man her? Gibt es Richtwerte? Wir sind nämlich herausgekoren worden als Brautjungfer, und unsere Partner stellen sich ein wenig quer, den klassischen Hunderter herzuschenken.
1: Okay, der klassische Hunderter.
20: Ja.
1: Du hast ja von, ich glaube, deinen Eltern auch mitbekommen, also 100 Euro, das genau. Gehört sich so pro Person, also nicht pro Paar, sondern pro genau. Person. Was sagen eure genau. Männer?
20: Unsere Männer sagen, wieso soll ich mehr herschenken, wenn ich mit der Person weniger zu tun habe. Mir wurde es eben so vermittelt, dass man 100 Euro herschenkt, dass es sich eben fürs Brautpaar ein wenig rentiert, unabhängig davon, wie deren Hochzeit ausgestaltet wird.
0: Wie viel wollen die hergeben?
20: Die Männer?
0: Ja.
20: Pro Person ist es losgegangen ab 50 Euro ganztags. Und für mich geht das eben gar nicht klar. Ich bin der Meinung, ohne Bezug zum Brautpaar muss man trotzdem 100 Euro herschenken.
0: Dreigemeinde, was sagt ihr? 100 Euro pro Person fürs Brautpaar, Minimum?
1: Oder macht ihr es abhängig davon, wie nah ihr der Person steht, wie gern ihr die Person habt?
0: Wie viel soll rein ins Kuvert? Gerne mitreden. 0800 600 600. Vielleicht bis gleich.

0: fragt das ganze Land und wir reden hier ganz offen, wir tauschen uns aus. Wie macht's denn ihr das? Wie machen das andere Menschen im ganzen Land? Weil es natürlich auch ganz viele betrifft. Wie viel ist denn angemessen? Wie viel schenkt man einem Brautpaar?
1: Genau, das ist das Dilemma von der Sabrina. Immer natürlich unter der Voraussetzung, jeder gibt, was er geben kann. Also ja, je nach Budget.
0: Bei der Sabrina, da geht es sich aus. Und die Sabrina sagt, also fix mindestens pro Person 100 Euro. Und ihr Mann und auch andere Männer in der Runde sagen so, ja, 50 Euro reichen eigentlich.
2: Also ich höre mir es gern an, weil ich es einfach extrem spannend finde.
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1: Glaubst du, wäre das Brautpaar enttäuscht, wenn ihr nur 50 Euro hergeben würdet?
6: Eindeutig, ja. Bin ich mir ziemlich sicher. Die sind überzeugt davon, dass jeder weiß, dass man mehr Geld herschenken muss heutzutage bezüglich der Kosten. Ich schätze, die 100 oder 150 Euro, die wir herschenken, mit dem kommen sie sowieso nicht aus. Aber ich denke, sie wären schon extrem enttäuscht, wenn man mit 50 Euro pro Person auf diese Hochzeit gehen würde. Wäre ich persönlich vermutlich auch.
0: Also zu wenig Geld hergeben ist auch irgendwie unangenehm, sagt die Sabrina. Das sieht die Lauri aus der Leopoldstadt anders. Hi Lauri.
7: Wenn ich jemanden zu einer Hochzeit einlade und als ehemalige Braut, darf ich das auch sagen, dann ist das eine freiwillige Sache, was sie einem schenken. Wir haben uns damals über alles, was gekommen ist, gefreut. Und zwar das wurscht, ob jemand 50 Euro gegeben hat, 100 Euro oder mehr gegeben hat. Natürlich haben wir uns über Geld gefreut, aber die Kosten für die Hochzeit tragt das Brautpaar.
0: Das heißt, du sagst, ein Geschenk ist ein Geschenk und es sollte niemals mit Erwartungen verknüpft werden. Aber bei Hochzeiten hat sich halt trotzdem so durchgesetzt, dass man halt möchte, dass das Paar sich da jetzt nicht extrem verschuldet und dass da was zurückkommt, monetär.
7: Darf ich auch nicht so viele Leute anladen? Ich feiere eine Hochzeit, damit ich mit meinen Freunden, Verwandten einen besonderen Augenblick teile. Das heißt aber nicht, dass meine Gäste den zahlen sollen.
1: Ja, voll urguter Punkt, bin ich voll bei dir. Wie war das bei eurer Hochzeit? War das bei den Geschenken dann so, dass sich das gedeckt hat, dass da die Gäste schon so viel mitgebracht haben, wie sie konsumiert haben?
7: Wir konnten um das Geld, das wir geschenkt bekommen haben, sind wir verreist. Wir haben unsere Hochzeitsreise damit finanzieren können. Ja.
0: Schön.
1: Ja, aber die ihr sonst zahlen hättet müssen. Ich finde es halt bei so Geldgeschenken immer schwierig, weil bis zu einem gewissen Grad Geld ist halt immer an einem Wert geknüpft. Und wenn ich was herschenke, was sehr wenig wert ist, kann die andere Person natürlich denken, okay, also ich bin dir nur so und so viel wert.
7: Ja, man kann es sich denken, aber du bist ja nicht verpflichtet, so zu denken.
0: Lauri, die Sabrina bittet uns ja um einen Richtwert, dass wir da mal ein bisschen über Zahlen konkret sprechen. Wie viel würdest du immer geben bei Hochzeiten?
7: Wenn ich die Person nicht so gut kenne, finde ich 50 Euro sind absolut okay. Wenn ich mehr geben möchte, dann darf ich das ja auch. Ja? Und wenn ich es mir leisten kann. Also ich finde, ab 50 Euro ist das auf jeden Fall eine Sache, die man machen kann. Wenn ich als Brautpaar jemanden einlade, darf ich nicht erwarten, dass die Kosten der Hochzeit wieder einspielt.
1: Also 50 Euro pro Person bei einer Hochzeit findet die Lauri als Geldgeschenk okay.
0: Wer von euch sieht es denn anders? Wer von euch sagt, eine Hochzeit ist was ganz Besonderes und da gehört es sich einfach, mehr zu geben?
1: Wir warten auf euren Anruf. 0800 600 600.

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2: Und heute geht's um Cash, nämlich um das, was dann in den Umschlag wandert, das man bei der Hochzeit herschenkt. Natürlich, klar, jeder gibt das, was er kann, aber wie viel gibt man denn so, wenn man bei einer Hochzeit eingeladen ist? Weil deine Freunde sehen ja das dann schwarz auf weiß, wie viel sie dir wert sind.
3: Ja, du willst ja auch nicht als knausrig rüberkommen. Da heiraten super gute Freunde von dir einmal im Leben, wahrscheinlich. Mhm. Und das ist dieser, hoffentlich, ja. Und dann sehen die, dass du da bei ihnen sparst.
4: Ja, das ist einfach unangenehm. Ich habe es so vermittelt bekommen von meinen Eltern, wenn man auf eine Hochzeit eingeladen ist, dann bezahlt man ganztags 100 Euro, mindestens, je nachdem, wenn mehr Bezug besteht, mehr. Aber unter 100 Euro ist inakzeptabel.
2: Wir sind jetzt in Peuerbach in Oberösterreich bei Martin. Wie ist denn das bei dir? Welchen Richtwert gibt es bei euch? Wie viel schenkst du her zur Hochzeit?
5: Wenn ich auf der Tafel sitze sozusagen und eingeladen bin und quasi alles übernommen wird bei der Hochzeit, ja, dann gebe ich mindestens 100 Euro. Mhm. Wenn ich jetzt nur Abendgast bin, wo es meistens Essen und zwei Getränke gibt, dann bin ich bei dem Maler, dann reicht der 50er.
2: Das ist ein sehr schöner Gedanke, dass du das dann quasi wieder zurückzahlst, unter Anführungszeichen,
5: ja,
2: also, mit dem Geschenk.
5: Genau.
2: Ich meine, du bist ja eingeladen. Die haben dich ja aktiv auf die Gästeliste gesetzt. Das heißt, die freuen sich ja, dass du auf der Hochzeit bist und die laden dich dazu ein. Da sagt ja schon das Wort Einladung. Warum hast du da das Gefühl, dass du das wieder zurückzahlen musst?
5: Nein, ich habe nicht das Gefühl, es ist einfach nur Geben und Nehmen. Bei Einladung heißt ja nicht, dass alles übernommen wird. Ich finde ja ein Geldschein grundsätzlich aber extrem unpersönlich. Ja.
3: Das heißt, du findest Geld überhaupt schrecklich zu verschenken. Man soll wieder kreativ sein und sich selbst was einfallen lassen.
5: Genau so ist. Man wird eingeladen zu einer Hochzeit, wo man das Brautpaar im Normalfall kennt. Und dann schaue ich mir das an. Was hätten die gern, was kaufen sie es nicht, aber wenn es Geld gibt. Und sowas kauft man dann.
3: Mhm. Hast du Tipps für uns? Was schenkst denn du so zu Hochzeiten?
5: Also ich habe zum Beispiel einmal, die wollte ewig so ein kleines Biotop haben und dann haben wir da uns ein paar zusammen und haben mir das Biotop gekauft. Ja.
3: Wow.
5: Also was der mit einem Baggerfahrer, was dann ausbaggert und dann halt einen Gutschein geschrieben, dass das quasi gemacht wird. Ja. Das haben wir mir übernommen dann. Geld schenken, das ist, wenn man nicht weiß, was man schenkt, dann schenkt man Geld.
3: Ja. So. Naja, aber andererseits bei Geld schenken hast du halt das Gute, dass du dann als Brautpaar selber entscheiden kannst, was du mit dem Geld machst, ob du es dann nimmst für die Hochzeitsreise oder weil gerade irgendwas anderes ansteht, vielleicht irgendwie eine neue Couch und dann kannst du da das Geld hinstecken. Es hat schon was Gutes auch.
5: Ja, super, dann kriege ich zur Hochzeit eine neue Couch, juhu.
3: Das brauchst du auch für die Ehe.
5: Und dann liege ich es in 10 Jahren durch und dann schmeiße ich es weg und dann habe ich genau gar nichts mehr.
3: Okay, gut. Der Martin ist komplett gegen Geldgeschenke und sagt, lasst euch mal was einfallen, Leute. Kann nicht einfach Geld schenken. Danke fürs Mitreden.
2: Seid ihr heuer bei einer Hochzeit? Wenn ja, was schenkt ihr? Oder wie viel?
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0: fragt das ganze Land am Samstagnachmittag. Und der Richard aus Schwechat ist bei uns, der hat uns eine Sprachnachricht geschickt. Wie viel ist denn angemessen als Geldgeschenk, wenn man bei einer Hochzeit eingeladen ist? Was erwartet sich da das Brautpaar auch?
1: Und das ist ganz super, weil der Richard und seine Frau, die nehmen uns jetzt komplett den Stress. Die haben sich überhaupt keine Geschenke erwartet.
2: Ja. Wir haben erst vor einer Woche geheiratet, sind aktuell auf Flitterwochen in Thailand. Und da unsere Gäste mehr oder weniger aus ganz Österreich extra nach Kärnten gekommen sind, wäre es für uns schon mehr als ein Geschenk genug gewesen, sie einfach bei unserem großen Tag dabei zu haben, ohne dass sie sich noch großzügig Gedanken machen müssen über Geschenke. Niemals hätten wir auf Kostendeckung spekuliert, denn wir haben sie von Herzen gern eingeladen. Und die Betonung liegt da ganz klar auf eingeladen.
0: Ja, das stimmt. Aber das sagt man doch dann immer so, nein, wir warten uns keine Geschenke. Stell dir vor, die schenkt dir wirklich niemand was zu deiner Hochzeit. Das ist auch bitter, oder?
1: Ja, voll. Was sagt denn ihr? Gerne WhatsApp Sprachnachricht schicken. +43 800 600 600.
3: Longevity. 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
18: 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Michi Matzke aus der Ö3-Verkehrsredaktion. In Österreich läuft es mittlerweile ganz gut, aber es gibt eine Sperre in Bayern.
19: Das betrifft das große deutsche Eck, die Autobahn A8 von Salzburg Richtung München. Die ist weiter gesperrt nach einem schweren Unfall zwischen Bergen und Grabenstedt. Der Verkehr wird ab Siegsdorf über die B306 umgeleitet. Aber vor der Ableitung gibt es kilometerlangen Stau, rund eine Stunde Zeitverlust. Das dauert auch noch bis in die Abendstunden. Daher unser Tipp, das kleine deutsche Eck von Salzburg nach Lofer ist derzeit gut befahrbar.
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22: Von wegen einer Hochzeit ist nur romantisch. Da geht schon auch um Kohle. Gerade wenn es ums Hochzeitsgeschenk geht und wie viel Geld das kosten sollte.
18: Ja, die Sabrina, die ist diese Stunde bei uns und die ist davon überzeugt. Also unter 100 Euro pro Person geht man auf keine Hochzeit. Das machst du dir einfach nicht. Das Brautpaar muss ja die Kosten irgendwie wieder reinbekommen, damit die kein Minusgeschäft machen. Also sie sagt, ein 100er ist quasi das absolute Minimum. Das hat sie so von ihren Eltern mitbekommen.
22: Sie ist Brautjungfer und die Mädels in ihrer Runde, die sind da d'accord. Die Männer, die sagen aber 50 Euro reichen völlig. Sabrina, was sagt denn da dein Partner?
23: Er sagt, er möchte nicht so viel Geld zu einer Hochzeit ausgeben, wo er keinen Bezug zu diesem Brautpaar hat, weil er sie eben zu wenig kennt. Und ich habe gesagt, er soll zumindest für mich mitgehen als Unterstützung, weil ich eben eine Brautjungfer bin. Quasi als Unterstützung und zumindest soll er die 100 Euro bezahlen.
22: Gibt es da eine Regel? Wie viel soll ins Kuvert beim Hochzeitsgeschenk?
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24: Also ich finde schon, dass man 250 Euro zur Hochzeit schenken sollte.
25: Wenn ich auf der Tafel sitze, ja, und alles bezahlt bekomme, ist 100 Euro das absolute Minimum für mich.
0: wenn ich jemanden zu einer Hochzeit einlade, dann ist das eine freiwillige Sache, was sie einem schenken.
1: 50 Euro für 12 Stunden inklusive Essen, Agape und das volle Programm finde ich persönlich viel zu wenig.

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4: Dieser Moment, wenn du bei einer Hochzeit eingeladen bist, vorm Kuvert sitzt, dass du dem Braut verschenkst und dir denkst, okay, wie sehr mag ich diese Menschen wirklich? Wie viel kommt ins Kuvert rein? Und wir haben jetzt die absolute Expertin in der Leitung, weil Anna, du kennst das von beiden Seiten, nämlich sowohl als Gast als auch als Teil des Brautpaares. Du hast letztes Jahr geheiratet.
5: Genau, wir haben selber letztes Jahr im September geheiratet. Und wir waren eben sehr überrascht von den Meinungen, was man eben hergibt oder was wir eben gesehen haben, was man hergibt.
1: Welche Meinung hast denn du? Findest du, sollte man, wie es die Sabrina nennt, klassisch den 100er hergeben? Oder je nachdem natürlich, wie jeder finanzielle Möglichkeiten hat. Oder mehr, weniger. Was sagst du und welche Erfahrung hast du als Braut gemacht?
5: Ich finde, dass man schon Minimum den 100er hergeben soll, weil einfach man schon sich als Brautpaar erwartet, dass man halt schon ein bisschen die Kosten, natürlich nicht alles und auch natürlich die finanziellen Mittel, was ja jeder hat, aber ich finde schon, dass man den 100er Minimum hergeben sollte. Mhm.
4: Was war so der Schnitt bei deiner Hochzeit, wenn du uns das sagen möchtest?
5: Ja, schon mehr, 200 bis 250 Euro, 200 Euro circa war schon der Schnitt. Also wir haben eigentlich eine recht spendable Familie, also genau, und Freunde, bis auf eben eine Familie, da waren wir sehr, sehr enttäuscht, die haben uns 20 Euro gegeben als vierköpfige Familie.
4: Ah.
1: Oh, okay, ja.
4: Ja, 20 Euro.
1: Und sag mal, wie ist das dann? Weil man sagt, ich finde, ein Geschenk ist ein Geschenk und da gibt man eben da keine, wie sagt man da, da werden keine
4: Erwartungen dran
1: geknüpft. Genau, keine Erwartungen dran geknüpft. Ja. Aber wenn du jetzt die 20 Euro bekommen hast als Geschenk zur Hochzeit, warst du da ein bisschen enttäuscht? Siehst du diese Familie jetzt mit anderen Augen?
5: Ja, also wir haben gesagt, wenn wir da mal eingeladen sein sollten zu einer Feier, werden wir auf alle Fälle sie genauso daran richten, dass man weit unter dem Schnitt hergibt, das wie normal.
1: Ja, ist bitter, aber menschlich die Reaktion, ich verstehe es. Ja, cool, Anna, danke fürs Mitreden, sehr, sehr spannend.
5: Also vielen Dank, dass ihr dabei sein habt.
1: Ja, klar, danke auch fürs Rechtsranfahren. Und wir wünschen dir noch einen schönen Samstag.
5: Danke ebenfalls. Tschüss.
4: Wie findet ihr das? Findet ihr die 20 Euro frech oder gerechtfertigt? 0800 600 600. Wie viel soll man bei der Hochzeit herschenken?

0: Ich finde ja auch sehr spannend die Argumentation der Männer in Sabrinas Freundesrunde. Die sagen ja, also es geht um das Thema, wie viel schenkt man, wenn man eingeladen ist bei einer Hochzeit. Und die Sabrina sagt ja, das hat sie von den Eltern so mitbekommen, mindestens 100 Euro. Und die Männer sagen, na, es kommt ein bisschen drauf an. Also wenn man die nicht so gut kennt, da reichen 50 Euro, vielleicht noch weniger. Also 100 gibt man nur bei wirklich guten Freunden.
1: Ja, es kommt drauf an, wer heiratet. Das sagt auch die Marion aus Thailand.
2: Mein Mann und ich handhaben das so, dass wir 100 Euro gemeinsam als Paar hergeben. Bei uns kommt da eher drauf an, wie nahe uns derjenige steht von der Einladung her. Ach. Also ob das jetzt Geschwister sind oder irgendwer vom Freundeskreis.
0: Okay, spannend. Ja, und dann gibt es natürlich auch die, die sagen, es kommt drauf an, wie geheiratet wird. Zum Beispiel die Sabine.
3: Ich finde, man muss es total davon abhängig machen, wo das Brautpaar heiratet. Wir haben zum Beispiel in einem 4-Sterne-Hotel geheiratet und dann haben wir von manchen Gästen, wo ich weiß, dass die finanziell keine Probleme haben, 30 Euro bekommen. Ja. Wo ich mir dann gedacht habe, so ja, damit ist nicht mal deren Essen gedeckt. Also ich finde, 100 Euro ist eine gute Faustregel. Grundsätzlich sagt man, oder würde ich sagen, so viel, dass zumindest das Essen gedeckt ist, was man dort konsumiert.
1: Okay, also die Marian hat gesagt, es kommt darauf an, wer heiratet. Mhm. Die Sabine hat gesagt, wie geheiratet wird. Die Kerstin aus Bremen haben wir jetzt in der Leitung. Kerstin, du sagst ja, das ist alles wurscht, für dich ist das ganz klar.
4: Dass man das gibt, was man geben kann und guten Herzens geben kann. Und ich finde sehr großzügig. Ich verschenke viel, ich möchte mal Menschen Freude machen. Solange ich selbst habe, gebe ich. Mein Mann ist auch geizig, der ist genauso. Was geht mich das an? Und ich bezahle doch keinen Eintritt da und so. Ne? Aber ich bin sehr großzügig. Ich bin nicht reich, ich bin nicht arm. Aber wenn ich zur Hochzeit eingeladen werde, dann ist das besonders. Weil das ist ja eine Ehre für mich, dass die Menschen mit mir feiern wollen.
1: Wie viel soll ins Kuvert?
4: Ich habe einen Brautpaar, mit dem ich nur locker befreundet bin, wo ich aber die Ehre hatte, eingeladen zu werden. Es hat mich auch unheimlich gerührt und gefreut. Also ich habe 300 Euro geschenkt. Ich dachte, die sollen eine schöne Reise machen. Die sollen ihren Haus da gründen. Das ist doch alles wunderbar.

0: Das ist auch der perfekte Song, oder? Bei einer Hochzeit circa 2.30 Uhr. Richtig gut.
1: Hey, wir haben die Stunde gelernt. Eine Hochzeit ist kein Crowdfunding. Also wenn du auf eine Hochzeit gehst, dann bist du Gast und nicht Sponsor. Trotzdem hat sich das irgendwie durchgesetzt, dass man bei einer Hochzeit zumindest so viel schenkt, dass das Brautpaar die Kosten von der Hochzeit, die man selber verursacht, einigermaßen wieder drinnen hat.
0: Ja, da gehen die Meinungen aber ein bisschen auseinander. Die Sabrina hat euch ja gefragt diese Stunde. Sie ist Brautjungfer. Sie und die Mädels sagen, mindestens 100 Euro schenkt man pro Person. Und die Männer in der Runde sagen, 50 Euro, das reicht komplett.
1: Wie sieht das ganze Land? Wie viel schenkt Österreich, wenn geheiratet wird?
2: Das sagt Österreich zu diesem Dilemma.
3: Ich denke, ja, man muss schon 100 Euro, glaube ich, rechnen. Ist ja doch was Besonderes. Ne?
4: Also ich finde, dass so um die 250 Euro wäre schon ein tolles Hochzeitsgeschenk auf alle Fälle. Mindestens eher.
5: Prinzipiell bin ich der Meinung, man kann auch 50 Euro pro Person hergeben.
6: Also ein 100er ist mittlerweile eher Minimum. Ich habe gesagt, das ist auf jeden Fall für diejenigen, die auch mit dem Brautpaar nicht viel zu tun haben, die untere Schranne.
0: Online bei unserer Abstimmung auf der Ö3 Homepage, da sagt die Mehrheit mit 67%, also fast zwei Drittel, sagen...
1: Ja, die 100 Euro sollte man als Richtwert nehmen, also mindestens 100 Euro herschenken. Die Kosten als Gast für Trinken und Essen sollten gedeckt sein. Und 33% sagen, so etwas wie einen Richtwert gibt es nicht. Man gibt das, was man kann und möchte. Auch 50 Euro sind da voll okay.
0: Die Sabrina ist gerade auf einer Hochzeit, kann jetzt gerade schlecht telefonieren. Wir haben jetzt gerade mit ihr geredet, während Musik gelaufen ist, und wir dürfen euch ausrichten. Also folgendes, die Entscheidung, die Männer bezahlen pro Person jetzt 100 Euro.
1: Ah.
0: Sie haben es eingesehen, sagt sie. Und sie selbst und die Mädels, sie sagen, sie geben pro Person 150 Euro. Sie bedanken sich auch für all eure verschiedenen Meinungen. Sie sagen, sie sind einfach zu dem Schluss gekommen, eine Hochzeit ist etwas Besonderes. Und wenn man die Möglichkeit hat, diese Summe zu geben, dann sollte man das auch machen. Und deswegen mindestens 100 Euro.
1: Hey, ganz viel Spaß auf der Hochzeit.
0: Das wird heute noch lang gehen. Viel Spaß.
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1: 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Wir kümmern uns jetzt ums Dilemma im Terminkalender von Markus. Der freut sich seit Ewigkeiten auf einen ganz bestimmten Tag, den jetzt sein bester Freund komplett durcheinander bringt.
0: Hören wir gleich nach Martina Großfurtner. Es ist 18 Uhr.
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21: Ein groß angelegter Hackerangriff bei einem deutschen Anbieter für Online-Fotogalerien sorgt in Oberösterreich für Verunsicherung. Denn diese Plattform wird auch von Berufsfotografen zum Austausch von Bildern genutzt, auch für Schul- und Klassenfotos. Betrüger haben nicht nur Fotos, sondern auch Passwörter gestohlen. Aktuell ist die Autobahn über das große deutsche Eck in Bayern nach einem Geisterfahrerunfall gesperrt aus der Ö3-Verkehrsredaktion Klaus Gesselbauer.
22: Kurz nach 14 Uhr sind über den Notruf in Traunstein mehrere Meldungen über einen Geisterfahrer eingegangen, kurz darauf die ersten Meldungen über einen schweren Unfall. Ein 89-jähriger Niederbayer ist aus bisher ungeklärter Ursache mit seinem Auto falsch auf die A8 aufgefahren und mit zwei Fahrzeugen kollidiert. Dabei ist der Geisterfahrer ums Leben gekommen. Nach Angaben der Verkehrspolizei sind zwei Personen leicht und drei Personen schwer verletzt worden. Ob sich unter den Unfallopfern auch Österreicher befinden, ist derzeit noch nicht bekannt.
21: Die Ukraine hat mit einer Drohne erneut ein Öllager im Süden Russlands getroffen. In einigen administrativen Gebäuden soll Feuer ausgebrochen sein. Laut den Behörden gibt es zwei Verletzte. Auf der bisher schwersten Etappe des diesjährigen Giro d'Italia hat Jonas Vingegaard seinen Anspruch auf den Gesamtsieg deutlich untermauert. Felix Galli ist Etappenzweiter.
23: Ich habe heute, glaube ich, nicht den allerbesten Tag gehabt. Das war auch ein super schwerer Tag den ganzen Tag, auch mit der Hitze. Und von dem her unterm Strich bin ich natürlich wieder sehr, sehr zufrieden.
21: In der Gesamtwertung ist Gall Dritter. Jetzt zu Georg Brack.
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24: Die Sonne scheint und das noch über 2,5 Stunden lang. Ein paar Quellwolken mischen mit, die lösen sich aber im Lauf des Abends und in der Nacht auf und dann bleibt's klar. Die Temperaturen sinken auf 17 bis 10 Grad. Morgen am Pfingstsonntag geht's mit viel Sonnenschein weiter, vor allem am Vormittag. Am Nachmittag kommen Quellwolken dazu, die entwickeln sich gegen Abend aber höchstens vereinzelt zu einem kurzen Schauer, etwa in Oberösterreich oder im östlichen Bergland. Die Temperaturen erreichen 24 bis 31 Grad. Sonnig und sogar noch eine Spur wärmer mit bis zu 32 Grad wird es dann am Pfingstmontag.
1: 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Und wir haben es gerade schon in den Ö3-Nachrichten gehört. In Bayern ist ein Unfall mit einem Geisterfahrer passiert heute.
25: Deswegen ist die Autobahn A8 am großen deutschen Eck Richtung München gesperrt zwischen Berg und Gramstedt. Der Verkehr wird ab Siegsdorf über die B306 umgeleitet. Vor der Ableitung 4 Kilometer Stau, über eine Stunde Zeitverlust. Daher unser Tipp, die Fahrt von Salzburg Richtung Lofer über das kleine deutsche Eck ist derzeit problemlos möglich. Steiermark, A2 Südautobahn Richtung Wien bei Modriach. Der Herzogbergtunnel ist gesperrt, da hat ein Motorrad eine Panne. Bitte am besten die Dauer abwarten. Und in Tirol ist die Weststrecke der Bahn seit kurzem unterbrochen zwischen Imst und Roppen. Ein Baum ragt auf die Gleise. Für Regionalzüge werden Ersatzbusse organisiert. Die Fernzüge warten ab. Das dauert voraussichtlich bis 18.40 Uhr.
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0: In 3 Wochen geht's los. Der Festivalsommer geht los. Das Novarock ist immer das erste Festival, das dann richtig die Saison eröffnet, der ganz, ganz vielen Festivals. Und es gibt so viele, die sich darauf freuen, die schon seit Monaten Tickets haben und es kaum erwarten können. Für viele ist auch der Sommerurlaub einfach zum Beispiel beim Novarock. Und einer, der ist auch schon in kompletter Vorfreude, der Markus hat sich bei uns gemeldet. Er war noch nie auf einem Festival und er möchte heuer aufs Nova gehen, weil auch seine absolute Lieblingsband kommt. The Cure.
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1: Das wird echt mega, freue mich auch schon sehr. Nur genau da, am Novarock-Wochenende, da gibt es bei ihm jetzt ein Murztrum-Dilemma, weil da noch ein anderes wichtiges Event ist von einem Menschen, der dem Markus sehr viel bedeutet. Erzähl selbst, Markus.
28: Hi, genau. Also ich habe mal zu Jahresbeginn Karten für das Novarock gekauft und wollte eigentlich mit einem Arbeitskollegen hingehen. Und würde mich extrem freuen, weil da The Cure spielt, eine Band, die ich von meinem Papa kenne und seit Ewigkeiten höre und riesen Fan bin. Und das wäre jetzt so die Möglichkeit, die einmal live zu sehen, weil ich glaube, ich weiß nicht, ob ich dann auch noch jemals die Möglichkeit haben werde. Aber an dem Novarock-Wochenende feiert mein längster Freund aus Oberösterreich bei sich zu Hause in der Badehütte Geburtstag. ja, den 25.
0: Ah.
28: Will eigentlich das erste Mal groß feiern, aber nie so der große Party-Mensch oder Party-Organisator. Und dieses eine Jahr trifft es genau dasselbe Wochenende. Ja, das ist mein Dilemma. Ich möchte am liebsten an beiden Orten gleichzeitig sein, viel Spaß, aber dass das nicht geht.
1: Ja, dann lass halt das ganze Land entscheiden, wo du hingehen sollst. Welche Frage hast du denn an das ganze Land?
28: Soll ich für die Feier von meinem längsten Freund auf meine Novarock-Tickets verzichten oder die einmalige Chance, The Cure am Novarock zu sehen, nutzen und dorthin fahren?
1: Also entweder abrocken beim Novarock.
0: Den eigenen Wunsch erfüllen.
1: Oder abfeiern in der Badehütte vom besten Freund.
0: Ja, Freunde sind doch wichtiger als jedes Konzert, oder? Und ich liebe Konzerte, aber Freunde, das geht drüber.
1: 0800 600 600. 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
3: Sag mal, das erste Mal Novarock, worauf freust du dich? Wie stellst du es dir vor?
4: Boah, ich habe überhaupt noch nicht so viel Festivalerfahrung. Die Sachen, die ich gehört habe, so von der Stimmung am Campingplatz bis hin zu den Bühnen dann, das muss schon super sein. Also die Videos, die man sieht, das schaut immer einfach klasse aus.
5: Ja, voll, der Staub in den Haaren. Das lauwarme Dosenbier um 11 vom Vormittag.
3: Ja,
5: die
3: ja.
5: Gigantische Stimmung vor der Bühne, das ist schon ein Lebensgefühl.
3: Deswegen beim Duschen, da rinnt ja dann alles runter. Wie viel Staub da auf einem Menschen kleben kann und bis der endlich weg ist, das ist unglaublich.
5: Und gerade wenn dann auch noch deine absolute Lieblingsband kommt, The Cure. Danke an den Papa von Markus übrigens an der Stelle für den Musikgeschmack.
3: Mhm. Aber Dilemma, der allerlängste Freund von Markus, der feiert seinen 25er, also wirklich großer Geburtstag auch. Plus da kommen alle Freunde, weil der Markus lebt mittlerweile in Wien und all seine Freunde von früher aus Oberösterreich sind da auch mit dabei.
5: Aber The Cure live in Österreich, das hat auch Seltenheitswert. Das weiß auch die Viktoria aus Krems. Viktoria, du hast The Cure auch schon mal live gesehen.
6: Also ich würde eindeutig The Cure sehen. Wenn das sein Traum ist, würde ich es eindeutig sehen. Ich habe es auch gesehen.
3: Ja. Ah.
6: Ich war im Jahr 2000 in London und da waren sie auch live und ich habe es mir auch angeschaut. Und es war einfach ein Traum.
5: Aber auch geil, dass du dich dann jetzt noch daran erinnerst, 26 Jahre später.
6: Solche Augenblicke, die vergisst man nicht. Die vergisst man einfach nicht. Ich habe zufällig Karten bekommen, weil eine Arbeitskollegin eine zweite Karte gehabt hat und die hat dann gesagt, gehst mit? Und ich habe gesagt, The Cure, natürlich gehe ich mit. Wir waren die Einzigen, die nicht so schwarz getrasst waren und mit weißem Gesicht. Wir sind rausgestochen, aber es war ein einmaliges Erlebnis. Weil man sollte seine Träume einfach verwirklichen. Und so ein Geburtstag ist zwar schön, aber einen Traum verwirklichen und zu einem Konzert. Und wie lange gibt es noch The Cure? Die sind ja auch schon alt.
3: Ja, es stimmt schon. Aber weißt du, ich denke mir dann trotzdem, gehen nicht Freunde und Familie vor. Es gibt wundervolle Konzerte und wie du auch sagst, es gibt Konzerte, die bleiben dir ein Leben lang in Erinnerung. Aber das ist einer seiner längsten Freunde, der feiert auch nur einmal im Leben, den 25er. Und Konzerte kommen halt wieder. Das Novarock kommt wieder. Ist es dann nicht egoistisch, zum Konzert zu gehen?
6: Nein, es ist nicht egoistisch, wenn es wirklich ein guter Freund ist, wenn es wirklich ein guter Freund ist, der versteht das. Weil jetzt ist zwar sein 25er und in 5 Jahren ist er 30er, dann ist er halt beim 30er dabei. Aber The Cure, ob die jemals wiederkommen, ob die in 5 Jahren noch on stage sind und wenn er sich wirklich seinen Traum verwirklichen will, soll er es einfach machen. Und der Freund, wenn es wirklich ein guter Freund ist, dann versteht das.
5: Also die Viktoria würde Front Row erste Reihe am Novarock stehen.
3: Ja, mega.
5: Weil keine Ahnung, wann The Cure wieder nach Österreich kommen.
3: Wer von euch wird denn die Novarock-Tickets weitergeben, weiterverkaufen? Weil so cool es auch ist, Freundschaften gehen vor. 0800 600 600.

0: zur Geburtstagsfeier vom besten Freund oder mit dem Arbeitskollegen zum Nova Rock? Wie würdet denn ihr euch entscheiden? Weiter bei Markus Dilemma. Der freut sich seit Monaten auf das Nova Rock, hat auch schon die Tickets. Und jetzt ist vor 2 Wochen die Einladung gekommen von einem seiner längsten Freunde. Und für Freunde lässt man doch alles liegen und stehen, oder? Das ist doch das ungeschriebene Gesetz.
1: Ich finde das ja saufrech, wenn man Geburtstagsfeier 2 Wochen im Vorhinein bekannt gibt. Weil wir sind halt blöderweise so in einer Zeit, wo wir alle voll verplant sind und dann so, fuck, 2 Wochen.
2: Ja, ja.
0: Martin, du wirst jetzt alt. Das ist okay, 2 Wochen.
2: Es war unklar, ob er überhaupt feiert, weil er die letzten Jahre nie gefeiert hat. Also die letzte große Feier war mit 18. Wir sind nicht davon ausgegangen, es war die Jahre davor nichts und jetzt aber gerade in dem Jahr, wo ich aufs Nova will.
1: Ja, und jetzt wirst du zum Dilemma. Zum Nova oder zum besten Freund? Wo würdet ihr hin? Die Emma aus Neunkirchen redet jetzt mit. Emma, du würdest auf alle Fälle zur Geburtstagsfeier.
3: Wenn die sich seit der Kindheit kennen, also ich kenne meine beste Freundin jetzt auch seit dem Kindergarten und sie geht immer vor für mich. Da denke ich gar nicht lang nach. Und dann sage ich, ich gebe die Tickets dem anderen, der sie brauchen kann. Schenke sie her, wie immer. Freunde, langjährige Freunde und Familie geht sowieso immer vor.
0: Würdest du Freunde und Familie immer über deine eigenen Interessen stellen? Weil uns hat der Markus gesagt, Nova Rock, das ist auch so ein bisschen ein Traum, den er sich immer erfüllen wollte. Endlich einmal zum ersten Mal campen, dass die volle Festival-Experience durch den Gatsch gehen. Nein, und dann halt auch die Bands hören.
3: Ja, es ist schwierig. Also ich, für mich geht Familie vor. Ja. Also da denke ich eigentlich gar nicht lange nach.
1: Auf der anderen Seite, die Nova Rock-Karten, die hat er seit Monaten. Die Geburtstagsfeier, die steht seit 2 Wochen fest. Also.
0: Mhm. Ah, first come, first serve, oder
1: ja,
0: was?
1: Ja, voll. Also, ich meine, was die Nova-Karten, die kosten 200, 300 Euro. Also, das ist jetzt nicht so günstig.
3: Ja, aber ich bleib trotzdem bei Freunde, Familie. Das.
1: Also, Freunde und Familie gehen trotzdem vor.
0: Ja, das Nova Rock kommt ja wieder.
3: Ja, außerdem, das gibt viele andere Festivals auch noch. Frequency oder. Also sich was.
0: Das darfst du nicht eingefleischten Nova Rock-Fans sagen. Ist ja wurscht, ob Frequency oder Nova Rock. Das darfst du nicht sagen.
3: Ja, aber nee, Familie geht vor. Trotzdem.
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0: Ö3 am Samstagnachmittag. Hier ist Frag das ganze Land. Und wir haben jetzt gerade in der Leitung.
1: Ja, hallo, das ist der Jakob. Ich wollte wegen dem Dilemma kurz was sagen.
2: Ja, bitte.
1: Also, Geburtstag ist zwar schön, aber es ist nicht einmal ein runder Geburtstag.
0: Naja, 25 ist schon so halbrund.
1: Ja. Naja, das zählt ja nichts, sorry. Aber 30, 40, 50, ja, 25, sorry. Nein, das ist absolut irrelevant. Ja. Man kann ja mit dem Freund auch sowas trinken gehen. Es muss ja nicht der Geburtstag sein. Das heißt, ich würde auf das Konzert gehen.
2: Okay, danke fürs Mitreden. Hey, wer sieht das denn komplett anders? Wer sagt, das Novo Rock ist nett, aber gib die Tickets weiter? Die Freundschaft ist wichtiger.

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10: 18.30 Uhr Ö3 mit dem schnellsten Verkehrsservice Österreichs und wir haben es vorhin auch in den Ö3-Nachrichten gehört. Am großen deutschen Eck ist ein Unfall mit einem Geisterfahrer passiert, Michi Matzke.
11: Die Autobahn A8 in Bayern ist deswegen Richtung München für die Dauer der Unfallaufnahme immer noch gesperrt und zwar zwischen Bergen und Grabenstedt. Der Verkehr wird ab Siegsdorf über die B306 umgeleitet. Vor der Ableitung gibt es allerdings 4 Kilometer Stau und über eine Stunde Zeitverlust. Steiermark, A2 Südautobahn Richtung Wien bei Modriach. Der Herzogbergtunnel ist wieder frei. Ein Motorrad hatte da eine Panne, konnte den Tunnel mittlerweile verlassen. Und in Tirol fahren auf der Weststrecke ab sofort die Züge wieder durchgehend. Grund für die Unterbrechung war ein Baum, der bei Robben auf die Gleise geragt ist. Der ist jetzt weg.
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14: Und mit dem Dilemma von Markus. Der hat innerlich schon seit Monaten die Gummistiefel an. Der freut sich extrem aufs Nova Rock. Seine absolute Lieblingsband spielt dort The Cure. Und der Markus hat die Karten seit Monaten. Jetzt kommt sein bester Freund daher und sagt, übrigens, ich feiere genau an diesem Wochenende meinen 25. Geburtstag in der Badehütte. Bitte kommen.
10: Zack, da ist es, das schlechte Gewissen. Und so landet man oft auch bei uns in der Sendung. Wer fragt das ganze Land? Weil vor allem der Freund von Markus gesagt hat, dass er sehr enttäuscht ist, also wenn er nicht kommt. Geburtstagsparty ohne besten Freund, das geht halt einfach nicht. Und Markus, umgekehrt, wärst du nicht auch traurig, wenn du hörst, dass dein bester Freund eine für dich wichtige Feier auslässt, damit er zu einem Festival gehen kann?
15: Ich glaube, ich könnte meine Party nicht von einer Person abhängig machen. Aber das sagt sich jetzt natürlich leicht.
14: Ja, aber urguter Punkt. Er gibt da jetzt viel Druck, aber auf der anderen Seite, ich meine, da sind ja ganz viele andere Leute auch noch da, mit denen er gut befreundet ist.
10: Aber nicht der Markus, du bist special.
15: Das Gefühl gibt er mir und das ist auch extrem schön zu wissen. Und ich meine, wir kennen uns, seitdem ich 11 bin. Wir waren immer schon sehr close.
14: Ja, soll er zur Geburtstagsfeier vom besten Freund oder zum Nova Rock, vielleicht zum Konzert seines Lebens. Wo würdet ihr hin?
12: Das sagt Österreich zu diesem Dilemma.
16: Wenn die sich seit der Kindheit kennen, also denke ich gar nicht lang nach. Und dann sage ich, ich gebe die Tickets dem anderen, der sie brauchen kann.
17: Der erste Impuls ist sicher Nova Rock. Das war einfach als erstes da.
18: Ich würde mich für den Geburtstag entscheiden. Und vielleicht kann man mal in ein paar Jahren The Cure in einem anderen Land anschauen, gemeinsam mit seinem Freund.
19: Go, go, see The Cure. Das wird sicher cool. Da muss ein 25er drüberstehen.

0: Ich sehe den Markus schon an Novarock sitzen, bei den Pannonia Fields am Campingplatz und Happy Birthday ins Handy singen als WhatsApp-Sprachnachricht an seinen besten Freund, weil er seine Geburtstagsparty verpasst.
1: Ja, Novarock oder zur Geburtstagsfeier vom längsten Freund, was würdet ihr sagen? Ist es nicht auch ein bisschen egoistisch, da zu sagen, nein, ich ziehe es jetzt durch, ich habe die Novarock-Tickets, ich fahre jetzt hin, ich möchte das machen, das ist mein Wunsch, wenn du weißt, dass das ein wichtiger Tag für deinen besten Freund ist? Das fragt der Markus euch, ganz Österreich. Und Diana ist jetzt bei uns in der Leitung. Willkommen bei uns. Was sagst denn du?
2: Hallo.
1: Also für wen soll er sich entscheiden? Für die Freundschaft und hinfahren? Oder Novarock?
2: Novarock. Also ich würde aufs Novarock fahren, weil meine beste Freundin wisset das ja schon längst, wann im Februar die Karten gekauft hat. Ah. Und wisset ja, dass ich in ein paar Wochen nicht dann zu ihrem Geburtstag kommen kann.
0: Okay, voll, first come, first serve.
1: Das ist spannend. Ja. Das erinnert mich gerade, ich habe vor einer Woche ein Gespräch geführt mit großen Song Contest Fans und die waren auch brennhaß, weil da Freunde die Hochzeit auf das Finale des Song Contests gelegt haben und auch gesagt, die wissen doch, dass wir seit 100 Jahren, nein, seit 70 Jahren, Fans sind vom ESC. Warum heiraten die ausgerechnet an diesem Wochenende? Na gut, andererseits, er kann ja nicht, dieser Freund, den Terminkalender von allen Freunden immer im Kopf haben, weil da findest du ja nie ein Datum. Findest du nicht, okay, blöd gelaufen, entscheid dich trotzdem für den Freund?
2: Na, weil meine beste Freundin weiß ja, dass seit Februar die Novarock-Karten gekauft worden sind und mir das Konzert so wichtig ist. Und dann würde meine beste Freundin, wenn es ja so wichtig ist, dass ich komme, das schon verschieren.
0: Ja, voll guter Punkt, weil ich meine, er hat halt blöderweise gerade auch an dem Tag Geburtstag, der beste Freund. Also den Geburtstag
2: genau.
0: Kann er halt nicht verschieben.
1: Treffen
2: ja,
1: wir dich
2: man
1: am fährt
2: oft vor oder
1: Anna.
2: Nachher. Bitte?
1: Treffen wir dich am Novarock?
2: Nein, leider nicht.
1: Achso, aber du kannst die Begeisterung nachvollziehen, oder? Was taugt
2: ja,
1: dir am Novarock? Warum sagst du, bitte mach's unbedingt?
2: Na, wenn die Band mir so wichtig ist und ich im Februar das schon kaufe, dann mache ich das ja nicht. Weil es mir egal ist, sondern weil es mir wichtig ist.
0: Ja. Okay, also Anna, du bist ganz klar fürs Nova. Wie seht denn ihr das? Gerne jetzt mitreden, 0800 600 600.

0: Wenn The Cure heuer am Nova spielen, am Nova Rock, dann kann das im wahrsten Sinne des Wortes die letzte Gelegenheit sein, diese Legenden live in Österreich zu sehen. Deinen besten Freund, den siehst du noch die nächsten 50 Jahre und noch länger.
1: Wir sind noch mittendrin im Dilemma von Markus, der ja schon Tickets hat für das Nova Rock und sein längster und bester Freund feiert aber genau an dem Freitag, wo auch The Cure dann spielen, seinen Geburtstag. Und ja, bei aller Liebe zu super Festivals und Megakonzerten, das ist schon auch eine Frage des Respekts und auch der Prioritäten. Also, wenn du deinem Freund absagst, um mit tausenden anonymen Menschen vor einer Bühne zu stehen und dann nicht mit ihm Geburtstag feiern möchtest, sagt zum Beispiel die Daniela aus dem Waldviertel.
2: Ich bin da eher auf der Seite vom besten Freund von ihm. Also wenn der nicht kommt, dann hat er für mich ausgeschissen. Wenn der Freund eh schon dezidiert gesagt hat, es ist ihm super wichtig, dass er dabei ist, dann finde ich es ehrlich gesagt sehr respektlos und frech, dann noch zu überlegen, ob man auf Nova Rock fahren soll.
0: Aber Floridsdorf widerspricht dem Waldviertel. Martina, wie siehst du das?
3: Ich finde es immer ein bisschen schade, wenn dann das Umfeld immer kommt und dich so ein bisschen versucht, so emotional zu erpressen, im Sinne von, ja, wenn ich komme, dann bin ich aber enttäuscht und dann sind wir keine Freunde mehr und lalalala. Weil da tust du ja der anderen Person auch nichts Gutes. Ich denke, ein guter Freund wird sagen, ja, finde ich schade, aber ich verstehe natürlich, wenn du die sehen willst und vor allem die Cure, und wenn du das schon so lange geplant hast, kostet dir natürlich auch einen Haufen Geld, so ist es ja auch nicht.
1: Tickets könnte er weitergeben, also da hat er schon jemanden, der sagt, ich nehme sie, ich kaufe sie dir ab. Eine Meinung geht sich noch aus und die kommt aus Innsbruck von der Tamara.
4: Der Geburtstag kommt wieder. Vielleicht nicht der 25., aber spielt ja nochmal The Cure. Die sind auch nicht mehr die Jüngsten von The Cure. Aber wer weiß, wie lange die das noch machen. Der Freund hat hoffentlich noch mindestens 50 weitere Geburtstage. Sogar runde. Die wiederholen sich. Es ist nächstes Jahr, dann wird er halt 26. Ja, okay, dann war halt bei 25. halt nicht dabei.
1: Den Song dann live hören.
0: Ja. Das müsste geil sein, so mit tausenden anderen, die
1: noch
0: arbeiten.
1: Schon schön.
0: Und sie dann auch live on stage.
1: Jetzt hier auf Ö3. Auch ein bisschen extra jetzt für den Markus. Markus, der ist für dich. Und für alle, die The Cure lieben. Jetzt auf Ö3. Hier ist Friday, I'm in Love.

0: 30er. Fragt das Kanzleramt mit der Entscheidung vom Dilemma von Markus. Der sagt, für meinen besten Freund mache ich alles, aber aufs Novarock verzichten sicher nicht. Der Markus hat die Karten fürs Nova seit Monaten, der freut sich ja wahnsinnig drauf. Vor 2 Wochen bekommt er dann plötzlich von seinem besten Freund die Einladung zur Geburtstagsfeier. Ganz genau, der Geburtstag, er feiert sonst nie, heuer offenbar doch. Und alle kommen, alle Freunde von früher.
1: Was sagt denn ihr? Kann der Markus, soll der Markus einfach auf sich schauen, auf das, was ihm wichtig ist und wo er sich insgeheim denkt, da würde ich viel lieber hingehen, also aufs Novarock gehen? Oder muss man manchmal auch verzichten im Leben? Für Menschen, die einem wichtig sind. Familie, Freunde. Und das Novarock, es kommt ja wieder.
2: Das sagt Österreich zu diesem Dilemma.
3: Ich bin da eher auf der Seite vom besten Freund von ihm. Also wenn der nicht kommt, dann hat er für mich ausgeschissen.
4: Er soll aufs Novarock gehen, weil The Cure so eine ältere Band ist. Und wer weiß, ob die dann noch auftreten.
5: Novarock gibt es halt jedes Jahr. Und selbst wenn es jetzt eine Band ist, die er super gerne mag, also der Geburtstag vom Freund hat schon super geschickt.
6: Das ist da gar kein Problem. Wieso soll er nicht aufs Novarock gehen? Das ist gekauft, der freut sich drauf, der wartet da, Geburtstag kann ich noch viel feiern.
0: Online bei der Abstimmung auf der Ö3-Homepage, da sagt die klare Mehrheit mit 83%.
1: Das hätte ich mir nicht gedacht, um ehrlich zu sein. 83% von euch sagen, entscheide dich fürs Novarock. Dein großer Wunsch geht vor, echte Freunde verstehen das. Und 17% sagen, entscheide dich für deinen besten Freund, weil Freundschaft ist einfach mehr wert als jedes Festival.
0: Das sagt Österreich, was sagt denn der Markus? Er hat uns auf WhatsApp geschrieben und er schreibt, ich habe mich dazu entschieden, zum Novarock zu gehen. Ich habe die Karten seit Monaten. Es haben mich auch die Anrufer bestärkt, die The Cure schon live gesehen haben. Und wenn das ein Konzert ist, an das man sich noch 25 Jahre später erinnern kann, will ich mir das nicht entgehen lassen. Ich werde meinem besten Freund anbieten, ihm bei den Vorbereitungen für die Party zu helfen und dann auch beim Aufräumen. Am Tag selbst werde ich aber am Novarock sein. Hey, dann sehen wir uns, Markus.
1: Wir sehen uns. Wir freuen uns sehr aufs Novarock und vor allem euch nächste Woche aber wieder zu hören. Gerne mit eurem Dilemma. Schickt es uns über die Ö3 Homepage.
0: Schönes Wochenende.
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1: Hier ist Ö3 am Samstagabend. Gleich geht's los mit Ö3 X. Davor noch alle aktuellen Infos von Martina Großbuttner um 19 Uhr.
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2: Der 3-jährige Bub, der zu Mittag im 20. Bezirk in Wien lebensgefährlich verletzt worden ist, ist im Krankenhaus gestorben. Er war mit seinem Vater unterwegs, Ö3-Reporterin Nicola Corazza. Das Kind fährt auf einem Tretroller. Gleichzeitig will ein PKW-Lenker aus einer Garagenausfahrt fahren. Die Sicht auf den Gehsteig ist laut Polizei schlecht. Der Lenker übersieht den herannahenden Buben. Das Kleinkind prallt auf das Auto und erleidet schwerste Kopfverletzungen. Eine zufällig anwesende Notärztin leistet erste Hilfe. Der Bub wird mit dem Notarzthubschrauber unter durchgehender Reanimation in die Klinik Donaustadt geflogen. Zu Pfingsten fahren viele Österreicher nach Lignano zum Feiern. Die Hotels sind heuer nur zu 80% ausgelastet, heißt es von den Behörden. Ein Großaufgebot der Sicherheitskräfte ist im Einsatz und einige Lokale und Hotels haben eigene Sicherheitsdienste, um die Folgen der Alkoholexzesse zu minimieren. Die Polizei in Südafrika ermittelt nach dem Tod zweier Safari-Touristen im berühmten Krüger Nationalpark wegen Mordes. Die Identität der beiden ist noch nicht bekannt. Sie sind im Norden des Parks gefunden worden. Mercedes-Pilot George Russell gewinnt das Formel-1-Sprintrennen in Montreal. Aber das Rennen wird teamintern ein Nachspiel haben, Ötrai-Reporter Gerhard Prohaska.
14: Ja, weil im Mercedes-Team die Nerven blank liegen. George Russell und Kimi Antonelli sind vorne auf und davon geflogen. Das wäre ein lockerer Doppelsieg geworden. Aber dann hat Antonelli riskiert, wollte den Teamkollegen überholen. Ritter zweimal über Körbs und Wiese und wird nur Dritter. George Russell rettet den Sieg ins Ziel. Weltmeister Norris im McLaren Zweiter, Antonelli Dritter, Vierter Piastri. Aber bei Mercedes, da wird Toto Wolff jetzt die beiden Piloten zum Rapport bitten.
20: Kimi, we talk about this internally and not on the radio, okay?
14: Bis zum Qualifying um 22 Uhr. Muss ordentlich Adrenalin abgebaut werden.
2: Und jetzt zu Georg Pack.
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21: Die ersten 30er des Jahres hat es heute in Innsbruck, in Lienz und in Haiming gegeben. Und morgen am Pfingstsonntag wird es in einigen Regionen heiß. Am Pfingstmontag werden es sogar bis zu 32 Grad. Dazu gibt es Sonne pur, an den Vormittagen vielerorts sogar völlig ungetrübt. An den Nachmittagen entstehen speziell über den Bergen ein paar Quellwolken. Morgen gegen Abend können einzelne gewittrige Schauer entstehen, und zwar vor allem in Oberösterreich und in Salzburg. Im Osten und auf den Bergen spüren wir auch in den nächsten Tagen außerdem noch den Nordwind.
2: Ö3 ist hier mit dem schnellsten Verkehrsservice Österreichs. Da ist gerade ein Unfall in Tirol passiert, Michi.
22: Im Stubaital auf der B183 auf Höhe Neder, das meldet uns die Leitstelle Tirol. Es gibt bereits Stau in beiden Richtungen. Und die Sperre am großen deutschen Eck ist aufgehoben auf der Autobahn A8 Richtung München zwischen Berg und Grabenstedt. Die Arbeiten nach einem Unfall mit einem Geisterfahrer sind abgeschlossen. Aber vor Siegsdorf gibt es noch 4 Kilometer Stau, der sich nur ganz langsam auflöst. Derzeit noch eine Stunde Zeitverlust.
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2: Ja, das ist schon ein wilde Kombi. Ein langes Wochenende und so ein Traumwetter. Schön, dass wir den Samstagabend gemeinsam verbringen. Los geht's mit eurer Musik im DJ Mix.

0: Genau so soll er klingen, der Samstagabend. Die neue Bibi Rexha, Ö3 X hier, hi. Was ist denn so der Vibe, so die Gemütslage heute?
1: Grün, schön, Bierkühn.
0: Yes, herrlich. Vor allem jetzt in der Abendsonne. Kaltes Getränkerl, ich finde, das ist so der Inbegriff vom Sommer. Da sind wir sehr, sehr gerne dabei. Danke fürs Mitnehmen. Jetzt im Mix ein bisschen rockig. Joe and Chad and the Black Heart, Queen und Flo Rida. Schönen Abend euch.

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2: Ö3 Access hier um kurz nach 7:30. Wir begleiten euch mit dem schnellsten Verkehrsservice Österreichs durch den Abend. Michi, da ist jetzt ein Unfall in der Südsteiermark passiert.
3: Die B74, die Sulmtalstraße, ist beim Sulmsee gesperrt. Ausweichen geht über Frauenberg. Vorarlberg L190 in Bregenz, stadteinwärts von Locher kommend. Da gibt es 1,5 Kilometer Stau wegen Überlastung und rund eine Viertelstunde mehr Fahrzeit. Und Tirol, B183 im Stubaital auf Höhe Nieder. Hier ist die Unfallstelle laut Polizei Tirol geräumt.
2: Gute Fahrt euch.
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0: Servus, der fährt rein. Miles Smith hier bei Ö3 X. Hello. Wie schaut's aus bei euch, der Samstagabend? Leute, es ist so ein geiles Wetter, ich halt's nicht aus. Was ist da heute noch drin, Paul?
1: Ja, heute Abend werde ich mich mit Freunden treffen und ein bisschen Zeit mit ihnen verbringen und in einen Schanigarten setzen.
0: Ja, fein, da sind wir sehr, sehr gerne dabei. Super Musik übrigens auch, um einfach ein bisschen nebenbei laufen zu lassen. Gleich mit Gigi D'Agostino nach ein bisschen Spice. Cinderella cut it up one time.

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7: Ihr hört Ödra X am Samstagabend. Hello, gleich geht's weiter mit eurem Sound fürs Wochenende. Da ist die neue von Bilderbuch gleich mit dabei. Oder auch Musik, die wir eh schon ewig kennen. Dr. Alban zum Beispiel. Davor Martina Großfurtner um 20 Uhr.
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9: Für die Sommerschule gibt es heuer mehr Anmeldungen. Unter anderem deshalb, weil Schülerinnen und Schüler mit Deutschschwächen an der Sommerschule teilnehmen müssen. Engpässe beim Lehrpersonal gibt es nicht, berichtet ÖTRA-Reporter Felix Nowak.
10: Lehrerinnen und Lehrer, die sich mit der Sommerschule etwas dazu verdienen oder Zeitausgleich bekommen wollen, konnten sich melden und sie haben das auch in ausreichender Zahl getan. Konkret 6.800 Lehrerinnen und Lehrer. Hätte das nicht funktioniert, wollte Bildungsminister Wiederkehr von den NEOS zusätzliche Lehrkräfte verpflichten. Das dürfte heuer vom Tisch sein. Schon jetzt sind auch deutlich mehr Schülerinnen und Schüler angemeldet. Bundesweit 48.000, 14.000 von ihnen sind zur Sommerschule verpflichtet. Die Nachfrist läuft allerdings noch.
9: Auf Zypern sind zwei Palästinenser wegen Terrorverdachts festgenommen worden. Bei Durchsuchungen in Larnaca hat die Polizei Materialien sichergestellt, die zur Herstellung von Sprengsätzen geeignet sind. Die Festgenommenen verweigern bisher jegliche Zusammenarbeit mit den Behörden. Bei Schwerpunktkontrollen im Großraum Linz hat die Polizei verstärkt Busse kontrolliert. Drei Linienbusse durften nicht weiterfahren. Bei einem waren die Bremsen defekt. Jener 24-jährige Häftling, der Anfang Mai aus der Justizanstalt Innsbruck geflüchtet ist, ist in Wattens ausgeforscht und festgenommen worden. Er ist wegen Betrugs verurteilt worden und im Mai schon im gelockerten Vollzug gewesen. Er soll sich mit Hand- und Leintüchern durch ein Fenster abgeseilt haben. Und jetzt zu Georg Brack.
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12: Der Tag geht ohne nennenswerte Wolken zu Ende und auch in der kommenden Nacht bleibt es weitgehend klar. Dazu haben wir es jetzt noch recht warm bei Temperaturen zwischen 19 Grad etwa in Rauris und 27 Grad aktuell in Dornbirn. Die Temperaturen sinken bis morgen früh kräftig auf 17 bis 10 Grad. In manchen Alpentälern und im Freiwald wird es noch ein paar Grad kühler. Morgen und am Pfingstmontag geht es dann sehr sonnig weiter. Nur in den Nachmittagen sind ein paar Quellwolken dabei. Regenschauer und Gewitter sind aber die absolute Ausnahme. Die Temperaturen steigen auf 24 bis 32 Grad.
7: Yes, okay. Ö3 hier. Wir begleiten euch mit dem schnellsten Verkehrsservice Österreichs. Da wird auf der Wiener Südosttangente heute Abend gebaut, Michi.
13: Ab 22 Uhr auf der A23 in Fahrtrichtung Graz. Beim Knoten Prater stehen dann nur mehr zwei Fahrstreifen zur Verfügung. Einer auf der Hauptfahrbahn, einer rechts auf der Bypassbrücke. Da wird es dann zu Staus kommen. Wie gesagt, ab 22 Uhr. Die Arbeiten dauern bis Montag 5 Uhr früh. Und Steiermark B74 Sulmtalstraße beim Sulmsee. Hier ist die Sperre aufgehoben und die Unfallstelle geräumt.
7: Gute Fahrt euch.
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7: 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Der Samstagabend darf ruhig ein bisschen peppiger klingen als sonst. Cool, dass wir den gemeinsam verbringen. Denise ist hier. Hi.

Dry Access hier, gleich 20.15 Uhr. Primetime quasi, wie man mit dem Fernsehen sagen würde. Und Leute, die hat es heute auch hier bei uns wirklich in sich. Wir lieben alle Musik, jo eh. Vor allem aber, wenn eine geile Band einen geilen neuen Song rausbringt.

Phil, der Buch ist zurück. Boah, die sind so cool, die Burschen. Push Reality heißt die neue Single. Kommt, by the way, erst am 5. Juni raus. Gibt's also jetzt gerade nur hier für euch zu hören. Und die ist echt fetzig geworden. Los geht's.

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2: 8:30 ist es, Ödray X ist hier. Wir schauen zu euch auf die Straßen, der schnellste Verkehrsservice Österreichs mit Michi Matzke.
3: Derzeit nur ein Stau ganz im Westen von Österreich.

0: Österreichien, Vorarlberg im Raum Bregenz. Auf der L190 von Lochau kommen stadteinwärts 1,5 Kilometer Stau, Überlastung und bis zu 15 Minuten mehr Fahrzeit.
1: Gute Fahrt euch und dann gleich weiter zur Eishockey-WM. Da läuft seit kurzem das Duell Österreich gegen Deutschland. Ö3-Reporter Christoph Ott. Die Österreicher könnten mit einem Sieg heute ins Viertelfinale aufsteigen.
2: Ja, 9 Minuten sind im ersten Drittel gespielt. Noch steht es 0:0. Die Deutschen machen gleich ordentlich Druck, haben ja auch 4 NHL-Spieler im Kader. Die Österreicher sind aber aufmerksam und halten gut dagegen, hatten sogar schon eine gute Torschance durch Rebernick, aber der deutsche Goalie ist zur Stelle. Also gute 10 Minuten sind im ersten Drittel noch zu spielen. Noch steht es 0:0 und ja, mit einem Sieg würden wir zu den besten 8 Nationen der Welt gehören.
1: Boah, wir drücken die Daumen und halten hier, euch hier auf Ö3 natürlich am Laufenden.

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1: Ö3 ist hier um 20.37 Uhr. Wir unterbrechen das Programm für einen Geisterfahrer in Niederösterreich.
2: Achtung, auf der A5 der Nordautobahn kommt zwischen dem Knoten Eibisbrunn und Gravenstal ein Geisterfahrer entgegen. Vorsicht in beiden Richtungen und nicht überholen. Achtung, ein Geisterfahrer in Niederösterreich auf der A5 der Nordautobahn zwischen dem Knoten Eibisbrunn und Gravenstal. Wir geben Endwarnung, sobald der Geisterfahrer die Autobahn verlassen hat.
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0: Ö3 ist hier jetzt mit der Wiederholung der Geisterfahrerwarnung für Niederösterreich, Michi.
1: Achtung, auf der 5. Nordautobahn kommt zwischen dem Knoten Eibesbrunn und Gavenstal ein Geisterfahrer entgegen. Vorsicht in beiden Richtungen und nicht überholen. Wir geben Endwarnung, sobald der Geisterfahrer die Autobahn verlassen hat.

0: Ö3 Access hier um 20.53 Uhr jetzt mit der Geisterfahrer-Endwarnung für Niederösterreich.
1: Für die A5, die Nordautobahn zwischen dem Knoten Eibesbrunn und Gavenstal. Der Geisterfahrer hat die Autobahn verlassen.
0: Sehr, sehr fein. Dann zurück zur Musik.

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4: Hier ist Ö3X am Samstagabend, gleich mit dabei der offizielle WM-Song von Shakira und Burna Boy oder auch Will Smith im Mix. Davor Martina Großbuttner, es ist 21.01 Uhr.
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11: Der Staatsschutz hat einen 16-jährigen Wiener aus dem Verkehr gezogen, der extremistische und antisemitische Inhalte auf Insta gepostet hat. Zum Beispiel Fotos, auf denen er mit Waffen posiert hat oder ein Video, auf dem eine israelische Fahne zerstört worden ist. Meta hat das Profil den Sicherheitsbehörden gemeldet. Innerhalb weniger Stunden konnte der Jugendliche ausgeforscht werden. In einer ersten Einvernahme hat der 16-Jährige gestanden, er ist vorerst auf freiem Fuß. Durch einen Masernausbruch sind in Bangladesch mehr als 500 Kinder ums Leben gekommen. Die Krankenhäuser der Hauptstadt sind überfordert. Auf den Intensivstationen gibt es nicht genügend Betten. Um die Lage unter Kontrolle zu bringen, hat das Land eine Massenimpfkampagne gestartet. Eine deutsche Studentin gewinnt eine schwedische Insel für ein Jahr. Die 27-Jährige verwaltet die kleine Insel, die 180 Meter lang und 50 Meter breit ist. Schweden hat 5 Inseln für ein Jahr angeboten. Die anderen Gewinner kommen aus Kanada, den USA, den Niederlanden und der Schweiz. Bei der Eishockey-WM spielt Österreich derzeit gegen Deutschland. Ö3-Reporter Christoph Ott, nach dem ersten Drittel steht es noch 0:0.
12: Die Österreicher können gut mit den Deutschen mithalten und erarbeiten sich immer wieder gefährliche Chancen. Vor allem die erste Linie mit Kapitän Peter Schneider, Dominik Zwerger und Benjamin Nissner beschäftigt den deutschen Goalie intensiv. Aber noch will der Puck nicht ins Tor, so steht es nach dem ersten Drittel noch 0:0.
4: Und jetzt zu Georg Brack.
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13: Vor einer halben Stunde ist die Sonne in Wien untergegangen, vor wenigen Minuten ist sie auch in Bregenz hinter dem Horizont verschwunden. Und wir starten in eine ruhige und weitgehend klare Nacht. Die Tiefstwerte 10 bis 17 Grad, spürbar kälter wird es in manchen Alpentälern und ganz im Norden. Morgen am Pfingstsonntag erwartet uns weiterhin sehr sonniges Sommerwetter, wenn auch am Nachmittag wieder Quellwolken dabei sind und die können sich stellenweise auch zu einzelnen Schauern oder Gewittern entwickeln, am ehesten in und um Oberösterreich. Die Höchstwerte morgen 24 bis 31 Grad. Ganz ähnlich geht es auch am Pfingstmontag weiter. Im Osten und auf den Bergen spüren wir außerdem weiterhin den Wind.
4: Okay, Ö3X ist hier. Wir begleiten euch mit dem schnellsten Verkehrsservice Österreichs und dem Michi.
14: In Wien gibt es heute noch Bauarbeiten ab 22 Uhr auf der Südostag in Richtung Graz. Beim Knoten Prater stehen dann nur mehr 2 Fahrstreifen zur Verfügung. Einer auf der Hauptfahrbahn, einer rechts auf der Bypassbrücke. Dann wird es auch zu Staus kommen, wie gesagt, ab 22 Uhr. Wir beobachten die Situation über die Aswinag Verkehrskameras. Die Arbeiten dauern morgen Sonntag den ganzen Tag und dann noch bis Montag früh 5 Uhr.
4: Gute Fahrt.
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4: Ja, und da braucht es jetzt dann schon langsam ein Jackerl, Georg, oder?
13: Ja, fürs T-Shirt reicht's nicht mehr überall.
4: Na gut, ein bisschen chillen und den Abend ausklingen lassen am Balkon oder am Garten. Ich glaube, das geht sich aus. Vielleicht mit einem Glaserl in der Hand. Sehr, sehr fein, da begleiten wir euch gerne. Hallo, willkommen, Ö3X hier.

Also, dass das gut wird, das war irgendwie abzusehen. Aber, so gut? Der offizielle WM-Song 2026. Ich muss gerade ehrlich zugeben, ich glaube, ich habe den jetzt gerade zum zweiten Mal erst gehört. Und jetzt gerade eben auch erst so wirklich wahrgenommen, so ein bisschen mitgewippt im Studio. Die kann das halt einfach. Shakira. Gut, macht sie auch nicht zum ersten Mal. Ödrey X hier heute. Yeah. Mit mir, Denise. Und jetzt einem sehr, sehr coolen Mix für euch.

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3: Es ist ganz genau 21:30. Ödra Access hier. Wir begleiten euch auf den Straßen. Da wird heute Nacht in Wien gearbeitet, Michi.
4: Um 22 Uhr in einer halben Stunde beginnt es auf der 23 der Südostenkante Richtung Graz. Beim Knoten Prater stehen dann nur mehr 2 Fahrstreifen zur Verfügung. Da kann es zu Staus kommen. Diese Arbeiten dauern bis Montag 5 Uhr früh.
3: Okay, und dann schauen wir wieder direkt zur Eishockey-WM. Da spielt gerade Österreich gegen Deutschland. Und Ö3-Reporter Christoph Ott, da sind die ersten Tore gefallen.
5: Ja, 11 Minuten sind im zweiten Drittel gespielt und es steht mittlerweile 1:1. Die Österreicher sind richtig stark aus der Pause

0: zurückgekommen, haben ordentlich Druck gemacht und sich mit dem ersten Tor belohnt. Nach Pass von Team Hanisch lässt Leon Wallner dem deutschen Tormann Grubauer keine Chance und bringt die Österreicher in Führung. Doch die Deutschen können nur eine Minute später durch den NHL-Stürmer Lukas Reichel ausgleichen. Damit steht es 8 Minuten vor Ende des zweiten Drittels 1:1. Es bleibt also spannend.
1: Wow, wir drücken die Daumen.

0: der Samstagabend mit eurer Musik im DJ-Mix. Also ein bisschen mehr Pep, ein bisschen mehr Party, jawohl. Damit es auch im Auto schirbt. Gell, Dani?
1: Ich brauch's beim Autofahren, die Musik. Das ist einfach motivierender.
0: Ja, sicher, laut aufdrehen und geht schon. Das ist Ö3X. Willkommen.

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5: Ö3X ist hier, euer DJ-Sound fürs Wochenende. Gleich geht's weiter. Green Day ist da zum Beispiel mit dabei. Oder auch Britney Spears im Mix. Alles, was ihr gern habt. Nach einem Info-Update von Martina Großfurtner. Es ist 22 Uhr.
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7: Ein groß angelegter Hackerangriff bei einem deutschen Anbieter für Online-Fotogalerien sorgt in Oberösterreich für Verunsicherung. Denn diese Plattform wird auch von Berufsfotografen zum Austausch von Bildern genutzt, auch für Schul- und Klassenfotos. Betrüger haben nicht nur Fotos, sondern auch Passwörter gestohlen. Wiens Domfahrer Toni Faber wird nächstes Jahr in Pension gehen, auf Wunsch des Wiener Erzbischofs Josef Grünwiedel.
8: Ich bin Toni Faber sehr dankbar, dass er meinen Wunsch auch respektiert, dass ich mit seinem 30-jährigen Dienstjubiläum im Sommer 2027 auch überlege, einen neuen Dompfarrer zu suchen und diesen Posten neu zu besetzen.
7: Faber ist immer wieder in weiblicher Begleitung gesehen worden, was kirchenintern für Kritik gesorgt hat. Der Iran und Pakistan haben den USA Insidern zufolge einen überarbeiteten Vorschlag übermittelt, der eine Beendigung des Irankriegs und eine Öffnung der Straße von Hormus vorsieht. Laut US-Präsident Donald Trump stehen die Chancen auf einen Deal 50-50. Bei der Eishockey-WM sind zwischen Österreich und Deutschland 2/3 gespielt und Ö3-Reporter Christoph Ott, die Österreicher liegen zurück.
9: Vor dem letzten Drittel führen die Deutschen mit 2-1 und das, obwohl die Österreicher sich für den starken Anfang im zweiten Drittel mit dem Führungstreffer durch Leon Wallner belohnen. Doch nur eine Minute später gleichen die Deutschen aus und drehen das Spiel durch Joshua Samanski, der eine schöne Passkombination zur 2-1-Führung vollendet. Danach können die Österreicher den Deutschen nur mehr wenig entgegensetzen. Ein Drittel ist noch zu spielen.
7: Und jetzt zu Georg Brack.
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10: 23 Grad sind es jetzt noch in der Wiener Innenstadt. Auf 12 Grad hat es schon in Lunz abgekühlt. Und in der sternenklaren Nacht sinken die Temperaturen noch weiter auf 17 bis 10 Grad. Kühler wird es in manchen Alpentälern und im Freiwald. Morgen am Pfingstsonntag gibt es in ganz Österreich wie heute etliche Sonnenstunden. Am Nachmittag kommen wieder Quellwolken dazu und gegen Abend ist auch der ein oder andere Schauer oder das ein oder andere Gewitter möglich, am ehesten vom Mühlviertel bis in die Obersteiermark. Die Temperaturen erreichen 24 bis 31 Grad. Wenige Änderungen am Pfingstmontag, es wird sogar noch ein bisschen wärmer und es bleibt meist trocken.
5: Yay! Okay, Ö3X begleitet euch auch auf den Straßen durch diesen Samstagabend. Michi, der heißt jetzt bitte Vorsicht in Niederösterreich.
11: Auf der A1 der Westautobahn Richtung Wien bei der Abfahrt Pressbaum am Verzögerungsstreifen steht ein defektes Auto mit Warnblinkanlage. Und in Wien starten gerade Sanierungsarbeiten auf der Südosttangente Richtung Graz. Beim Knoten Prater stehen in Kürze nur mehr 2 Fahrstreifen zur Verfügung. Einer auf der Hauptfahrbahn, einer rechts auf der Bypassbrücke. Es besteht daher Staugefahr. Die Arbeiten dauern bis Montag 5 Uhr früh.
5: Okay, kommt's gut an euer Ziel. Heute mit mir, Denise. Cool, dass ihr da seid.

geiler Song. Samstagabend am langen Wochenende. Fast. Aber nur fast so eine gute Kombi wie die beiden. Oh yes. David Guetta und J-Lo. So eine coole Nummer geworden. Die gibt's gleich nach einem, ja doch, sehr, sehr wilden Mix. Womanizer, Prada und Aparte. Die sind übrigens von unseren Ö3-DJs Philipp Kofler, Martin Domka und Philipp Sandbeck. Die schauen auf euch, damit ihr was Gescheites zum Hören habt.

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2: Es ist ganz genau 22.30 Uhr, halb 11. Ö3 X ist hier mit dem schnellsten Verkehrsservice Österreichs. Da heißt es, bitte aufpassen in Niederösterreich, Michi.
3: Ein Auto mit Panne auf der A2 der Südautobahn Richtung Graz im Wechselgebiet zwischen Grumbach und der Raststation Zöbern. Das Auto ragt vom Pannenstreifen auf die rechte Fahrspur. Und Wien A23 Südostangente Richtung Graz am Knoten Prater. Wegen einer Baustelle stehen nur zwei Fahrstreifen zur Verfügung. Einer ist auf der Hauptfahrbahn, einer ganz rechts auf der Bypassbrücke. Es gibt Stau ab dem Handelsquai. Die Arbeiten dauern durchgehend bis Pfingstmontag 5 Uhr früh.
2: Okay, gute Fahrt und dann weiter in die Schweiz. Bei der Eishockey-WM ist die Partie zwischen Österreich und Deutschland mitten in der Schlussphase. Ö3-Reporter Christoph Ott.
4: Ja, es sind nur mehr 6 Minuten zu spielen und die Deutschen führen leider mittlerweile mit 5:2. Die Österreicher sind zwar mit mehr Energie aus der Kabine gekommen, aber schwächen sich mit mehreren Strafen selbst. Die Deutschen nützen das wirklich eiskalt aus und erhöhen zuerst durch Lukas Reichel auf 3:1. Dann schießen die

0: Österreicher noch ein Eigentor zum 4:1, dann Reichel wieder mit einem Powerplay-Tor zum 5:1. Vinzenz Rohrer kann zwar noch ein Anschlusstor erzielen, aber die Sensation ist in weite Ferne gerückt.
1: Ach, schade, das nächste gewinnen wir wieder.
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0: Ihr hört Ö3 X am Samstagabend, eure Musik mit ein bisschen mehr Wochenende obendrauf. Gleich geht's weiter. Eminem oder auch AC/DC sind die Stunde mit dabei. Davor zu Martina Großfurtner. Es ist 23 Uhr.
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2: Das Technologieunternehmen Coil Innovation investiert 35 Millionen Euro in sein Werk in Everding. Es werden 75 neue Arbeitsplätze geschaffen. Geschäftsführer Stefan Hofer setzt auf heimische Fachkräfte.
3: Eine Produktion im Ausland nur wegen Kostenthemen kommt für uns nicht in Frage. Wir haben Qualität, die wir unseren Kunden garantieren, und die können wir im Prinzip nur in Oberösterreich herstellen.
2: Bei Massenprotesten gegen den serbischen Präsidenten Aleksandar Vučić ist es in Belgrad zu Zusammenstößen zwischen Demonstranten und der Polizei gekommen. Die Polizei hat Tränengas und Blendgranaten eingesetzt. Demonstranten haben Mülltonnen in Brand gesteckt. Zehntausende Menschen sind auf die Straßen gegangen und fordern Neuwahlen. Die Goldene Palme der Filmfestspiele von Cannes geht an den rumänischen Regisseur Christian Mungiu für seinen Film Fjord. Barbara Streisand ist mit der Goldenen Ehrenpalme ausgezeichnet worden. Österreichs Beitrag Gentle Monster von Marie Kreuzer ist leer ausgegangen. Österreich muss sich bei der Eishockey-WM Deutschland am Ende klar mit 6:2 geschlagen geben, mit RAI-Reporter Christoph Ott.
4: Die Österreicher haben zwar lange dagegen gehalten und sind sogar durch Leon Wallner in Führung gegangen, haben dann aber die Kontrolle über das Spiel verloren. Die Deutschen haben vor allem die Strafen der Österreicher eiskalt ausgenutzt und am Ende verdient mit 6:2 gewonnen. Damit verpassen die Österreicher das vorzeitige Viertelfinalticket, haben aber noch gegen Finnland und die USA die Chance, die nötigen Punkte zu holen.
2: In der Formel 1 geht in diesen Augenblicken das Qualifying in Montreal zu Ende, Ö3-Reporter Gerhard Prohaska.
5: Nach dem letzten Abdruck holt sich George Russell die Pole Position. Davor hat Russell auch schon das Sprintrennen gewonnen. Russell 96.000stel schneller als sein Teamkollege Kimi Antonelli Zweiter. Dahinter dann in Reihe 2 die beiden McLaren. Norris der Weltmeister auf 3, Piastri auf 4. Fünfter Lewis Hamilton im Ferrari und Sechster Max Verstappen. Das Rennen beginnt morgen um 22 Uhr, vermutlich bei Regen.
2: Und jetzt zu Georg Brack.
6: Das Ö3-Wetter. Hoch 10 Uhr liegt über Europa und bringt uns Sommerwetter. Und das noch das ganze Pfingstwochenende lang. Das bedeutet viel Sonnenschein. An den Nachmittagen entstehen zwar Quellwolken, ein kurzer Schauer oder ein kurzes Gewitter ist aber am ersten Morgen vom Mühlviertel bis in die Obersteiermark dabei. Dazu gibt es für Ende Mai überdurchschnittliche Temperaturen. Morgen knacken wir in einigen Bundesländern die 30-Grad-Marke. Am Pfingstmontag werden es stellenweise sogar 32 Grad. Den Wind spüren wir vor allem auf den Bergen und im Osten Österreichs.
0: Okay, Ö3X ist hier. Wir begleiten euch mit dem schnellsten Verkehrsservice Österreichs und Michi Matzke.
7: Ö3er melden gerade Stau in Salzburg auf der A10 der Tauernautobahn Richtung Villach vor Kuchl. 1,5 Kilometer Stau, eine Viertelstunde Zeitverlust. Der Verkehr wird darüber in den Kontrollplatz umgeleitet und dort werden die Autobahnvignetten kontrolliert. Und Wien, Südostangente Richtung Graz am Knoten Prater. Wegen einer Baustelle stehen nur 2 Fahrstreifen zur Verfügung. Einer auf der Hauptfahrbahn, einer rechts auf der Bypassbrücke. Es gibt Stau ab dem Handelskei. Die Arbeiten dauern bis Pfingstmontag, 5 Uhr früh.
0: Gute Fahrt euch!
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0: Yes, der Sound für den Samstagabend, der kommt sehr, sehr gerne von uns. Danke fürs Mitnehmen, Denise ist hier. Hi.

0: Ray Dalton ist das hier im Mix gleich mit den Pointer Sisters. Blackstreet mit Dr. Dre ist auch dabei, ein bisschen was Chilligeres. Und Lil Nas X. Denise ist hier, hi, am Samstagabend, am Pfingstwochenende. Viele von euch, der Ö3-Gemeinde, die sind da natürlich eh klar wieder bei Tutto Gas in Legnano. Marc, du bist auch dort. Du, wie gehen wir vor? Wie gehen wir es an?
1: Der Plan ist, Spaß haben, Sonne genießen und Party machen.
0: Ich glaube, so unschuldig, das bleibt's nicht. Viel Spaß an alle, die da heuer unten sind. Musik jetzt zum Vorglühen kommt von uns. Das ist Ö3X. Hi!

Es ist kurz nach 11:30. Ödra X ist hier. Wir begleiten euch mit dem schnellsten Verkehrsservice Österreichs. In Salzburg auf der A10 der Tauernautobahn Richtung Villach vor Kuchl gibt es circa 1,5 Kilometer Stau und eine Viertelstunde Zeitverlust. Der Verkehr wird da über einen Kontrollplatz umgeleitet und dort werden die Autobahnvignetten kontrolliert. Und in Wien, da braucht es ein bisschen Geduld auf der A23 der Südosttangente Richtung Graz am Knoten Prater. Wegen einer Baustelle stehen da nur 2 Fahrstreifen zur Verfügung. Einer auf der Hauptfahrbahn und einer rechts auf der Bypassbrücke. Es gibt Stau ab dem Handelskehl.

Gemeinsam geht's durch den Samstagabend mit Ö3X. Hi! Jetzt zum Abschluss an diesem Samstag. Wie habt ihr eigentlich dieses Traumtagerl heute verbracht? Schwimmen, Radfahren, hab sehr, sehr viele Leute unterwegs gesehen. Kurze Story von meinem Tag. Ich habe 45 Minuten in der Schlange auf ein Eis gewartet. Ja, 45 Minuten. Ehrlicherweise, ich war immer die, die gesagt hat, na, nie im Leben stelle ich mich so lang für ein Eis an. Aber das sind dann eh meistens die, die groß reden. Kokos und Pistazie ist es geworden. War geil. Hat sie ausgezahlt.

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1: Ich hätte so gerne einen anderen Beruf, weil ich für so wenig Kohle so viel schuft. Sitz den ganzen Tag in einem Büro mit Ausblick auf den Hinterhof, ja ist halt so. Ja, so macht mir das keinen Spaß. Die Kantine in der Firma ist fatal. Immer irgendwas mit Soße ohne Salz.

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Ich hab die Arbeit gerade neu für mich entdeckt. Und deshalb gerade in Manila eingecheckt. Ja, die ersten Cocktails sind schon weg. So wie leider auch das Internet. Ja, ja, so macht's.

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1: Hier ist Ö3 X am Samstagabend. Eure Musik im DJ Mix. Gleich mit dabei Olivia Dean oder auch Wanda. Davor bringt uns jetzt Martina Großbrutner alle auf den neuesten Stand. Es ist ganz genau 0 Uhr.
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3: Der Staatsschutz hat einen 16-jährigen Wiener aus dem Verkehr gezogen, der extremistische und antisemitische Inhalte auf Insta gepostet hat. Zum Beispiel Fotos, auf denen er mit Waffen posiert hat oder ein Video, auf dem eine israelische Fahne zerstört worden ist. Meta hat das Profil den Sicherheitsbehörden gemeldet. Innerhalb weniger Stunden konnte der Jugendliche ausgeforscht werden. In einer ersten Einvernahme hat der 16-Jährige gestanden, er ist vorerst auf freiem Fuß. Der dreijährige Bub, der zu Mittag im 20. Bezirk in Wien lebensgefährlich verletzt worden ist, ist im Krankenhaus gestorben. Er war mit seinem Vater unterwegs, Ö3-Reporterin Nicola Corazza.
4: Das Kind fährt auf einem Tretroller. Gleichzeitig will ein PKW-Lenker aus einer Garagenausfahrt fahren. Die Sicht auf den Gehsteig ist laut Polizei schlecht. Der Lenker übersieht den herannahenden Buben. Das Kleinkind prallt auf das Auto und erleidet schwerste Kopfverletzungen. Eine zufällig anwesende Notärztin leistet erste Hilfe. Der Bub wird mit dem Notarzthubschrauber unter durchgehender Reanimation in die Klinik Donaustadt geflogen.
3: Die Polizei in Südafrika ermittelt nach dem Tod zweier Safari-Touristen im berühmten Krüger-Nationalpark wegen Mordes. Die Identität der beiden ist noch nicht bekannt. Sie sind im Norden des Parks gefunden worden. Der FC Bayern München hat zum 21. Mal den Fußball-DFB-Pokal gewonnen und sich damit auch zum Doublegewinner gekrönt. Der Meister setzt sich im Finale gegen den VfB Stuttgart mit 3:0 durch. Und jetzt zu Georg Brack.
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5: Es geht weiter in einen sehr sonnigen und außergewöhnlich warmen Pfingstsonntag. 30 Grad waren es gestern Nachmittag schon stellenweise in Tirol und heute knacken wir in einigen Bundesländern die 30-Grad-Marke. Die Temperaturen steigen auf 24 bis 31 Grad. Dazu scheint die Sonne bis Mittag oft vom strahlend blauen Himmel. Im Lauf des Nachmittags mischen sich auch Quellwolken dazu und dann ist vor allem in und um Oberösterreich ein kurzer gewittriger Schauer möglich. Am Pfingstmontag weiterhin viel Sonne, nur über den Bergen ein paar Quellwolken und noch ein bisschen wärmer.
1: Okay. Ö3X ist da, willkommen. Wir begleiten euch mit dem schnellsten Verkehrsservice Österreichs. Da dauert es in Wien noch ein bisschen länger. Auf der A23 der Südosttangente Richtung Graz beim Knoten Prater. Wegen einer Baustelle stehen euch da nur zwei Fahrstreifen zur Verfügung. Einer auf der Hauptfahrbahn und einer rechts auf der Bypassbrücke. Es gibt kurzen Stau. Die Arbeiten dauern bis Pfingstmontag 5 Uhr in der Früh. Gute Fahrt euch.
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1: Yes, eine Stunde geht's noch. Ein bisschen Power, ein bisschen Pep für diesen Samstagnacht. Schön, dass ihr da seid. Denise ist hier. Hi.

0: Cosmo ist das hier bei Ö3X. Muss ich, ja, logischerweise immer noch an seinen ESC-Auftritt denken. Das war schon sehr, sehr cool. Wir schauen kurz zu euch auf die Straßen. Ne? Ö3X ist da. Da ist gerade ein Unfall in Oberösterreich passiert. Auf der A25 der Welser Autobahn Richtung Linz zwischen Wels Ost und Weißkirchen. Da ist aktuell die linke Fahrspur blockiert. Ihr könnt aber vorsichtig daran vorbeifahren. Gemeinsam geht's durch diesen Samstagabend. Viele von euch unterwegs, ein bisschen Party, so wie sich's gehört am langen Wochenende. Michi, bei dir heute eher ein ruhigeres Programm.
1: Ich habe heute Nachtdienst mit ein paar lieben Kollegen im Reha-Zentrum.
0: Na, auch gut. Dann feinen Dienst und ich lege euch was Gescheites auf. Yeah. 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

0: Es ist 12:30. Ö3 Access hier. Kurzer Blick auf die Straßen. Es läuft. Ihr kommt aktuell überall ganz gut durch. Gute Fahrt weiterhin.
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Oh, genau so ein Clash-Kreuzbier, das war's jetzt. Dry Eggs am Samstag. Gönnt ihr euch vielleicht ja gerade eins? Dann bitte, bitte trinkt eins für mich mit. Ich hau mich jetzt nämlich in die Flöten. Übernimmt gleich ab eins die Stella und macht die Nacht mit euch. Schönen Abend.

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1: Im Studio Daniel Theissl. Es ist 1 Uhr. Eine Mehrheit der EU-Mitgliedsländer hat die EU-Lohntransparenzrichtlinie bisher nicht in nationales Recht umgesetzt, darunter auch Österreich. Am 7. Juni endet die Umsetzungsfrist. Aus Brüssel berichtet Johannes Berterer.
2: Nur 2 EU-Länder sind auf Kurs, die Lohntransparenzrichtlinie bis zur Frist am 7. Juni umzusetzen, die Slowakei und Italien. Der Rest, darunter Österreich und Deutschland, ist im Verzug. Ökonomin Katharina Wrohlich von der Universität Potsdam sieht in den Vorgaben ein nobles Ziel, aber auch mehr Bürokratie.
3: Auskunftsrechte für Beschäftigte und ganz wichtig eben Berichtspflichten über Entgeltstrukturen für alle Unternehmen mit mindestens 100 Beschäftigten. Und vor allem die 2 Punkte bedeuten eben größeren Bürokratieaufwand.
2: Wer die EU-Lohntransparenzrichtlinie nicht umsetzt, dem droht ein Vertragsverletzungsverfahren. Das österreichische Sozialministerium will es deshalb bis nach dem Sommer schaffen, um das zu verhindern.
1: Offenbar mehrere Raketeneinschläge in Kiew. Kurz nachdem Luftalarm ausgerufen worden ist, soll es mehrere Explosionen in der ukrainischen Hauptstadt gegeben haben. Volodymyr Selenskyj hat bereits am Abend vor einem möglicherweise bedeutsamen Luftangriff gewarnt. Russland könne eine neuartige Rakete einsetzen. Österreichs Eishockey-Nationalteam scheint die Energie auszugehen. Nach einem historisch guten WM-Start müssen die Österreicher am Abend mit einem 2:6 gegen Deutschland die 2. deutliche Niederlage einstecken. Christoph Ott berichtet.
4: Die Österreicher haben bis Mitte des 2. Drittels super mitgehalten und sind sogar durch Leon Wallner in Führung gegangen. Die Deutschen konnten aber nur wenig später ausgleichen und die Partie noch im 2. Drittel drehen. Am Ende haben sich die Österreicher mit Stürmer Simon Schwinger mit mehreren Strafen selbst aus dem Spiel genommen. Das haben die deutschen NHL-Stars eiskalt ausgenutzt und Deutschland zum verdienten 6:2-Sieg geschossen.
5: Sehr schmerzt, wir sind alle enttäuscht. Wir haben uns viel vorgenommen. Wir wollten das Spiel unbedingt gewinnen oder Punkte holen. Aber ja, wir dürfen den Kopf nicht hängen lassen, wir müssen zusammenheben. Wir haben noch 2 wichtige Spiele vor uns und es ist noch alles möglich.
4: Heute Abend trifft das Team von Roger Bader auf Finnland und am Dienstag auf die USA. Mit Punkten gegen die Top-Nationen ist das Viertelfinale noch möglich.
6: Also ich glaube dran, aber es wird schwierig.
4: Das Spiel gegen Finnland ist ab 20.20 Uhr live zu sehen in ORF Sport Plus.
1: Jetzt zum Wetter und zu Georg Brack.
7: Ein kräftiges Hoch liegt über Europa und bringt uns ein sommerliches restliches Pfingstwochenende. Heute am Pfingstsonntag erwarten uns also etliche Sonnenstunden. Speziell am Vormittag ist dabei kaum eine Wolke am Himmel zu sehen. Im Laufe des Tages kommen ein paar Quellwolken dazu, die entwickeln sich aber nur ganz vereinzelt gegen Abend zu einem kurzen Schauer, am ehesten vom Mühlviertel bis zur Obersteiermark. Die Temperaturen klettern heute auf 24 bis 31 Grad. Am Pfingstmontag geht es sehr sonnig und sogar noch eine Spur wärmer weiter. Stellenweise werden es sogar bis zu 32 Grad.
8: Ö3 hier mit dem schnellsten Verkehrsservice Österreichs und guten Nachrichten. Es ist soweit ruhig, also gute Fahrt. Ich habe mir gerade die Playlist angeschaut und ich sag's euch, heute Nacht wird durchgezogen, weil die hält uns locker wach.
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8: Also auf geht's heute mit mir, Stella. Hi. Lely.

of the World von Miley Cyrus auf Ö3. Die hat gestern übrigens einen Stern am Hollywood Walk of Fame bekommen. Und ganz ehrlich, ich finde ja auch ziemlich verdient, weil ihre Songs gehen nicht aus dem Kopf. Davon hat er auch einige. Das ist Robbie Williams mit Love My Life.

Ich schlage euch jetzt was vor. Wir sind ja heute quasi Arbeitskollegen. Macht ihr euren Nachtdienst und ich spiele die richtige Musik. Ist das ein Deal?

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1: Ö3 hier um 13:30 mit dem schnellsten Verkehrsservice Österreichs. Wir schauen für euch auf die Straßen und da schaut's gerade gut aus. Kommt's gut an euer Ziel. 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

Viele Emotionen in diesem Song Shallow auf Ö3. So, wie geil ist dieses Gefühl eigentlich zu wissen, dass der Sonntag nicht der letzte Tag vom Wochenende ist? Langes Pfingstwochenende, also Montag frei. Da kann man den Sonntag nochmal richtig genießen. Ausschlafen, gut essen. So muss das.

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1: Wir sind zwar heute wach und in der Arbeit, statt zu feiern, aber das ist egal, wir machen einfach das Beste draus und der nächste gehört bitte ganz laut aufgedreht. Das ist die Ö3 Hitnacht. Hi!

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1: Im Studio Daniel Theissl. Es ist 2 Uhr. Doping ausdrücklich erwünscht. In Las Vegas starten heute die umstrittenen Enhanced Games. 42 Athletinnen und Athleten kämpfen im Schwimmen, Laufen und Gewichtheben um Rekorde. Sebastian Rosenauer berichtet.
2: Testosteron und Wachstumshormone gehören zu den beliebtesten Mitteln, die da eingenommen werden. Alles unter strenger medizinischer Aufsicht, heißt es von den Organisatoren. Finanziert wird das Ganze von privaten Spendern, wie etwa dem Tech-Milliardär Peter Thiel. Kritiker sehen in den Enhanced Games eine große Verkaufsshow. Man kann zum Beispiel direkt auf der Webseite leistungssteigernde Medikamente kaufen. Für den Chef der österreichischen Anti-Doping-Agentur, Michael Zepitsch, entsteht dadurch auch ein ungesunder Leistungsdruck.
3: Wenn ich jetzt pro Tag eine Tablette nehmen muss, um den 100-Meter-Weltrekord zu brechen, okay, dann kassiere ich meine Prämie. Der Nächste, der den Rekord brechen will, wird mit einer Tablette wahrscheinlich nicht auskommen. Der muss zwei nehmen und das geht immer so dahin.
2: Wer tatsächlich stärker oder schneller ist als der Weltrekord, dem winkt ein Preisgeld von umgerechnet fast 1 Million Euro. Offiziell anerkannt wird dieser Rekord aber nicht.
1: Eine Einigung über ein Kriegsende zwischen den USA und dem Iran sei weitgehend ausgehandelt, müsse aber noch finalisiert werden, sagt US-Präsident Donald Trump. Der iranische Außenamtssprecher spricht von einem Trend zur Annäherung. Die Straße von Hormus soll nach dem möglichen Abkommen wieder geöffnet werden. Immer mehr Menschen verletzen sich beim Grillen. Laut dem Kuratorium für Verkehrssicherheit haben sich vergangenes Jahr 800 Menschen schwer verletzt, berichtet Wolfgang Böhmer.
4: Der Großteil, 60% der Verletzungen sind Verbrennungen, weil entgegen aller Warnungen immer noch Spiritus oder Benzin, also eigentlich Brandbeschleuniger beim Anzünden, verwendet werden. Eine meterhohe Stichflamme mit über 1000 Grad, die ins Gesicht schießt, ist da nicht selten die Folge. Platz 2 bei den Verletzungen sind dann schon Stich- und Schnittverletzungen, meist beim Aufschneiden der Verpackung. Aber auch das passiert regelmäßig, Stolpern vorm Grill in den Badeschlappen und schon ist man mit der Hand oder dem Gesicht am oder sogar im Grill. Kinder sind auch immer in Gefahr. 80 Kinder landen da jedes Jahr laut Kuratorium im Krankenhaus. Oft sind das auch Verbrennungen, weil man sich am Metall, das schnell 300 Grad erreicht, das Gesicht oder die Finger verbrennt. Und für den Fall der Fälle ein Kübel Wasser oder eine Löschdecke in Griffnähe schadet auch nie.
1: Jetzt zum Wetter und zu Georg Brack.
5: Es geht weiter in einen sehr sonnigen und außergewöhnlich warmen Pfingstsonntag. 30 Grad waren es gestern Nachmittag schon stellenweise in Tirol und heute knacken wir in einigen Bundesländern die 30-Grad-Marke. Die Temperaturen steigen auf 24 bis 31 Grad. Dazu scheint die Sonne bis Mittag oft vom strahlend blauen Himmel. Im Lauf des Nachmittags mischen sich auch Quellwolken dazu und dann ist vor allem in und um Oberösterreich ein kurzer gewittriger Schauer möglich. Am Pfingstmontag weiterhin viel Sonne, nur über den Bergen ein paar Quellwolken und noch ein bisschen wärmer.
6: 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Wir schauen für euch auf die Straßen mit dem schnellsten Verkehrsservice Österreichs und alle unsere Sensoren stehen auf grün. Also weiter geht's.
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